0: ist das geil.
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3: Ja, Respekt, lieber Helmut Rademacher. Ja, schönen guten Morgen. Tja, warum die das noch nicht wissen, warum eine Stunde früher? Man hat es natürlich dann auch bekannt gegeben bei Facebook. Der Hintergrund ist einfach, ich hatte gestern nur eine halbe Stunde senden dürfen, trotzdem erfolgreich. Weil die Zuhörerzahlen haben mir gut gefallen. Das ist das eine. Herzlichen Dank, trotz allem. Und ich sage nur so viel. Ärzte sind Ärzte. Oder es gibt auch andere. Aber mein Arzt ist gut. Aber von der Zeit her, sag ich nichts dazu. Auf jeden Fall hat der Arzt keine Schuld. So, wo fangen wir an?

0: Klausur der Bundesregierung. Die Koalition berät unter anderem, wie man am besten mit den Folgen umgeht. Gestern ging es schon um die wirtschaftliche Lage in Deutschland. Da will die Regierung Tempo machen, um mehr Wachstum hinzubekommen. Die Politikwissenschaftlerin Andrea Römmele sagte in der ARD:
1: Die Kabinettsklausur kann auf jeden Fall einen positiven Neuanfang jetzt in den Herbst hineinsetzen. Also Geschlossenheit, Handlungsfähigkeit demonstrieren. Und das ändert ja dann schon etwas auch an der Stimmung beziehungsweise auch an dem Zutrauen, das wir in diese Regierung haben.
0: Schwarz-Rot diskutiert darüber, wie die geplante Zuckersteuer aussehen soll. Die Unions gegen die SPD-Pläne, wonach etwa auch Zero-Getränke und Säfte besteuert werden sollen. Der Vorwurf der Union, es geht nicht um Gesundheit, sondern nur ums Geld. SPD-Finanzminister Lars Klingbeil sieht das anders und sagte bei NTV:
2: Das Ziel ist doch klar. Wir sehen, dass wir unsere Kinder schützen müssen, dass wir das Gesundheitssystem stärken müssen. Das ist in vielen anderen Ländern passiert. Das machen wir hier auch. Und ich kann Ihnen aus den Gesprächen, glaube ich, sagen, dass da auch die ganze Bundesregierung dahinter steht. Das ist etwas, was wir auf den Weg bringen. Und das ist doch richtig, um unsere Kinder zu schützen, um dafür zu sorgen, dass man in Deutschland gesünder lebt. Dafür ist eine solche Steuer dann noch richtig.
0: In der Slowakei hat die Polizei einen Brandanschlag auf eine Drohnenfabrik verhindert. Drei Verdächtige wurden festgenommen, einer davon in Deutschland. Laut Polizei hätten bei dem Anschlag rund 70 Beschäftigte gefährdet werden können. Die Ermittler beschlagnahmten unter anderem eine große Menge Brandgemisch. Im Fall des geheimen Waffendepots bei Berlin gibt es neue Details. Laut Spiegel soll der Tatverdächtige für russische Geheimdienste gearbeitet haben. Der 24-Jährige wird verdächtigt, Anschläge und Sabotage in NATO-Staaten vorbereitet zu haben. Er sitzt in Rumänien in Untersuchungshaft. US-Country-Sängerin Dolly Parton ist tot. Sie wurde 80 Jahre alt. Wegen gesundheitlicher Probleme hatte sie zuletzt Auftritte absagen müssen. Zu Partons größten Hits gehören Jolene und 9 to 5.
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4: Mit KI-Support. Nebel gibt es am Morgen stellenweise, dazu mal viele Wolken, mal ist es klarer. In der Mitte kann anfangs noch Regen runterkommen und Richtung Osten weiterziehen, sonst bleibt es meist trocken. An den Alpen kommt am Anfang auch mal ein Schauer runter. Später am Tag werden es 20 bis 29 Grad, am Abend kann es vereinzelt Gewitter geben. Morgen wird es nochmal heiß, maximal knapp 34 Grad und im Westen kracht es später eher mit kräftigen Gewittern.

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0: Shaken Stevens mit Bad Reputation war der Opener meiner Sendung
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0: Mittwoch, der Wochenteiler ist heute, der 26. August 2026. Ihr hört die Sendung Der Morgen mit Gernot. Die gibt's live montags bis freitags von 6 bis 9 Uhr und in der Nacht von 3 bis 6 Uhr die Wiederholung vom Vortag. Die Sendestunde ist strukturiert mit Nachrichten zur vollen Stunde, dann in der 20. Sendeminute ein kleiner Beitrag um halb die Wetteraussichten, 10 nach halb gucken, weil wer heute Geburtstag hat. Und musikalischerseits, seid ihr ja gewohnt bei mir, ist der Fairnessfilter scharf geschaltet, bedeutet, ich spiele mal einen deutschsprachig gesungenen, gefolgt von einem nicht deutschsprachig gesungenen Titel, dazwischen die aktuelle Uhrzeit und zack ist der Drops so gut wie gelutscht. 6 Uhr und 9 Minuten haben wir es gleich. 9 Minuten nach 6 und nach Shaken Stevens in Englisch haben wir was Deutsches mit Rudolf Rock und die Schocker und die Sheila, ja, die kleine Sheila. Ja, hier die deutsche Cover-Variante. Schönen guten Morgen und danke fürs zahlreiche Einschalten.

0: Tommy Rowe und die Chandals im englischen Original A Little Sheila, oder vielmehr die Sheila ohne Little, ohne Little. Und hier in der deutschen Fassung mit Rudolf Rock und die Schocker Sheila. 6 Uhr und 12 Minuten in der Zwischenzeit, 3 Minuten vor Viertel 7. Aber ist angesagt mit einem sehr, sehr bekannten Titel. Gibt es auch Musical von Teil 1, Teil 2 sogar schon inzwischen. Mama Mia.
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0: Schöne Mucke mit guter Laune-Effekt und zum Wachwerden von Ava Mama Mia um 6 Uhr und 16 Minuten, eine Minute nach Viertel 7 in der Zwischenzeit schon. Ihr Lieben, das Original vom nächsten Song ist von Sheepstone, genau, Sheepstone and Dibbins, ne? Shady Lady. Und wir hören eine deutsche Fassung von diesem Song, Böse Buben. Und kein geringerer als Weltstar im wahrsten Sinne des Wortes aus Norwegen, Wenche Myhre, singt den Song in Deutsch.
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0: Wenke Mirre von Shady Lady, die deutsche Fassung. Böse Boom. 6:20 Uhr, ganz genau 6:50 Uhr. Das ist der richtige Moment für unseren kleinen Beitrag, den ich immer ansage. Und danach gibt's Chesney Hawkins mit The One and Only. Richtig. Da ist der Beitrag.
1: Eine ungewöhnliche Rechtfertigung für eine Fahrerflucht hat ein Verkehrssünder bei der Polizei im oberfränkischen Selb vorgebracht. Nachdem er am Sonntag mit seinem Wohnmobil ein entgegenkommendes Auto beschädigt hatte und weitergefahren war, stoppte die Polizei bald darauf den Fahrer. Der räumte ein, die Kollision gehört zu haben, aber sein Beifahrer sei Vorbeter in einer Moschee. Weil die Gebetszeit im Fastenmonat Ramadan bevorstand, habe er keine Zeit gehabt zu halten. Die Polizeibeamten nahmen die Begründung zur Kenntnis, ließen jedoch nicht davon ab, den Mann anzuzeigen, wie die Polizei am Mittwoch berichtete.
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harte Gitarrenriffs, Chesney Hawks und The One and Only. Wir haben 6 Uhr und 25 Minuten, 5 Minuten trennen uns vor der halb 7 Marke. Andrea ist mal wieder dran, die habe ich ja sehr gerne im Programm. Wie ihr wisst, sie hat ja auch ein großes Repertoire und somit darf sie auch öfter auftreten hier bei mir. Zum Teufel mit der Einsamkeit singt sie diesmal und dann gehen wir langsam über zu den Wetteraussichten.

0: Kann sie singen oder kann sie singen? Doch, kann sie ganz gut. Andrea Berg, zum Teufel, mit der Einsamkeit hier in meiner Sendung Der Morgen mit Gernot, die es montags bis freitags live gibt von 6 bis 9. Hier ist er, ja, live und in Farbe. Nee, warte mal, wir sind ja im Radio. Gut, dann live und in Stereo, ja, zum Beispiel. Ja, hier, guck mal hier, das ist hier der linke Kanal. Jetzt hört ihr mich nur auf dem linken, die mich gerade in Stereophonie hören. Und hier ist der rechte Kanal. Anjewa, Gernot, Anjewa. Ja, ein Mikrofon hat jeder. Mono quatschen kann ja jeder. Nein, wir haben zwei Ohren und somit gehe ich euch auf beide Ohren auf die Nerven. Oder in beide Ohren auf die Nerven. Links und rechts, genau. Oder hier so, links, rechts. Gernot, du schwafelst. Das will keiner wissen. Na gut, dann erzähle ich es gleich nochmal. Also, geht los. Das Wetter. Das Wetter hören wir jetzt hier um 6.30 Uhr. Dann ein paar Verbrauchertipps und anschließend Jennifer Rush und I Come On Down. Ne? Aber erst das Wetter.
1: Mit KI-Support. Nebel gibt es am Morgen stellenweise, dazu mal viele Wolken, mal ist es klarer. In der Mitte kann anfangs noch Regen runterkommen und Richtung Osten weiterziehen, sonst bleibt es meist trocken. An den Alpen kommt am Anfang auch mal ein Schauer runter. Später am Tag werden es 20 bis 29 Grad, am Abend kann es vereinzelt Gewitter geben. Morgen wird es nochmal heiß, maximal knapp 34 Grad und im Westen kracht es später eher mit kräftigen Gewittern.

0: Jennifer Rush, I Come On Down, hier in meiner Sendung Der Morgen mit Gernot, 6 Uhr und 35 Minuten. Viele haben ja ihren Sommerurlaub genossen, ja, und er wird langsam, nähert sich das dem Ende. Der ein oder andere hat jetzt seine letzte Woche oder, ja, es gibt aber auch viele, die es gerade anfangen. Na, warte, nur Urlaub oder nicht Urlaub? Urlaub, wa? Urlaub, gut, Urlaub, gibt es. Gibt es jetzt musikalischerseits? Im Original kennen wir die Nummer von Ottawa, ne? Hands Up. Und die gute Kollegin von mir, leider nicht mehr unter uns, aber eine tolle Kollegin von mir, die Ulla Norden, die sang das Ding in Deutsch. Urlaub, bitteschön.
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Gucken wir mal, wer heute am 26. August Geburtstag hat oder hätte. Ja, Macaulay Culkin, ihr wisst schon. Ja, Kevin allein zu Hause, genau. Der US-amerikanische Schauspieler wird heute 46 Jahre alt. Ja? Dann Melissa McCartney, die US-amerikanische Schauspielerin, wird heute 56 Jahre alt. Guck an, herzlichen Glückwunsch, Dr. Alban. Der schwedisch-nigerianische Sänger und Musikproduzent wird heute 69 Jahre alt. Wen haben wir noch auf der Agenda? Dagmar Koller, die österreichische Sängerin, Tänzerin und Schauspielerin. Und guck an, die indische Ordensschwester und Missionarin, Entschuldigung bitte. Da war ein Frosch im Hals. Die Mutter Teresa, ja, 1910 geboren, hätte heute auch Geburtstag gehabt, verstarb im Alter von 87 Jahren 1997. Und an der Stelle möchte ich jetzt niemanden mal singen lassen, sondern ich möchte erinnern an die gestern von uns gegangene Country-Eckgröße Dolly Parton. Sie wurde 80 Jahre alt. Sie ist geboren am 19. Januar 1946 in Pittman Center, Tennessee. Und gestern, wie gesagt, in Nashville, Tennessee, vor uns gegangen. Das ist ein echter Superstar gewesen. Weit über 3000 Titel gehen auf ihr Konto. Ja, die meisten kennen sie wahrscheinlich nur als Sängerin. Nein. Sie hat komponiert ohne Ende. Ne? Das ist ihr Lebenswerk gewesen. 60 Jahre verheiratet mit ihrem Mann, nie irgendwelche Starlüren, kennen wir auch nicht von ihr, absolut nicht. Mit 13 Jahren fing schon ihre Karriere an. Da hat sie den selbstgeschriebenen Titel Puppy Love. Ne? Damit gab sie ihr Debüt im Grand Ole Opry. Na, okay. Ich werde nächste Stunde auch noch von ihr ein bisschen was erzählen. Jetzt hören wir erstmal einen schnuckligen Song. Ich denke, gehört einer zu ihrem, ja, durchaus berühmtesten Melodien. Ne? Dolly Parton und Jolene. Gecovert ohne Ende. Hier ist Original aus ihrer eigenen Hand.

0: Dolly Parton und Jolene hier in meiner Sendung Der Morgen mit Gernot als Erinnerung. Ja, leider, wie gesagt, ist sie ja gestern verstorben. Ich werde nächste Stunde selbstverständlich auch nochmal einen Titel spielen und in der dritten dann natürlich auch. Ne? Ja, traurig. Ich mochte sie sehr, denn ich bin ja eh so, wie ihr wisst, in meiner Sendung der Country-Musik verfallen und der ein oder andere Song wird hier definitiv immer seinen Platz haben. Und Dolly Parton eh sowieso. Jetzt hören wir ein bisschen Musik aus der neuen deutschen Wellezeit. Die Grauzone ist mal wieder dran und der Eisbär. 6 Uhr und 45 Minuten haben wir es. Dreiviertel sieben oder auch Viertel vor sieben genannt.
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0: 1981, schwer angesagt, die Graue Zone und der Eisbär. Hier um 6:51, 9:07 in der Zwischenzeit. Madonna singt Hang Up. Genau, hier ist ja der Titel verbaut, so ein bisschen von ABBA, ihr glaubt, ihr wisst schon. War aber mit Genehmigung, war mit Genehmigung.
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0: Hang Up. Ja, mit einem bisschen Melodiestück geklaut von Fernando vom legendären Song von ABBA. Ne? Madonna und Hang Up um 6 Uhr und gleich 55 Minuten, 5 Minuten vor 7. Mit ihr Lieben, die Stunde ist weg. Die ist oben, die erste Stunde ist weg. Macht nichts. Ihr wisst ja, es gibt 3 Stunden. Somit hören wir jetzt gleich die Nachrichten. Sport- und Wetterbericht in kompakter Variante, so wie ihr es gewohnt seid. Und ich guck mal, was ich noch habe für euch. Geht hier, ja, guck mal, wir können ja den hier nehmen, wa? Zeig mal, passt der hier noch genau rein? Das machen wir. Den tun wir hier rein. Wolfgang Petri singt noch ganz oder gar nicht bis ran an die Nachrichten, Sport und Wetterbericht in kompakter Variante. Ich würde mich freuen, wenn wir uns zur zweiten Stunde auch hören. Und somit ist das Motto, dranbleiben. Bis gleich, ihr Lieben.
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0: Zeit. Es ist 7 Uhr. 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
2: Im Studio Holger Dilk. Schönen guten Morgen. Tag 2 der Kabinettsklausur der Bundesregierung. Hauptthema ist heute das Klima. Die Koalition berät, wie man sich am besten gegen Hitze, Dürre und Co. aufstellt. Gestern hatte Kanzler Merz seine Minister bereits angemahnt, die angeschobenen Reformen zügig umzusetzen. Und die Liste ist lang. Die Politikwissenschaftlerin Andrea Römmele sagte in der ARD:
3: Ich gehe davon aus, dass, was die Rente anbelangt, dass man das relativ zügig versucht umzusetzen. Hier liegt der Bericht der Rentenkommission vor. Was die Einkommensteuer anbelangt, so muss hier noch nachgearbeitet werden. Und auch bei der Pflege- und Gesundheitsreform, wir haben ja einen neuen Gesundheitsminister, gibt es noch Stellschrauben, an denen gedreht wird.
2: Die Koalition diskutiert über die geplante Zuckersteuer. Aus der Union gibt es scharfe Kritik an den aktuellen SPD-Entwürfen. Demnach sollen etwa auch Siroprodukte, Säfte oder auch Hafermilch besteuert werden. Erklärtes Ziel der Steuer ist, neben mehr Einnahmen für den Staat, auch, dass Hersteller dazu gebracht werden, weniger Zucker zu verwenden. Der Ernährungsexperte Volker Manz sagte bei NTV:
4: Flüssiger Zucker ist quasi das, was dem Stoffwechsel gar nicht gut tut, weil es ist sehr energiereich, aber nährstoffarm. Und deswegen spricht man auch hier von leeren Kalorien. Und dieser Zucker kann im Übermaß natürlich zu Übergewicht, zu Diabetes Typ 2, zu Karies, aber auch zu Herz-Kreislauf-Erkrankungen führen. Und das ist natürlich nicht wünschenswert.
2: Das Klimaphänomen El Niño macht sich in Zentralamerika immer heftiger bemerkbar. Nach Honduras haben jetzt auch Panama und El Salvador Dürrealarm ausgerufen. Alle Länder leiden unter extremer Trockenheit. Auch der Schiffsverkehr im Panama-Kanal musste schon eingeschränkt werden. Der Handelsstreit zwischen Kanada und den USA eskaliert weiter. Die kanadische Regierung hat jetzt Vergeltungszölle im Wert von 20 Milliarden Dollar angekündigt. Am Wochenende waren Verhandlungen zwischen den USA und Kanada gescheitert. Daraufhin verhängten die USA Strafzölle gegen den Nachbarn. Die Musikwelt trauert um Dolly Parton, die im Alter von 80 Jahren gestorben ist. Parton wurde mit Hits wie Jolene oder 9 to 5 weltberühmt. Außerdem sorgte sie mit ihrer Imagination Library dafür, dass Millionen Bücher kostenlos an Kinder ausgegeben wurden.
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5: Mit KI-Support. Mal mehr, mal weniger Wolken gibt es heute Morgen. Dazu stellenweise Nebel und in der Mitte vereinzelt Regen. Richtung Alpen kommen anfangs auch noch einzelne Schauer runter. Später lockert das öfter auf und es bleibt meist trocken. Am späten Nachmittag sind im Westen und in den Bergen im Süden vereinzelt Schauer und Gewitter drin. Dazu Höchstwerte von 20 bis 29 Grad. Morgen erst mehr Wolken im Westen, später teils kräftige Gewitter, maximal knapp 34 Grad.

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0: Mary Hopkins, Knock Knock, who's there, war der Opener meiner zweiten Stunde der Sendung
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0: Mittwoch ist heute. Mittwoch der Wochenteiler. Ja, in knapp einer halben Stunde ist bei mir die Woche geteilt. Ja, bei vielen anderen erst auf dem Mittag. Nicht so schlimm. Heute ist der 28. Nee, falsch. Dicht daneben ist auch vorbei. Da ist noch ein bisschen hin. Der 26. ist heute. Der 26. August 2026. Und ihr hört die Sendung Der Morgen mit Gernot. Die gibt's live montags bis freitags von 6 bis 9 und unlive in der Nacht von 3 bis 6 Uhr immer die Sendung vom Vortag. Musikalischerseits, wie immer, wisst ihr den steten Wechsel bei mir in der Sendung zwischen deutsch und nicht deutsch gesungenen Liedgut, dazwischen die aktuelle Uhrzeit. Jetzt haben wir es nämlich 7 Uhr und 7 Minuten, 7 Minuten nach 7. Die Sendestunde ist strukturiert, am Anfang bei mir immer mit den Nachrichten, Sport und Wetterbericht in kompakter Variante. Dann haben wir in der 20. Sendeminute einen kleinen Beitrag, um halb dann den Wetterbericht und 10 nach halb gucken wir, wer heute Geburtstag hat. Legen wir los, wa? Legen wir los, ist alles gesagt, was gesagt werden muss. Na, Mary Hopkins sang in Englisch. Edina Pop hat übrigens das Ding in Deutsch gesungen, ne? Komm, komm zu mir, oder irgendwie so hieß der Titel. Zu mir, so hieß er. Und jetzt gibt's was Deutsches. Ja, eine Hommage an alle, die Gabi heißen. Für Gabi tue ich alles. Naja, wenn er sich da mal nicht ein bisschen übernimmt, der Gerd Böttcher, oder?

0: Ja, in den 50er, 60er Jahren, da waren die deutschen Schlager deutlich kürzer. Erst in den 80ern, 70er, 80er, Ende der 70er, Anfang der 80er, da wurden sie dann so um 3 Minuten 30 lang. Aber hier war es noch kurz, kurz und bündig, 2 Minuten und 18 Minuten. 2 Minuten und 18 Minuten. Das macht dann ausgerechnet 20. Ja, Gerda, du hast eine 20er im Kopf. 2 Minuten und 18 Sekunden, so wollte ich sagen. Und warum sagst du es dann nicht? Ich bin doch ein bisschen müde heute Morgen. I am ist ja Englisch. IMF und Unbelievable hören wir jetzt hier um 7 Uhr und 11 Minuten, 4 Minuten vor Viertel 8.
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1: Wann machen die einen Krach? IMF und Unbelievable hier um 7:15 Uhr, ganz genau Viertel nach sieben oder Viertel acht genannt. Jetzt gibt's eine schöne deutsche Coverband. Wieso steht hier so ein Schnickschnack da? Warte mal, das müssen wir doch wegnehmen. Live is live. Da steht Schnickschnack dahinter. Nee, nicht wortwörtlich Schnickschnack, sondern Blödsinn. Der würde nämlich sonst... Ups, da müssen wir... So, jetzt haben wir es richtig gemacht. Sonst würden wir da im ID3-Text nämlich irgendwelchen Schnickschnack übertragen. Wobei, das Wichtigste sehe ich gerade an den Titel. Fehlt ja sogar, ne? Genau. Also, machen wir es richtig. Wenn, dann live is live. Da fehlt er nämlich sogar noch. Der Duettpartner, der dann mit nämlich vorkommt. So, das machen wir jetzt richtig. Hier steht es jetzt ordentlich eingefügt. Mann, bin ich ein Held, du. Ich sag's euch, was ich alles kann. Gerlot, was wolltest du sagen? Tony Marshall und Roberto Blanco. Limbo auf Jamaika, die deutsche Cover-Variante vom Song von David Hasselhoff, wie wir ja kennen, ne? Do the Limbo Dance. Wobei der auch gemobst ist, Mark Seberg, ne? Der hat das Ding als erstes gesungen. Und hier jetzt halt mal eine deutsche Cover-Variante. Gleich in wenigen Sekunden geht's los.
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0: Genau. Willst du einen Negerkuss? Das hat eine Zeit lang Roberto Blanco gesagt. Heute undenkbar. Rassistisch, aber er hat es immer mit Humor genommen. Und das finde ich auch ganz gut so, ne? Ja, hat er zu seinen Fans, vor allem zu seinen weiblichen Fans, die ihm dann etwas näher gekommen sind. Ja, da hat er es aber gesagt. Ja, genau. Willst du einen Negerkuss? Ist doch niedlich, oder? Ich find's niedlich. Und er selber hat es selbstverständlich mit Humor genommen und immer den Kopf geschüttelt über diesen Quatsch, der erzählt wurde, wenn man das Wort Neger in den Mund nimmt. Ne? Naja gut, abwertend ist was anderes. Ne? Wenn ich zum Beispiel sagen würde, Scheißneger, das wäre abwertend. Das wäre eine Beleidigung, das ist korrekt. Aber das Wort Neger, hä? Faxen. Ja, auch das Wort Moor hat nichts mit irgendwelchen rassistischen Kram zu tun. Naja, ist halt Grünen und Linken Ideologie, die schweben auf ganz anderen Ionosphären. Haben sie ja gestern groß gefeiert. Sie haben ja mit Erich Honecker gestern Geburtstag gefeiert. Da sind sie genau richtig. Ihr Lieben, wir haben 7 Uhr und 21 Minuten, 9 Minuten vor 7:30. Jetzt gibt's den Beitrag, den versprochenen, und anschließend die Eckgröße Chris Norman mit dem Song Mexican Girl. Ja, hier in der Neuaufnahme mit ihm in der Solo-Variante. Ne? Im Original kennen wir das Ding ja von Smokey selbst. Aber hier in einer Neuaufnahme in Solomania. Bitte!
1: Der erste Kondomkauf ihres Lebens hatten zwei Buben in Oberbayern in eine gefährliche Lage gebracht. Weil der heikle Kauf den 14 und 15 Jahre alten Teenagern peinlich war, zogen sie sich Nylonstrümpfe über die Köpfe und gingen in eine Tankstelle. Eine vorbeifahrende Polizeistreife glaubte an einen Überfall und legte sich mit gezückten Waffen auf die Lauer. Die Jungs wurden festgenommen. Es stellte sich jedoch heraus, dass die beiden die Kondome bezahlt hatten.
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0: einer der Künstler, die ihre Musik selbst nachsingen können, selbst nach Jahren dazwischen. Ja, das Original mit ihm natürlich als Frontsänger der Formation Smokey und dann nochmal in einer Neuaufnahme. Viele Jahre später, Ende der 90er oder so, hat er das Ding aufgenommen, weil Onkel Gernot guckt mal nach. Manchmal schreibt er sich das auf. Nee, das ist nicht richtig. Hier steht zwar aus einem Album The Hits, das ist 2015. Nee, das hat er in den 90er Jahren aufgenommen. Ich weiß das genau. Und macht ja nichts. Also waren ca. 20 Jahre dazwischen, zwischen dieser Aufnahme, die wir eben gehört haben, und der originalen aus den 70ern. Jetzt um 7 Uhr und 27 Minuten, 3 Minuten vor 7:30 hören wir noch einen schnuckligen Song bis ran an den Wetterbericht. Brunner und Brunner, Musik aus Österreich, Charlie und Jockel Brunner singen Du bist Leben für mich.
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Charlie und Jockel Brunner, du bist Leben für mich aus dem schönen Österreich. Ja, ja, da wandere ich übrigens aus, wenn der Dödel zwischen Februar und April seine Regierung

0: das Wetter, ein paar Verbrauchertipps, wie immer, können sich anschließen. Und dann gibt es eine schöne Nummer von Demis Rossos. Ne? Nicht goodbye, my love, goodbye. Nee, nee, nee, nee, nee, nee, nee, nee, nee, nee, nee, nee. Aus der Feder von Drafi Deutscher, Magdalena. Ihr hört richtig, der hat ihm das Ding auf die Brust geschrieben, hätte ich beinahe gesagt. Nee, in den Mund gelegt, zumindest per Papier. Aber erst das Wetter.
1: Mit KI-Support. Mal mehr, mal weniger Wolken gibt es heute Morgen. Dazu stellenweise Nebel und in der Mitte vereinzelt Regen. Richtung Alpen kommen anfangs auch noch einzelne Schauer runter. Später lockert das öfter auf und es bleibt meist trocken. Am späten Nachmittag sind im Westen und in den Bergen im Süden vereinzelt Schauer und Gewitter drin. Dazu Höchstwerte von 20 bis 29 Grad. Morgen erst mehr Wolken im Westen, später teils kräftige Gewitter, maximal knapp 34 Grad.

0: Demis Roussos und Magdalena hier in meiner Sendung. Der Morgen mit Gernot um 7:37 Uhr. 7 Minuten nach 7:30 haben wir es in der Zwischenzeit. Ihr Lieben, den Song von Dingens, von Bummens, von Mixed Emotions, You Want Love, ja, der sollte durchaus bekannt sein aus dem Jahr 1986 von Drafi Deutscher. Ihr wisst schon, ne? Oliver Simon und Drafi Deutscher. Seines Zeichens Mixed Emotions gibt's auch in Deutsch. Andreas Martin singt ihn uns jetzt. Du bist alles. Maria, Maria. Na bitte.
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Na, gucken wir mal, wer heute am 26. August Geburtstag hat oder hätte, ne? Macaulay Culkin, ihr wisst schon, der US-amerikanische Schauspieler, ja, hier Kevin allein zu Hause und Kevin allein in New York und so, der wird heute 46 Jahre alt. Herzlichen Glückwunsch dafür. Melissa McCartney, US-amerikanische Schauspielerin, wird ganze 56 Jahre alt. Dr. Alban, der schwedisch-nigeranische Sänger und Musikproduzent, wird heute 69 Jahre alt. Guck einer an, wie die Zeit vergeht. Dagmar Koller, österreichische Sängerin, Tänzerin und Schauspielerin, wird heute 87 Jahre alt. Herzlichen Glückwunsch. Und hier haben wir noch die indische Ordensschwester und Missionarin Mutter Teresa. Ja, die hätte heute auch Geburtstag gehabt, 1910 geboren, ist im Alter von 87 Jahren 1997 von uns gegangen. Ehren möchte ich aber heute einen Künstler, der gestern im Alter von 80 Jahren verstorben ist. Die Country-Eckgröße Dolly Parton. Ja, ich habe was Besonderes mal jetzt rausgesucht. Eine ganz seltene Ausnahme mache ich hier in meiner Sendung. Der Fairness-Filter wird abgeschaltet. Zack, aus ist er. Und ich spiele tatsächlich zwei Titel am Stück. Auch das ist total selten, ohne dazwischen zu quatschen. Von Dolly Parton. Zweimal Englisch. Ja, die absolute Ausnahme. Der Fairness-Filter droht mir gerade mit dem Haus. Aber an der Stelle ist es mir egal. Ihr wisst, 1946 ist Dolly Rebecca Parton in Pittman Center, Tennessee, zur Welt gekommen und hat gestern die Augen für immer geschlossen in Nashville, Tennessee. Sie war eine US-amerikanische Country-Sängerin, Songwriterin, Multiinstrumentalistin, Schauspielerin und Unternehmerin. Weit über 3000 Titel gehen auf ihr Konto. Einen schönen Song möchte ich nochmal hervorheben. Ihr kennt den durchaus, die Jüngeren unter euch. 1992 sang die Whitney Houston, ja, I Will Always Love You. Den hören wir als zweites hier in ihrer Soloaufnahme, denn er ist aus ihrer Feder. Sie hat ihn komponiert, ne? Elvis Presley sollte ihn eigentlich singen, aber der wollte Tantieme da dran haben, beziehungsweise der Parker-Dings da, ihr wisst schon, und das hat sie abgelehnt. Und somit hat sie den selber gesungen. Den hören wir als zweites und als erstes hören wir von ihr Dolly Parton 9 to 5. Thank you.

0: und die Jugend unter euch nicht diskutieren mit Onkel Gernot. Der ist ja von Whitney Houston. Nein, nein, nein, nein, nein, ist er nicht. Den Titel hat Dolly Parton 1973 in Solo eingesungen. Da war Whitney Houston gerade mal 10 Jahre alt. Nicht von ihr. Das ist aus der Feder, direkt von Dolly Parton. In Erinnerung an ihr, I will always love you. Wir haben 7 Uhr und 51 Minuten, 9 Minuten vor 8. Uwe Busse besingt jetzt Ein Herz, das weint. An der Stelle schon.
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0: Der Tausendsasser aus Bad Arolsen, der Uwe Busse, ein Herz, das weint, hier in meiner Sendung Der Morgen mit Gernot. Wir haben 7 Uhr und gerade noch 54 Minuten, 6 Minuten trennen uns noch vor der 8 Uhr Marke. Jetzt gibt's gleich die Nachrichten, Sport- und Wetterbericht in kompakter Variante, so wie ihr es gewohnt seid. Bis ran an die solchen gibt's noch Brother Banehood und Hey and Ain't no computation. Also Gernot, heute ist mit dir schlimm. Ja, ich bin heute tatsächlich echt müde. Merkt schon, ich bin nicht ganz so flott mit der Zunge heute. Heute ist so ein bisschen, kommt auch mal vor, ne? Morgen bin ich vielleicht wieder etwas besser zu Gange, ne? Etwas aufgeweckter, wie sonst, ne? Was wollte ich noch sagen? Ja, nicht. Musik spielen, fertig, aus, Ende. Sagen tust du heute sowieso nicht so viel. Das stimmt. Und das, was ich sonst so mache, ist nicht vielsagend. Der ist böse. Der Gernot ist richtig böse zu sich selber. Pfui, fürchterlich. Schämlich, Gernot.
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0: die Zeit. Es ist 8 Uhr. 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
2: Im Studio Holger Dilk. Schönen guten Morgen. In der Bundesregierung droht ein Streit über die Zuckersteuer. Die Pläne von SPD-Finanzminister Klingbeil schießen über das Ziel hinaus, finden einige Unionspolitiker. Mehr von Tim Britztrupp.
3: Die Zuckersteuer soll offenbar auch auf Milchalternativen wie Hafer- oder Mandeldrinks ausgeweitet werden. Selbst zuckerfreie Zero-Getränke sollen mit 26 Cent pro Liter besteuert werden. CSU-Landwirtschaftsminister Reiner droht mit einem Veto. Klingbeil verteidigt seine Pläne und wehrt sich gegen den Vorwurf, mit der Ausweitung mehr Geld machen zu wollen. Er sagte bei NTV, es gehe nicht um den Haushalt, sondern um den Gesundheitsschutz.
2: Die Klimakrise ist heute das große Thema bei der Kabinettsklausur der Bundesregierung. Die Koalition berät unter anderem, wie man am besten mit den Folgen umgeht. Gestern ging es schon um die wirtschaftliche Lage in Deutschland. Da will die Regierung Tempo machen, um mehr Wachstum hinzubekommen. Die Politikwissenschaftlerin Andrea Römmele sagte in der ARD:
4: Die Kabinettsklausur kann auf jeden Fall einen positiven Neuanfang jetzt in den Herbst hineinsetzen. Also Geschlossenheit, Handlungsfähigkeit demonstrieren. Und das ändert ja dann schon etwas auch an der Stimmung beziehungsweise auch an dem Zutrauen, das wir in dieser Regierung haben.
2: Im Fall des geheimen Waffendepots bei Berlin gibt es neue Details. Laut Spiegel soll der Tatverdächtige für russische Geheimdienste gearbeitet haben. Der 24-Jährige wird verdächtigt, Anschläge und Sabotage in NATO-Staaten vorbereitet zu haben. Er sitzt in Rumänien in Untersuchungshaft. In der Slowakei hat die Polizei einen Brandanschlag auf eine Drohnenfabrik verhindert. 3 Verdächtige wurden festgenommen, einer davon in Deutschland. Laut Polizei hätten bei dem Anschlag rund 70 Beschäftigte gefährdet werden können. Die Ermittler beschlagnahmten unter anderem eine große Menge Brandgemisch. US-Country-Sängerin Dolly Parton ist tot. Sie wurde 80 Jahre alt. Wegen gesundheitlicher Probleme hatte sie zuletzt Auftritte absagen müssen. Zu Partons größten Hits gehören Jolene und 9 to 5.
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5: Mit KI-Support. Mal mehr, mal weniger Wolken gibt es heute Morgen. Dazu stellenweise Nebel und in der Mitte vereinzelt Regen. Richtung Alpen kommen anfangs auch noch einzelne Schauer runter. Später lockert das öfter auf und es bleibt meist trocken. Am späten Nachmittag sind im Westen und in den Bergen im Süden vereinzelt Schauer und Gewitter drin. Dazu Höchstwerte von 20 bis 29 Grad. Morgen erst mehr Wolken im Westen, später teils kräftige Gewitter, maximal knapp 34 Grad.

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0: Das Ding ist ja im Original eigentlich von Jerry Lee Lewis, ne? Das ist mir irgendwie so im Ohr. Hier in der Variante mit CCR, Creedence Clearwater Revival und Good Golly Miss Molly war der Opener der dritten Stunde meiner Sendung.
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0: Auf in die dritte und letzte Stunde der Morgen mit Gernot, die es live gibt, Montag bis Freitag von 6 bis 9 Uhr und unlive von 3 Uhr in der Nacht bis 9 bis 6 Uhr ran. Heute bin ich wirklich tatsächlich verwirrt, ja? Naja, ich merke schon, ich habe auch in der zweiten Stunde schon das ein oder andere falsch gemacht. Naja, Gernot, deine Sendung ist seit über 7 Jahren falsch. Achso, ja, okay. Wie auch immer, von 3 Uhr in der Nacht bis 6 Uhr ran gibt es die Sendung als Wiederholungssendung am nächsten Tag zu hören. Bei mir gibt es zur vollen Stunde Nachrichten, Sport und Wetterbericht in kompakter Variante. Dann in der 20. Sendeminute ein kleiner Beitrag, um halb die ausführlichen Wetterdaten mit Kurt, unserem Wetterforscher aus Berlin-Tegel, und meiner Wenigkeit in toller Zusammenarbeit. Er ist der Wetterfrosch, ich der Klapperstorch. Passt wie Faust aufs Auge. Oder wie A auf Eimer, ne? Kennen wir ja. 10:30 gucken wir, wer heute Geburtstag hat. Und musikalischerseits der stete Wechsel von deutsch und nicht deutsch gesungenem Liedgut. Heute mache ich nochmal eine Ausnahme nachher. Da zu den Geburtstagen, da mache ich nochmal eine einzige Ausnahme. Aber das ist tatsächlich dann sehr, sehr selten. Sowas kommt nicht alle Tage vor, sonst der stete deutsch-nicht-deutsche Wechsel. Dazwischen die aktuelle Uhrzeit, 8 Uhr und 8 Minuten haben wir es, 8 nach 8. Die Temptations singen My Girl in Deutsch. Sie haben selbst höchstpersönlich die Nummer in Deutsch und Englisch aufgenommen, hier die deutsche Variante. Ich stelle mich nochmal vor und dann singen die Temptations.
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0: Die Temptations mit My Girl in der deutschen Fassung. Mein Girl um 8 Uhr und 11 Minuten. 4 Minuten vor Viertel 9 haben wir's. Damit ihr hier nicht einschlaft, werde ich mal ein bisschen die Schlagzahl nach oben korrigieren. Mit einem schönen Rock'n'Roll von den Dire Straits. Wobei Rock'n'Roll in Anführungsstrichen, das ist eher ein Twist. Darum heißt er ja auch so. Twisting by the Pool.
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0: die Dire Straits und Tristan Bide of Pool um 8 Uhr und 15 Minuten, ganz genau Viertel nach 9. Quatsch, Viertel nach 8, Viertel 9. Siehst du, man kommt da schon durcheinander. Ich habe die Uhrzeit irgendwie ganz anders erlernt. Und da bin aber immer nett und freundlich zu unseren Altbundesländer-Zuhörern. Das ist ein schönes Wort. Altbundesländern-Zuhörern. Perfekt. Super, kommt morgen ins Lexikon. Ist eine Kreation made by der Morgen mit Gernot. Perfekt. Jetzt was für unsere Countrylanders und Western-Freunde, Truckstop. Und die besingen kalte Pizza und lauwarmes Bier. Perfekte Mischung fürs Frühstück. Moin moin ihr Lieben, danke fürs Einschalten.
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0: und lauwarmes Bier.
1: Also als Frühstück perfekt, ne? Kalte Pizza und lauwarmes Bier. Und zum Abend hin, da drehen wir das einfach um, ne? Genau, da gibt's dann das kalte Bier und die lauwarme Pizza. Nicht? Ne. Truckstop. Wir haben es 8:20, 10 Minuten vor 9:30. Genau der richtige Moment für unseren kleinen Beitrag. Und anschließend gibt's das englische Original von Baccarat. Die beiden Mädels aus Spanien, manchmal auch Rasseweiber genannt, aber positiv, nicht negativ. Sorry, I'm a lady. Wie man seinen Schlaf unterstützen kann? Schnell einschlafen und erholt aufwachen? Ein Traum. Viele gelangen erst nach langem Wachliegen ins Land der Träume. Das schlaucht. Ohne ausreichend Schlaf fühlt man sich müde und schlapp und kann die Anforderungen des Alltags nur schwer bewältigen. Unser Schlaf kann von vielen Faktoren wie zum Beispiel Stress, Licht, Lärm oder der Zeitumstellung beeinflusst werden. Auch das Schlafhormon Melatonin ist für die Nachtruhe wichtig, denn es trägt zur Verkürzung der Einschlafzeit bei. Melatonin wird abends bei Dunkelheit vom Körper gebildet, steckt aber auch in verschiedenen Lebensmitteln, wie zum Beispiel Cranberries und Pistazien.
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Baccarat und Sorry, I'm a Lady um 8:25, 5 Minuten vor 9:30. Ihr Lieben, ihr wisst ja, vor kurzem ist Bonnie Tyler leider von uns gegangen, ne? Und da habe ich hier mal so ein bisschen gewühlt, gemacht, getan. Es gibt vom Titel Lust and Friends auch eine deutsche Fassung. Die hören wir uns jetzt mal an, und zwar von der Milva des Ostens. So wurde sie liebevoll genannt. Regina Toss aus Berlin-Köpenick. Ja, sie hat das Ding mal in Deutsch eingesungen. Und ich finde mal, gar nicht so schlecht. Bitteschön. Wir

Regina Toss mit der deutschen Cover-Variante Lost in France von der unvergessenen Bonnie Tyler. Ich hab dich verloren. 8 Uhr und 30 Minuten, so weit von genau 8:30. Jetzt hören wir gleich den Wetterbericht. Warte, ich muss mal gucken, welchen, ob den hier mit der wo ist er denn? Der Kurt? Ja, genau, mit Kurt, richtig. Mit den Daten vom Wetterfrosch Kurt aus Berlin-Tegel. Und dann gibt es ein paar Verbrauchertipps und es schließt sich an. Eine schnuckelige Nummer von Bonnie M. Sunny. Ja, genau. Freue ich mich schon die ganze Zeit drauf. Hören wir alles in dieser Reihenfolge. Zuvor gucken wir mal auf die aktuellen Temperaturen der 16 Landeshauptstädte unserer 16 Bundesländer in alphabetischer Reihenfolge. Geht los mit Berlin, stark bewölkt, 15 Grad, Bremen 16 Grad, wechselnd bewölkt, in Dresden 14 Grad und leichter Regen, Düsseldorf 15 Grad, stark bewölkt, in Erfurt 15 Grad, ebenfalls stark bewölkt, Hamburg meldet 15 Grad und sonnig, Hannover 15 Grad bewölkt, in Kiel 17 Grad und sonnig, Magdeburg 17 Grad stark bewölkt, Mainz 15 Grad stark bewölkt, in München 17 Grad bewölkt, Potsdam 15 Grad bewölkt, in Saarbrücken 16 Grad stark bewölkt, Schwerin meldet 16 Grad und sonnig, Stuttgart 15 Grad auflockernde Bewölkung und Wiesbaden wie immer zum Schluss 15 Grad und stark bewölkt. Die Wetteraussichten sehen wie folgt aus. Heute ist das Wetter in Deutschland überwiegend wechselhaft und sonnig mit Sonne und Wolken. Die Temperaturen liegen meist um 20 bis 26 Grad. Achtung, am Donnerstag wird es deutlich wärmer, bevor ab Freitag regional wieder Gewitter und kräftiger Regen möglich sind.

0: Boney M. mit Sunny hier in meiner Sendung. Der Morgen mit Gernot um 8 Uhr und 36, 6 Minuten nach 8:30. Jetzt gucken wir uns noch einen schnuckeligen Song raus und dann gucken wir mal auf die Geburtstagskinder des Tages. Was hören wir? Manchmal möchte ich schon mit dir. Genau. In der Küche, auf dem Fußboden und auf dem Tresen. Gernot. Roland Kaiser macht keine so eine komischen Andeutung wie der olle Moderator hier immer. Also hier nicht die Nummer wieder aus der Rubrik.
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Moscheen, wer heute am 26. August Geburtstag hat, unter anderem Macaulay Culkin. Ja, es wird Zeit, dass ich Feierabend habe. Sind ja nur noch knapp 20 Minuten, genau. Der, ihr wisst schon, der Schauspieler von Kevin allein zu Hause, beziehungsweise Kevin allein in New York und kennbar. Melissa McCartney, ja, die US-amerikanische Schauspielerin, wird 56 Jahre heute alt. Herzlichen Glückwunsch, Dr. Alban, der schwedisch-nigeranische Sänger und Musikproduzent, wird heute 69 Jahre alt. Guck an, Dagmar Koller, die österreichische Sängerin, Tänzerin und Schauspielerin, wird ganze 87 Jahre alt. Herzlichen Glückwunsch zum Geburtstag. Und hier haben wir noch nennenswert die indische Ordensschwester und Missionarin Mutter Teresa. Ja, am 26. August 1910 geboren und ist 1997 im Alter von 87 Jahren von uns gegangen. Singend hören wir jetzt die Dolly Parton. Ihr habt ja bestimmt die Nachrichten mitbekommen. Gestern ist sie im Alter von 80 Jahren für immer eingeschlafen. Songs wie zum Beispiel I Will Always Love You. Ja, der Titel von Whitney Houston stammt aus ihrer Feder. Den hat sie selbst eingesungen. Vorige Stunde hatten wir ihn gehört. Dann auch Jolene haben wir in der ersten Stunde gehört. Hab ich gespielt. Und jetzt habe ich was Besonderes vor zur Erinnerung an sie mit euch. Erstens das hervorragend tolle Duett mit Kenny Rogers. Ja? Ich denke mal, das ist total berühmt. Ihr solltet es durchaus kennen. Islands in the Stream. Und da hören wir sie nochmal. Die tolle Stimme von der unvergessenen Dolly Parton. Ruhe in Frieden, liebe Dolly.

Schönes Duett mit Kenny Rogers und der gestern von uns gegangenen Dolly Parton. Ich habe noch eins rausgesucht. Da wusste ich bis gestern gar nicht, dass es dieses gibt. Ne? Sie hatte vor ein paar Jahren den Hit eingesungen, Heart of Glass. Ja, den kennen wir alle von Deborah Harry bzw. von Blondie. Ne? Die deutsche Variante singt die gute Marianne Rosenberg, Herz aus Glas. Und hier habe ich eine Version gefunden. Sehr, sehr schön. Gefällt mir sehr gut. Im Duett Dolly Parton und Deborah Harry. Liebevoll auch Debbie Harry oder Debbie genannt von ihren Fans. Hören wir uns an. Heart of Glass. Bitteschön.

0: Debbie Harry und die unvergessene Dolly Parton in einem tollen Duett mit dem Titel Heart of Glass hier in meiner Sendung Der Morgen mit Gernot. So, die, was haben wir jetzt noch? Einen Weltstar, einen Weltstar, einen Weltstar. Drei hintereinander. Tja, guck an. Erst Dolly Parton, dann Debbie Harry und jetzt Mireille Mathieu. Sie besingt den Titel, der ist nicht ganz so oft von ihr zu hören gewesen, Winter in Kanada. Hören wir uns jetzt an. Gleich in wenigen Sekunden geht's los.
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0: Noch bekannter ist der Titel von Elisa Gabay, gesungen Winter in Kanada, hier mit Mega-Weltstar Mireille Mathieu. 8 Uhr und 56 Minuten haben wir es, 4 Minuten vor 9. Ihr Lieben, das ist der Moment, wo ich mich verabschiede. Wünsche euch einen tollen Wochenteiler. Wir hören uns morgen früh ab 6 Uhr wieder, wenn es heißt Der Morgen mit Gernot. Bis dann habe ich noch zum Trennen The Everly Brothers mit Bird Dog und bei mir wie immer die zünftige Verabschiedung. Diener nach links, Diener nach rechts. Tschüss, tschüss, ihr Lieben. Macht's Schmugge. Euer Gernot aus dem wunderschönen, meist sonnendurchfluteten Märkisch-Oderland. Ich freue mich, bis morgen ab 6 wieder für euch da zu sein. Tschüss, ihr Lieben. Passt auf euch auf.
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2: Im Studio Sönke Röhling. Schönen guten Morgen. Nach einer gewaltigen Flutwelle in Nepal werden hunderte Menschen vermisst, darunter auch viele Touristen. Mindestens 160 Menschen kamen nach Behördenangaben ums Leben. Videos zeigen, wie Wasser- und Schlammmassen ganze Häuser und Brücken mitreißen. Als Ursache wird ein Gletscherabbruch in einen Fluss vermutet. Ganze Dörfer und Märkte sind von der Karte ausradiert, so ein Sprecher der Internationalen Föderation der Rotkreuz- und Rothalbmondgesellschaften. Die Such- und Rettungsarbeiten laufen auf Hochtouren. VW-Chef Blume hat sich in Zwickau und Emden der verunsicherten Belegschaft gestellt und seine Sparpläne erläutert. Neben Stellenstreichungen stehen auch Werksschließungen im Raum. Ob etwa das Zwickauer Werk dicht gemacht wird, ist noch nicht final entschieden. Daniela Kolbe vom Deutschen Gewerkschaftsbund sagte uns.
3: Zwickau ist eins der wirklich effizientesten Werke, die wir sehen. Und die Beschäftigten haben sicherlich nicht die Probleme des VW-Konzernes herbeigeführt. Die verdienen, dass man hier gut mit ihnen umgeht. Und ich erwarte, dass Herr Blume, aber auch die Landesregierung und alle, die das können, dazu beitragen, dass die Werke in Sachsen erhalten bleiben.
2: Im Prozess um Social-Media-Sucht haben sich Meta und mehrere US-Bundesstaaten geeinigt. Im Rahmen eines Vergleichs zahlt der Insta- und Facebook-Konzern bis zu 14 Milliarden Dollar. Gleichzeitig stimmt Meta zu, mehr zum Schutz von Kindern und Jugendlichen zu tun, etwa mit Zeitlimits. Bei Cyberangriffen auf deutsche Unternehmen

0: Anfang stecken immer häufiger ausländische Geheimdienste dahinter. Wenn eine Firma betroffen war, steckte zuletzt in einem Drittel der Fälle ein fremder Nachrichtendienst dahinter, so eine Bitkom-Studie. Häufigste Angreiferländer sind China und Russland. Neu auf dem Radar ist der Iran. Der Schauspieler Tim Curry ist tot. Der Brite starb im Alter von 80 Jahren. Viele kennen ihn aus dem Kultklassiker Rocky Horror Picture Show. Bekannt war Curry aber auch für seine Rolle des arroganten Hotelmitarbeiters in Kevin allein in New York. Fußballfans schauen heute gespannt nach Nyon in der Schweiz. Dort wird am Abend die Ligaphase der Champions League ausgelost. Vier deutsche Clubs sind dabei, die Bayern, Dortmund, Leipzig und Stuttgart. Deutsche Duelle sind in der Ligaphase noch nicht möglich.
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2: 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Viele Wolken gibt es heute früh erstmal. Im Tagesverlauf bleibt es oft trocken, aber im Westen können am Nachmittag und Abend kräftige Gewitter aufziehen mit Starkregen und Hagel. Dazu wird es heiß, die Höchstwerte liegen zwischen 27 und knapp 34 Grad. Morgen geht es wechselhaft weiter, ab und zu mit Schauern oder Gewittern, maximal 31 Grad.

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0: Ricky Shane, Black is Black. Hier mal in einer italienischen Variante. Auch nicht schlecht, ne? Ja, war der Opener meiner Sendung.
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0: Donnerstag ist heute. Donnerstag, den ganzen Tag. Genau, morgens und abends mit Licht. Der 27. August 2026. Ihr hört wie immer die Sendung Der Morgen mit Gernot, die es fünfmal in der Woche gibt. Ja, genau. Montag, Dienstag, Mittwoch, Donnerstag und Freitag von 6 bis 9 Uhr live. Und dieselben Tage von 3 Uhr in der Nacht bis 6 Uhr ran. Die Wiederholung vom Vortag. Bei mir zur vollen Stunde hätte die Nachrichten wie eben schon erlauscht. Sport- und Wetterbericht dazu. Dann in der 20. Sendeminute ein kleiner Beitrag. Um halb dann die Wetteraussichten. Und 10 nach halb schauen wir, wer heute Geburtstag hat. Musikalischerseits der stete Wechsel von deutsch in nicht deutsch gesungenem Lied gut. Und dazwischen die aktuelle Uhrzeit. 6 Uhr und 8 Minuten haben wir es. 8 Minuten nach 6. Und nach Ricky Shane in Italiano-Mucke hören wir jetzt was Deutsches. Der Originalsong ist von Blondie, Denise heißt er. Und wir hören mit Rudolf Rock und die Schocker eine deutsche Fassung. Ja, Denise, die Show mit dir war schön. Na, bitteschön. Danke, dass ihr da seid und wir zusammen das morgendliche Heißgetränk schlürfen.

0: Flotte Wachwertmusik mit Rudolf Rock und die Schocker. Denise, die deutsche Fassung von Denise mit Blondie. Kennen wir. Jetzt werden wir ein bisschen abheben. Wie ein Albatros zusammen mit Fleetwood Mac. Etwas entspanntere Melodien zum Wachwerden.
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0: entspannte, ruhige Musik mit Fleetwood Mac, ja? Die haben ja verschiedene Repertoires, bedienen sie durchaus und hier mal mit ein bisschen ruhigeren Klängen. Der Albatros. Wir haben 6 Uhr und gleich 15 Minuten, Viertel 7 genannt oder auch Viertel nach 6. Jetzt gibt's aufgeweckte Mucke mit Peter Pretell. Er zieht ein bisschen Resümee seines Lebens, 60 Jahre und ein bisschen heiser. How do you do? So ein kleines Medley ist das.
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Peter Pretrell mit einem kleinen Medley, ja, ein kleiner Auszug aus seinem großen Repertoire. Stimmungskanone aus dem Norden hier in meiner Sendung, der Morgen mit Gernot. Wir haben 6:20 Uhr jetzt, 10 Minuten vor 6:30. Jetzt gibt's den ersten Beitrag innerhalb meiner 3 Stunden. Und dann hören wir einen Klassiker aus den 80ern, Billy Idol, der Edelpack mit Rebel Yeah. Bitteschön. Weil seine Frau pafft wie ein Schlot, hat Malcolm Wilding zu einem drastischen Abwehrmittel gegriffen. Der Brite trägt jetzt in der eigenen Wohnung eine Gasmaske. Um den blauen Dunst seiner Gattin, sie raucht sogar im Bett, zu entgehen. Die trägt's mit Fassung, den Gute-Nacht-Kuss gibt's aufs Visier.

0: Edelpunk Billy Idol, das Original. Hier nichts mit Scooter oder so. Nee. Hier ist das Original. Rebel, yeah. Und Billy Idol. Wann hat er das Ding eigentlich gesungen? War das in den frühen oder Mitte 80er? Ich muss mal nachschauen. 83 war es. Ah ja, guck an. Was mir nicht alles verraten wird, wenn man hier mal ein bisschen schmult. Ne? Guck an. Mitten in einer Neuen Deutschen Wellezeit. Ja, ich kann mich entsinnen. Davor oder danach hätte ich jetzt auch getippt. Ne? Aber mittendrin sogar. Mittendrin. Ihr Lieben, wir hören jetzt Andrea Berg, Piraten wie wir. Und dann schauen wir uns mal das Wetter an. 6 Uhr und 26 Minuten. 4 Minuten. 4 Minuten vor 6:30.
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0: Andrea Berg, immer gern gehört, auch sehr gerne immer gewünscht, obwohl ich keine Wunschsendung bin. Aber man kriegt ja schon die eine oder andere Nachricht trotzdem. Kannst du mal das, kannst du mal das, kannst du mal das. Ich gebe dann immer höflich und nett die Information, dass die Sendung Der Morgen mit Gernot keine Wunschmusiksendung ist. Dafür gibt es andere Sendungen, wie wir ja wissen, und die reichlich. Trotzdem, schreiben Sie mal, schreib mal hier, mach mal da. Naja, gut. Ja, ich hätte es sowieso gespielt, weil bei mir die Rotation automatisch rausgesucht wird. Ich brauche mich da nicht drum kümmern. Das wäre also zu viel des Guten. Das würde man gar nicht hinkriegen hier, ohne Redaktion. Wir haben es 6:30 Uhr, 6:30, auch genannt. Jetzt gibt's das Wetter. Ein paar Verbrauchertipps schließen sich wie immer an. Und dann gibt's tatsächlich Blondie zu hören. Vorhin erwähnte ich sie kurz als die deutsche Variante von Rudolf Rock und die Schocker. Denise zu hören war, und jetzt hören wir sie mit Sunday Girl. Aber erst das Wetter.
1: Mit KI-Support. Viele Wolken gibt es heute früh erstmal. Im Tagesverlauf bleibt es oft trocken, aber im Westen können am Nachmittag und Abend kräftige Gewitter aufziehen mit Starkregen und Hagel. Dazu wird es heiß, die Höchstwerte liegen zwischen 27 und knapp 34 Grad. Morgen geht es wechselhaft weiter, ab und zu mit Schauern oder Gewittern, maximal 31 Grad.

0: Blondie mit Sunday Girl hier in meiner Sendung, der Morgen mit Gernot. 6 Uhr und 35 Minuten, 5 Minuten nach 6:30. Jetzt gibt's ein Update zu meinem Liebesleben. Ja, Karl Dall besingt das, was also täglich so meine Laster sind. Millionen Frauen lieben mich. Ja, nee, ist klar. Ja, nee. Ja, stimmt, Millionen sind's nicht. Es gibt ja schließlich Milliarden Frauen auf der Welt. Gernot. Spiel den Titel. Du bist doof. Ja.
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0: kenn das nicht. Das sage ich euch. Blödelbade Karl Dall hat immer was fürs Lachen drauf gehabt. Genau, Millionen Frauen lieben mich hier um 6 Uhr und 39 Minuten, 9 Minuten nach 7:30. Dann machen wir noch einen Titel und dann gucken wir mal, wer heute Geburtstag hat. Den kurzen. 2 Minuten 47 Spaß mit ABBA und ihrem Waterloo. Warte mal, das habe ich doch in mehreren Sprachen. Ich überlege gerade, ja, gibt es in Deutsch, Englisch und Niederländisch und dann haben sie es nochmal. Da war noch irgendwas. Klar, ihre Landessprache, Schwedisch, genau, gibt's das auch. Hier mal die englische Variante.
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Gucken wir mal. 27. August. Wer hat heute Geburtstag? Guck an, Sebastian Kurz. Ja? Der österreichische Politiker war ja schon mal der Feldherr, hätte ich beinahe gesagt. Die haben dort andere Bezeichnungen. Da heißt es nicht, heißt es da auch Bundeskanzler? Doch, Bundeskanzler gibt es da. Aber Obmann oder Obmann und Unterobmann und wie das alles heißt, da irgendwie ein bisschen anders. Ne? Die Hierarchien werden dort anders benannt. Aber trotzdem, wie auch immer, er war schon mal das höchste Staatsamt, hat er mal kurzzeitig belegt. Daniel Kübelbeck, der deutsche Popsänger, 1985 geboren und verstarb 2018 im Alter von 33 Jahren. Der hätte heute auch Geburtstag gehabt. Wen haben wir noch auf der Agenda? Ich gehe ablesen. Hier haben wir noch, hier unten war da noch irgendwer. Wer war denn das? Wo ist denn das? Die haben sogar so viele Geburtstag. Man kann nicht alle vorlesen. Aber einen hatte ich noch auf der Agenda. Hier, Heidi Kabel natürlich. Das soll man nicht vergessen. Die deutsche Schauspielerin. Sie hätte heute auch Geburtstag gehabt. 1914 geboren. Und ist im biblischen Alter von 95 Jahren 2010 von uns gegangen. Und wen haben wir hier noch? Gucken wir. Hier in die Richtung war noch wer. Das ist eine riesen Liste von oben nach unten. Muss ich immer hin und her scrollen. Ne? Manchmal habe ich es auch im Kopf. Aber ein wichtiger ist definitiv zu erwähnen. Und den hören wir auch musikalisch jetzt. Der deutsche Sänger Markus. Ne? Er wird heute 67 Jahre alt. Da war doch die Nummer mit dem, wie war das? Und kostet Benzin auch 3,10 Mark. Egal, es wird schon gehen. Ha, Markus, du bist Hellseher. Aber wir sind weit drüber inzwischen, wenn man das zurückrechnet in Euro. Hier ist er, der Song. Markus, ich. Viel Spaß.

0: Wisst, ich habe euch sogar was Gutes gegönnt, die Albumfassung, nicht die kurze Radiofassung, sondern hier in voller Breitseite mit 4 Minuten und 25 Sekunden. Markus, ich will Spaß. Jetzt haben wir noch ein bisschen Shaken Stevens und Breaking Up My Heart und dann wenden wir uns langsam den Schlussworten der ersten Stunde zu. Jetzt ist es 6 Uhr und 49 Minuten, 4 Minuten nach 6:45.
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0: Shaken Stevens und Breaking Up My Heart hier in meiner Sendung Der Morgen mit Gernot, der vorletzte Song hier in der ersten Stunde dieser Sendung. 6 Uhr und 54 Minuten haben wir es in der Zwischenzeit. 6 Minuten trennen uns noch vor der 7 Uhr Marke. Hören wir also gleich Nachrichten, Sport und Wetterbericht in kompakter Variante. Und bis ran an diese gibt's noch eine schöne Nummer. Kennen wir von Vanessa Paradise. Ohne es, wa? Vanessa Paradis? Wird das mit und ohne? Ich muss mal, während der Nachrichten gucke ich mir das mal an, ob mit oder ohne es hinten ausgesprochen wird. Ne? Jules Taxi kennen wir durchaus, ne? Aus den good old 80s. Und davon gibt es eine deutsche Variante. Die deutsche Variante singt Anja Krenz. Kennt keiner, macht nichts. Die Melodie ist durchaus bekannt. Und wer des Englischs nicht so mächtig ist, der hat jetzt Glück. Der hört nämlich die Nummer in Deutsch. Ich würde mich freuen, wenn ihr dranbleibt und wir uns in der zweiten Stunde wieder bzw. weiterhören. Anja Krenz, Hallo Taxi.
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0: Zeit. Es ist 7 Uhr. 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
2: Im Studio Sönke Röhling. Schönen guten Morgen. Eine gewaltige Flutwelle hat in Nepal eine Spur der Verwüstung hinterlassen. Mindestens 160 Menschen kamen ums Leben. Hunderte werden noch vermisst. Fabian Hoffmann mit den Einzelheiten.
3: Unter den Vermissten sind auch viele Touristen. Die Flut hatte unter anderem einen Ort getroffen, von dem aus viele Trekkingrouten starten. Die Rettungskräfte suchen fieberhaft nach Überlebenden. Auf Videos im Netz ist zu sehen, wie die Welle zahlreiche Häuser, Straßen und Brücken, ja ganze Dörfer mit sich reißt. Experten gehen davon aus, dass ein Gletscherabbruch in einen Fluss das Unglück ausgelöst hat.
2: Rente, Steuern, weniger Bürokratie. Die Liste an Reformen ist lang und Union und SPD wollen bei der Umsetzung nun Gas geben. Die beiden Fraktionen treffen sich heute und wollen den weiteren Kurs abstecken. Die Koalition steht enorm unter Zugzwang, jetzt zu liefern. Auch, aber nicht nur wegen der anstehenden Landtagswahlen. Dazu sagte die Politikwissenschaftlerin Ursula München der ARD.
4: Es geht ja insgesamt um die Zukunftsperspektiven für das Land. Also ja, es wird sein, dass die AfD sehr gut abschneidet. Aber es hängt ja immer davon ab, wie reagiert man darauf und wie souverän geht man damit um, dass man einerseits sagt, ja, wir haben diese Lektion verstanden, sich aber andererseits nicht auseinanderdividieren lässt. Und das wird jetzt eben die Kunst sein.
2: VW-Chef Blume hat sich in Emden und Zwickau der verunsicherten Belegschaft gestellt und seine Sparpläne erläutert. Neben Stellenstreichungen stehen auch Werksschließungen im Raum. Final ist darüber aber noch nicht entschieden, sagt er. Im wegweisenden Prozess rund um die Gefahren von Social Media für Kinder und Jugendliche gibt es in den USA einen Milliardenvergleich zwischen Meta und mehreren Bundesstaaten. Der Insta- und Facebook-Konzern zahlt umgerechnet rund 14 Milliarden Euro. Außerdem verpflichtet sich der Konzern, tägliche Nutzungsobergrenzen oder nächtliche Nutzungssperren für Kinder umzusetzen. Über 6 Jahre nach dem Bruch mit dem britischen Königshaus ist Prinz Harry in seine Heimat zurückgekehrt. Er landete mit seiner Frau Meghan und den beiden Kindern in England. Das Paar hatte dem Königshaus 2020 den Rücken gekehrt und lebte seitdem in Kalifornien. Die Bayern, Dortmund, Leipzig und Stuttgart erfahren heute, gegen wen sie in der Champions League ran müssen. Im schweizerischen Lyon wird am Abend die Ligaphase ausgelost. Bei der Mammutliga mit insgesamt 36 Teams hat wieder jedes Team 8 Spiele, 4 zu Hause und 4 auswärts.
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5: 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Viele Wolken gibt es heute Morgen mal. Zwischendurch ist es aber auch klar und meist trocken. In der Mitte kann es vereinzelt neblig sein. Später kommen im Westen mehr Wolken rein. Und am Nachmittag bis in den Abend ziehen erste kräftige Gewitter auf. Sonst bleibt es oft sonnig. Die Höchstwerte liegen zwischen 27 und knapp 34 Grad. Morgen dann viele Wolken und verbreitet Schauer oder Gewitter bei maximal 31 Grad.

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0: Neil Diamond mit der schönen, rauen Reibeisenstimme war der Opener der zweiten Stunde meiner Sendung
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0: Donnerstag ist heute. Donnerstag, der 27. August 2026, ihr hört die Sendung Der Morgen mit Gernot, dies Montags bis Freitags immer live gibt von 6 bis 9 und von 3 bis 6 Uhr in der Nacht die Wiederholung vom Vortag. Zur vollen Stunde wird man hier informiert mit Nachrichten, Sport und Wetterbericht in kompakter Variante, dann in der, na ja, so 20. Sendeminute gibt es einen kleinen Beitrag, um halb dann den Wetterbericht und 10 nach halb schauen wir, wer heute Geburtstag hat. Musikalischerseits, der Fairness-Filter, den kennt ihr schon, ist scharf geschaltet. Bedeutet, ich spiele immer einen deutschsprachig gesungenen, gefolgt von einem nicht deutschsprachig gesungenen Titel. Das immer im Wechsel und dazwischen, na klar, die aktuelle Uhrzeit. So, legen wir los, wa? Legen wir los, machen wir. 7 Uhr und 8 Minuten, 8 Minuten nach 7 und nach Neil Diamond mit Beautiful Noise hören wir was Deutsches. Und zwar wieder mal Mucke aus der ehemaligen DDR, ja, oder aus der DDR, war ja so. Tatsächlich Helga Brauer und die Flamingos und das Rundfunk-Tanzorchester Leipzig singen Heute tanzen alle jungen Leute. Und dann geht's weiter mit im Lipsy-Schritt, ja. Lipsy war ein Modetanz, ja, so wie Twist eine Zeit lang. So muss man sich das ungefähr vorstellen. Ein bisschen anders, ne? Aber sah recht neckig aus. Lipsy, ja, eine Erfindung aus der DDR. Tatsächlich. Hier ist er. Schön, dass ihr da seid. Moin, moin. Danke fürs Einschalten.

0: Da scheint ja Bedarf zu sein, ja? Das gibt's ja gar nicht. Hätte ich ja gar nicht gedacht, ne? Zack, schnallen die auf einmal, oder schnellen vielmehr, die Hörerzahlen hoch, ja? Helga Brauer und die Flamingos und das Rundfunk-Tanzorchester Leipzig. Heute tanzen alle jungen Leute den Lipsy-Schritt. Zack. Oh, das war nur Bots. Werde ich ja sehen, wenn der nächste Titel immer noch so gut besucht ist hier auf meinem Radiosender. Dann waren es nur Bots, ne? Wahrscheinlich gibt es den Titel kaum noch zu hören. Der ist aus dem Jahr 1959. Da war ich noch Quark im Schaufenster. Nee, da wäre ich auch schlecht geworden. Dann war ich noch ein heißer Gedanke bei Papa im Piep. Du bist schon, ne? Weit vor meiner Zeit. Aber irgendwo hat das was. Und ich kann mich durchaus entsinnen, dass die Nummer dann im DDR-Rundfunk das ein oder andere Mal noch zu hören war. Beim Klimperkasten zum Beispiel. Kann ich mich entsinnen? Berliner Rundfunk, Klimperkasten. Ja, da lief das Ding ab und zu immer noch, ne? Da gab es so nostalgische Musik. Auch in den 70er Jahren hat man dann auch die 50er Jahre gefreut. Lang ist's her. Real Thing und Can't Get By My Without You hören wir jetzt um 7 Uhr und 13 Minuten. 2 Minuten vor 7:45.
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0: Real Thing und Can't Get By Without You. 7 Uhr und 16 Minuten haben wir es in der Zwischenzeit. Eine Minute nach Viertel 8. Jetzt wird kurzer Prozess gemacht mit Leuten, die unbeliebt sind. Ja? Schmeiß den Kuckuck aus dem Nest. Ingrid Peters.
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0: Kuckuck. Ingrid Peters schmeißt den Kuckuck aus dem Nest. 7:20 haben wir es. 10 Minuten vor 7:30. Jetzt gibt es den versprochenen Beitrag, wie immer um diese Zeit. Und dann eine schöne Nummer von den beiden Mädels, die sich dann nennen Pepsi and Shirley. Heartache. Musik aus den Good Old 80s.
1: Der 4 Jahre alte Harry Fairweather aus Großbritannien sorgt für Wirbel in den Medien. Er verfügt über ein so starkes eigenes Magnetfeld, dass er in Supermärkten die Diebstahlsalarme auslöst. Das berichtete die Tageszeitung Der Express. Unlängst habe er in einem Laden auf eine Frau gezeigt und gerufen, sie habe ein Baby im Bauch, so die Mutter. Die Frau bestätigte darauf ihre gerade erfahrene Schwangerschaft. Selbst Ärzte konnten bis heute keine schlüssige Erklärung für das Phänomen geben.
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0: Pepsi and Shirley Heartache. Hier um 7 Uhr und 25 Minuten, 5 Minuten vor 7:30 in der Zwischenzeit schon. Ihr Lieben, wenn man von einem Künstler oder an einen Künstler so denkt, dann assoziiert man ihn immer mit seinem Lieblingssong von demjenigen, welchen solchen, ne? Was wir sehen bei ABBA, Waterloo und bei Helene Fischer, Atemlos durch die Nacht und. Bei Nino De Angelo fällt eigentlich sofort immer die erste Wahl auf Jenseits von Eden. Bei mir nicht. Nein, ist klar, bei mir ist sowieso immer alles anders. Richtig. Nino De Angelo, und das assoziiere ich mit diesem hervorragenden Song Wünsche der Nacht. Wer ihn noch nie gehört hat, der hört ihn jetzt das erste Mal. Ja, seid gespannt. Und alle anderen, ja, kenne ich. Aber ich finde Jenseits von Eden doch besser. Gut. Jedem Tierchen sein Plissierchen, wisst ihr ja. Musik ist halt Geschmackssache. Wünsche der Nacht.
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0: Musik fürs Herz hier in meiner Sendung Der Morgen mit Gernot und Nino De Angelo, Wünsche der Nacht. Übrigens gibt es noch eine Neuaufnahme von diesem Song bei ihm und den hat er nicht so schön theatralisch gesungen. Hier die originale Variante aus den Good Old 80s, die hört sich deutlichst besser an. Muss ich mal so anmerken. Was noch anzumerken gibt, ist, dass es jetzt 7:30 ist, genau 7:30 Uhr. Wir hören jetzt die Wetteraussichten und ein paar Verbrauchertipps schließen sich an und anschließend John and Vangelis und I'll Find My Way Home. Ach, was für eine schöne Nummer auch alles.
1: Mit KI-Support. Viele Wolken gibt es heute Morgen mal, zwischendurch ist es aber auch klar und meist trocken, in der Mitte kann es vereinzelt neblig sein, später kommen im Westen mehr Wolken rein und am Nachmittag bis in den Abend ziehen erste kräftige Gewitter auf, sonst bleibt es oft sonnig. Die Höchstwerte liegen zwischen 27 und knapp 34 Grad. Morgen dann viele Wolken und verbreitet Schauer oder Gewitter bei maximal 31 Grad.

0: John and Vangelis und I Find My Way Home. Da kommen gute Erinnerungen bei mir. Ja, ins Gedächtnis zurück. Schlager der Woche mit Lord Knut. Montags und freitags um 20 Uhr einmal die Live-Sendung und einmal die Wiederholungssendung. Da war das Ding wochenlang auf Platz 1, 1981. Ich kann mich sehr gut entsinnen. Ja, langes her. Ja, Geschichten aus dem alten Berlin, hätte ich beinahe gesagt. Ihr Lieben, jetzt gibt's einen Flug. Und zwar einen Freiflug in die spanische Sonne. Es wird aufgerufen von Ralf Christian. Komm, flieg mit mir in die spanische Sonne. 7 Uhr und 36 Minuten, 6 Minuten nach 7:30 haben wir's. Bitte.
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Schauen wir mal, wer am 27. August Geburtstag hat oder hätte. Unter anderem der Star-Politiker Sebastian Kurz. Das ist praktisch der Uli Siegmund aus Österreich. So ungefähr könnte man ihn einordnen. Der deutsche Popsänger Daniel Kübelbeck hätte auch Geburtstag gehabt heute, am 27. August. Er verstarb 2018 im Alter von 33 Jahren, wie wir ja wissen. Des Weiteren Markus, ja, der deutsche Sänger, wird heute 67 Jahre alt. Ihr wisst schon, ich will Spaß. Ja, ja, haben wir vorher Stunde gehört. Ne? Denn haben wir noch auf der Agenda Heidi Kabel, ne? Heidi Kabel. Sie ist eine deutsche Schauspielerin. Ich habe sie mal gerne gesehen. Ohne Sorgtheater. Ja. Lang ist's her. 1914 geboren, verstarb sie im biblischen Alter von 95 Jahren 2010. Und musikalischerseits haben wir, wo ist er? Hochscrollen. Hoch, runter, zurück, hin, vor, zur Seite, rechts, ran und sowas alles. Da, genau, hier, ja, durch. Und zwar, ihr habt bestimmt mitbekommen, nicht nur leider das Ableben von... Warte mal, jetzt ist mir der Faden hier gerissen. Zack, weil hier irgendwelcher Müll steht wieder. So, jetzt habe ich mich vertippt. Ihr wisst schon vom Country-Star Dolly Parton, sondern auch... Wer sich entsinnen kann an die Rocky Horror Picture Show, ne? Gehört euch vielleicht noch einen Sinn da? An Tim Curry, der Schauspieler, der ist leider auch verstorben gestern. Und der singt jetzt das Ständchen für die Geburtstagskinder und in Erinnerung an ihn, I Do The Rock. Der ein oder andere wird den Song durchaus auch kennen. Selbst eine deutsche Cover-Variante gab es davon. Und da hieß der Interpret Rocky der Irokese. Und ist völlig behackt, komplett von oben bis unten. Selbst das komplette Gesicht in der damaligen konservativen Hitparade beim Dieter Thomas Heck aufgetreten. Und alle waren still. Keiner konnte das glauben, was man da sieht. Hier die Originalfassung mit... dem unvergessenen Tim Curry, I Do The Rock. Danke fürs Einschalten, ihr Lieben, und allen anderen Geburtstagskindern selbstverständlich einen tollen, spaßigen Tag.

0: Im Gedenken an Tim Curry, der vor 2 Tagen von uns gegangen ist, im Alter von 80 Jahren. I do the rock. Ja, viele kennen ihn auch aus der Rocky Horror Picture Show. 7:48 in der Zwischenzeit. 3:35 haben wir's. Claudia Jung und ihre Freundin. Ihre Freundin ist jetzt dran. Ja, Rosanna Pernick ist die Freundin. Und sie singen zusammen Domani l'amore. Vinicera, Italienisch ist nicht so, wir lauschen mal, was die da singt und ich plapper das dann einfach nach, ne? Ja, nachplappern muss auch gelernt sein. Gucken wir mal.
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0: Domani l'amore vincerà. So heißt das auf Italienisch richtig. Claudia Jung und ihre sehr gute Freundin Rosanna Pernik. Um 7 Uhr und 53 Minuten, 7 Minuten vor 8 haben wir es in der Zwischenzeit. Ihr Lieben, wenn ihr Kritik habt an meiner Sendung, könnt ihr die gerne tätigen. Unter anderem an die Studio-Handy-Nummer 0170 18 16 616 070 18 16 616. Ne, für SMS oder WhatsApp, wenn ihr möchtet, gerne auch anrufen, aber dann natürlich logischerweise nach 9 Uhr. Ja? Danke im Vorab. Und wer des Schreibens lieber ist oder wem das Schreiben lieber ist, gerne auch an radioias@outlook.com. De, ja? Radioias@outlook.de für eure Sorgen und Nöte. Bitte keine Musikwünsche. Die Sendung Der Morgen mit Gernot ist keine Musikwunsch-Sendung. Jetzt gibt's noch bis ran an die Nachrichten, Sport- und Wetterbericht. Das Electric Light Orchester mit Roll Over Beethoven. Ja? Und dann hören wir uns zur dritten und letzten Stunde wieder. Ich würde mich freuen, wenn ihr dranbleibt. Und wie immer, bis gleich, ihr Lieben. Und hier ELO.
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0: die Zeit. 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
2: Im Studio Sönke Röhling. Schönen guten Morgen. Nach der heftigen Flutwelle in Nepal werden rund 1300 Menschen vermisst, darunter viele Touristen. Mindestens 160 Menschen kamen ums Leben. Die Flut hatte ganze Dörfer mitgerissen und unter anderem auch einen Ort getroffen, von dem aus viele Trekkingtouren starten. Die Rettungskräfte suchen fieberhaft nach Überlebenden. Experten gehen davon aus, dass ein Gletscherabbruch in einen Fluss das Unglück ausgelöst hat. Die Zukunft der meisten VW-Werke in Deutschland ist weiter unklar, auch nach einem Besuch von Konzernchef Blume in den Werken Zwickau und Emden. Wie er sagt, sei noch nicht entschieden, ob Werke geschlossen werden. Dazu sagte Sachsens Wirtschaftsminister Dirk Panther.
3: Wir brauchen uns in Sachsen überhaupt nicht zu verstecken. Das tun wir auch nicht, sondern wir glänzen mit der Klasse, die Zwickau hat, die Mosel hat, die Chemnitz hat, die auch Dresden hat. Und deshalb sind wir da auch nicht bange, weil wenn es wirklich so ist, dass alle Standorte vergleichbare Bedingungen haben, Wettbewerbsbedingungen haben, dann werden wir hier auch ein wichtiges Wörtchen mitreden für die Zukunft.
2: VW steckt seit Jahren in der Krise und will massiv sparen. Zehntausende Jobs sollen gestrichen werden. Die Bundesregierung muss geschlossener auftreten. Das fordert Finanzminister Klingbeil nach der Kabinettsklausur, gerade auch mit Blick auf die anstehenden Landtagswahlen im Osten. In Zeiten, in denen viel auf dem Spiel stehe, dürfe es keine Spielchen geben, so Klingbeil im Ersten. Die Länder ziehen wegen der deutlich höheren Schienenmaut für Regionalzüge vor Gericht. Die Klage gegen den Bund soll in den nächsten Tagen kommen, berichtet die Rheinische Post. Für den Regionalverkehr geht es um Mehrkosten von 400 Millionen Euro. Die Länder fordern, dass der Bund dafür aufkommt. Der Schauspieler Tim Curry ist tot. Der Brite starb im Alter von 80 Jahren. Viele kennen ihn aus dem Kultklassiker Rocky Horror Picture Show. Bekannt war Curry aber auch für seine Rolle des arroganten Hotelmitarbeiters in Kevin allein in New York. Der SC Freiburg ist heute wieder international gefordert. Gegen den FC Motherwell geht es um den Einzug in die Ligaphase der Conference League. Das Hinspiel hatte Freiburg mit 3:1 gewonnen. Die Freiburger gehen also als Favorit ins Rückspiel. Los geht's um 18.45 Uhr.
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4: 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Viele Wolken gibt es heute Morgen mal. Zwischendurch ist es aber auch klar und meist trocken. In der Mitte kann es vereinzelt neblig sein. Später kommen im Westen mehr Wolken rein. Und am Nachmittag bis in den Abend ziehen erste kräftige Gewitter auf. Sonst bleibt es oft sonnig. Die Höchstwerte liegen zwischen 27 und knapp 34 Grad. Morgen dann viele Wolken und verbreitet Schauer oder Gewitter bei maximal 31 Grad.

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0: Schöne Nummer, ne? Ja, The New Christie Minstrels Green Green. Ja, wir kennen das Ding eigentlich eher von Drafi Deutscher, ne? Grün Grün ist Tennessee. Und die Ossis unter euch sagen, nee, daher kennen wir den nicht. Tja, wo kennen wir denn den sonst her? Ich sag's euch. Monika Hauf und Klaus-Dieter Henkler sangen Früh geht die Sonne auf. Genau im damaligen DDR-Rundfunk hörte man die Nummer rauf und runter dudeln. Richtig, richtig. Herzlich willkommen zur dritten Stunde meiner Sendung.
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0: So ihr Lieben, legen wir los, wa? In den Donnerstag. Start in den Donnerstag, der 27. August 2026. Ihr hört wie immer live die Sendung der Morgen mit Gernot von 6 bis 9 und unlive mitten in der Nacht von 3 bis 6 Uhr gibt's die Wiederholung vom Vortag. Zur vollen Stunde gibt's Nachrichten, Sport und Wetterbericht in kompakter Variante zu hören, damit ihr richtig gut informiert in den Tag rutscht. Dann in der 20. Sendeminute habe ich einen kleinen Beitrag, um halb dann die ausführlichen Wetterdaten mit in zur Hilfe. Name unseres Wetterfroschs Kurt aus Berlin-Tegel, der hüpft schon in den Startlöchern hin und her und fängt vor Langeweile fliegen und sowas alles. Ja, mach mal, du machst so lange, bis sich der Storch holt, ich sag's dir. Dann 10 nach halb so circa. Schauen wir, wer heute Geburtstag hat. Musikalischerseits hört ihr bei mir immer einen deutschsprachig gesungenen, gefolgt von einem nicht deutschsprachig gesungenen Titel. Das immer im Wechsel und dazwischen, na klar, die aktuelle Uhrzeit. 8 Uhr und na gleich 8 Minuten, ein paar Sekündchen fehlen noch. 8 Minuten nach 8. Und nach Green Green, ist das die heimliche Hymne von den Grünen? Lieberlich, Gottes Willen, den schönen Titelzweck entfremden. Lieberlich. Ich darf gar nicht dran denken. Hören wir Musik aus dem Ösiland. Brunner und Brunner, alle wollen immer nur das eine. Stimmt. Und ich will das andere. Nämlich mich jetzt vorstellen und dann lassen wir Brunner und Brunner singen.
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0: Musik aus Österreich mit Charlie und Jockel Brunner. Alle wollen immer nur das eine. Genau, außer Gernot, der will das andere, sagte ich bereits. 8:12 haben wir es, 3 Minuten vor 8:45. Jetzt gibt's Musik aus Frankreich mit Plastic Bertrand. Simplement pour moi. Die Nummer gibt's auch in Deutsch, fällt mir ein. Warte, Benny? Ich glaube, Benny hat das Ding gesungen. Bin wieder frei. Genau, sagen Benny. Hier das Original in Französisch.
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0: Plastic Bertrand, Sablin, Mur, Moi, Pur, Moi, so war es richtig, genau. Der singt übrigens auch den Titel von Major Tom in Französisch. Ja, hier von Peter Schilling. Er glaubt da wieder nicht, wa? Ja, ja, ich weiß, ihr glaubt mir gar nichts. Gott, Gott, Gott, den Beweis, den werde ich antreten. Na, so sagen wir mal so, ja, so kurz vor den Geburtstagswünschen, ja, spiele ich euch den Titel, ihr werdet euch wundern. Keiner hat's gewusst, ich auch nicht, bis vor kurzem, aber abwarten, ne? Plastic Bertrand, tatsächlich mit dieser Nummer. Jetzt gibt's die unvergessene Andrea Jürgens mit Santa Catarina und das Ganze um 8 Uhr und 16 Minuten, eine Minute nach Viertel 9.
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0: Andrea Jürgens mit Santa Catarina. Die höre ich immer sehr, sehr gerne. Hab so viel im Programm, wie ihr wisst. Logischerweise immer mit einem anderen Song. Ja, ist ja klar. 8:20 haben wir es. 10 Minuten vor 8:30. Das ist der Moment für den versprochenen Beitrag. Und dann gibt's Mr. Dieter Bohlen mit seinem Pseudonym Blue System und Love Sweet. Na, bitteschön.
1: Eine Umfrage unter 200 britischen Schülern hat Erstaunliches zutage gefördert. 4% von 200 befragten Mitschülern waren der Meinung, Adolf Hitler war während des Zweiten Weltkriegs Premierminister von Großbritannien. 3% nannten nach der heute veröffentlichten Umfrage Margaret Thatcher als Kriegspremierministerin. Jedem 6. Schüler war Winston Churchill unbekannt. 2/3 wussten nicht, in welchem Jahrhundert der Zweite Weltkrieg stattfand.

0: Dieter Bohlen mit tausenden von Songs, wie wir ja wissen, und hier mit dem Pseudonym Blue System und Love Seed um 8 Uhr und 25 Minuten, in der Zwischenzeit 5 Minuten vor 8:30. Dieter Hallervorden, der hat ja wieder so ein Ding kicken lassen da. Nur weil er, aber was heißt nur, man muss doch beide Seiten sehen, ne? Ihm werden 2,2 Millionen Euro erlassen, hier von der Corona-Hilfe, die er nicht zurückzahlen braucht, wenn er Werbung macht für den derzeit amtierenden Ministerpräsidenten von Sachsen-Anhalt. Hat er gemacht. Na gut, was man nicht alles macht für Geld. Ich bin auch bestechlich, ich will auch 2,2 Millionen Euro haben. Ja, ja, dann würde ich sogar sagen, dass der Typ zwischen Februar und April gute Arbeit macht. Aber nur dann. Sonst? Ne. Sonst macht er nur Blödsinn. So, hier ist der Blödelbarde. Ich mochte ihn eigentlich sehr gerne, denn ich kenne ihn nämlich noch unter vernünftigen Spaß und Humor. Ne? Zum Beispiel bei Nonstop Nonsense. El Pomado singt er hier. Dieter, die sagen alle, du hättest Honig im Kopf. Kann das sein? Stell mal nur die Frage jetzt hier. Natürlich für einen Freund, ne? Ist klar.
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0: Ja, lang ist her. Bei Nonstop Nonsense, da konnte ich noch lachen über ihn, aber jetzt mit der Wahlwerbung für diese komische Partei da, die da derzeit an der Macht ist in Sachsen-Anhalt. Nee, Dieter, da müssen wir noch mal ernsthaft drüber reden. Ich bringe einen Topf Honig mit, ja? Nicht? Nee? Gernot. Na gut, wir haben es 8.30 Uhr, 8:30, in der Zwischenzeit. Jetzt gibt's das Wetter. Ich guck mal, ob denn der liebe Kurt auch fleißig war. Der Wetterfrosch aus Berlin-Tegel. Ja, war er. Prima, lieber Kurt. Dann können wir hier, ihr seht, eine Lacht F8 machen. Zack, ist er weg, der komische Pseudo-Wetterbericht. Jetzt haben wir den hier. Von Kurt, die 16 Landeshauptstädte der 16 Bundesländer in alphabetischer Reihenfolge mit ihren aktuellen Temperaturen. Berlin 16 Grad und sonnig, Bremen 17 Grad sonnig, in Dresden 15 Grad wechselnd bewölkt, Düsseldorf 17 Grad stark bewölkt, in Erfurt 14 Grad zunehmend neblig, ach guck mal an, Hamburg 17 Grad und Sonne pur, Hannover 15 Grad und sonnig, Kiel ebenfalls Sonne pur bei 17 Grad, Magdeburg 16 Grad und sonnig, in Mainz 20 Grad stark bewölkt, in München 18 Grad wechselnd bewölkt, Potsdam meldet 16 Grad sonnig, Saarbrücken 20 Grad bewölkt, Schwerin 16 Grad und sonnig, Stuttgart 19 Grad bewölkt und Wiesbaden wie immer zum Schluss 20 Grad und bewölkt. Die Aussichten für die nächsten Tage sehen so aus. Heute wird es in Deutschland nochmals sommerlich bis heiß, besonders in der Süd- und Osthälfte sind um 29 bis 34 Grad möglich. Im Westen ziehen im Tagesverlauf Wolken auf, abends und nachts steigt dort die Gewittergefahr, teils mit Starkregen, Hagel und Sturmböen. Morgen kommt dann deutlich wechselhafteres und kühleres Wetter mit Schauern und teils kräftigen Gewittern. Danke, lieber Kurt, für die Wetterzuschanzung. Wetterzuschanzung ist perfekt. Kommt ab morgen ins Lexikon. Created by der Morgen mit Gernot. Danke, Kurt. Jetzt gibt's ein paar Verbrauchertipps. Und dann Atomic Kitten, die drei Mädels mit Locomotion.
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0: Atomic Kitten und The Locomotion. Jetzt könnt ihr euch selbst überlegen, ob ihr das Ding vielleicht von Geidi-Kaidi, von Kylie Minogue besser findet oder vom richtigen Original von Little Eve, The Locomotion. Ja, Musik ist ja bekanntlich eine Geschmackssache. 8 Uhr und 37 Minuten, 7 Minuten nach 8:30. Jetzt geht eine Träne auf Reisen zusammen mit Salvatore Adamo. Warte mal, ich muss mal gucken hier. Das ist richtig. Nee, das passt, das passt. Hier, los geht's. Los geht's.
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0: Salvatore Adamo, es geht eine Träne auf Reisen um 8 Uhr und gleich 40 Minuten. Ne? Wir machen noch einen Song und dann gucken wir uns mal die Geburtstagskinder des Tages an. Aber einen muss ich ja mal lassen. Ich lese ja immer so nebenbei. Ihr wisst schon, was, du kannst lesen, Gernot. Ja, seit der ersten Klasse. Ja, ich hatte da aufgepasst. Also bei Deutsch schon, ne? Wieso? Naja, die Lehrerin, die war so hübsch anzusehen, deswegen war ich aufmerksam. Gernot, was willst du sagen? Ich lese nebenbei hier, so, bei MSN hier die Nachrichten und was sehe ich hier? Was lese ich da? Guck einer an. Der Mitteldeutsche Rundfunk hat einen Platzverweis erstellt, ja, oder ausgesprochen vielmehr. Von dem Videostreamern da, von den, gibt ja jede Menge, ne, Livestreamer, wisst ihr ja, ne, bei YouTube, ne? Utopia TV, ja. Ja, man könnte eventuell live mitfilmen. Der Unterschied zwischen dem Mitteldeutschen Rundfunk und Utopia TV ist, die senden live, ungeschnitten, völlig ungeschnitten, 1:1. Und da könnte man ja eventuell entdecken, dass die Show, die gestern zu sehen war im Mitteldeutschen Rundfunk, zusammengeschnittener Blödsinn war. Und das hat man auch gemerkt, ich habe mir den Müll tatsächlich reingezogen. Gernot, du guckst öffentlichen rechtlichen Rundfunk. Ja, ich bin über meinen Schatten gesprungen. Die Stunde, die anderthalb, habe ich mir tatsächlich gegönnt. Und es ist auch tatsächlich so. Es ist wirklich so, wie man es überall immer merkt. Die blonde Moderatorin, also, nee, warte, stopp. Die blonde Mutti, die da zu sehen war und durch die Sendung führte, Moderatorin ist was anderes, hat den Herrn Sigmund nie aussprechen lassen. Nie. Sie ist ihm immer bei jedem Take ins Wort gefallen. Ach. Na, ich möchte nicht wissen, was dazwischen noch alles so gelaufen ist. Deswegen war die Sendung auch nicht live. Tja, das macht man denn. Der öffentlich-rechtliche Rundfunk nimmt einfach ein Hausverbot, spricht es aus gegen YouTube-Streamer, die eventuell alles live mit hätten filmen können. Na? Soweit zum Thema öffentlich-rechtlichen Rundfunk. Kommt nicht mehr für mich in Frage. Diese 18,36 können Sie sonst wohin schmieren. Ich zahle die nicht mehr. Auf keinen Fall. Und wie ich das gemacht habe, erzähle ich euch ein andermal. Jetzt gibt's mein Versprechen, was ich einlösen möchte. Plastic Bertrand und Major Tom, sagte ich euch ja. Ne? Der Titel von Peter Schilling, den hier mal in Französisch zu hören.
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Dann gucken wir mal, wer am 27. August Geburtstag hat oder hätte. Unter anderem die deutsche Volksschauspielerin Heidi Kabel. Ich habe sie immer sehr gerne gesehen im Ohne-Sorg-Theater. Ja. Naja, zum Anfang muss ich sagen, zwangsläufig, weil Mutti hat das geguckt und Mutti war der Bestimmer von dem Sender, den wir gucken. Und somit musste ich mich also untermuttern lassen. Aber im Nachhinein hat es mir nicht geschadet. Ich mochte sie sehr. Sie ist im biblischen Alter von 95 Jahren 2010 von uns gegangen. Heute hätte sie Geburtstag gehabt. Des Weiteren, wer ist noch auf der Agenda? Unter anderem Markus, den hören wir auch gleich. Ne? Der deutsche Sänger wird heute 67 Jahre alt. Ich will Spaß, ne? Hören wir gleich, geht gleich los. Des Weiteren, wen haben wir noch? Daniel Kübelbeck, ja? Der deutsche Popsänger, der hätte heute auch Geburtstag gehabt, ist aber, wie wir ja wissen, 2018 im Alter von 33 Jahren von uns gegangen. Und dann der österreichische Ulrich Siegmund. Der hat heute auch Geburtstag. Seines Zeichens Sebastian Kurz genannt. Der österreichische Politiker wird heute ganze 40 Jahre alt. Ganz, ganz liebe Grüße hier aus dem schönen Märkisch-Oderland in Richtung Österreich zu Sebastian Kurz. Ob er mich hört oder nicht, aber eine nette Geste ist es durchaus von mir, oder nicht? Hören tun wir jetzt Markus, ich will Spaß. Und ihr wisst ja, Spaß hat gewisse Grenzen und kostet Benzin auch 3,10 Mark. Egal, es wird schon gehen. Wenn wir das jetzt umrechnen, nochmal so salopp, ne? Sind das so 1,60, 1,65. Ja, in Euro. Und wo sind wir jetzt? Keine weiteren Fragen. Das ist unsere tolle Politik. Ich bleib bei meiner Aussage, der Typ zwischen Februar und April hat wirklich einen an der Klatte. Aber wirklich, der ist so volksfremd. Völlig neben der Schuhe. Wann war der das letzte Mal beim Volk? Warte, ich weiß. Bei den

0: Markus, ich will Spaß, Geburtstagskind des Tages, hier in der schönen Albumfassung um 8 Uhr und 53 Minuten, 7 Minuten vor 9. Ihr Lieben, der Spaß hat ein Ende. Erstens, in Brandenburg gibt es an mehreren Schulen jetzt ein Verbot, AfD-Kugelschreiber zum Schreiben zu nutzen. Ihr hört richtig, ne? Gibt's nicht mehr. Ach so. Und auch politische, steht auch auf der politischen Agenda, zum Beispiel mit einem T-Shirt, ne, rumzulaufen, wo irgendwas AfD-mäßig jetzt steht. Bin ja gespannt, ob denn auch die T-Shirts verboten sind, wo drauf steht FCK und dann AfD. Für was steht das FCK eigentlich? Ich überlege immer alles. Für Fluorkohlenwasserstoff? Was da im Kühlschrank hinten drin ist als Kältemittel? Oder Gernot, du bist zynisch, gemein, böse und sowas alles. Ja, und manchmal auch brutal ehrlich an der Stelle. Ich bin gespannt, ob das gesetzlich durchgeht, von wegen, dass die Schüler nicht mehr selbst entscheiden können, mit was sie für einen Kugelschreiber schreiben sollen. Sehr interessant, sehr interessant. SED 2.0, sag ich, gab's nämlich damals schon. Zu DDR-Zeiten durften wir nicht mit einer Westtüte, so einer Plastiktüte in die Schule kommen, wo drauf stand Hertie und Wertheim oder Karstadthaus, ne? Durften wir nicht, war verboten, mussten wir zurück. Westliche Jeans, zack, zurück, raus aus der Schule. Kommt alles wieder, die Sozis. Ich verabschiede mich, wie immer, mit Maus und McNeil und How Do You Do. Und ihr macht Schmugge, passt auf euch auf. Diener nach links, Diener nach rechts. Tschüss, tschüss, ihr Lieben. Euer Gernot aus dem wunderschönen Märkisch-Oderland. Macht's Schmugge, bis morgen um 6. Dann ist die eure Quasselstrippe wieder für euch da. Und da freue ich mich drauf. Genau. War das eine Drohung? Ja.
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Einen wunderschönen guten Abend wünsche ich euch an viele Grüße an alle meine Hörer auf der Alexa im Internet und im Radio, wo immer ihr mich hören könnt. Ich begrüße alle meine Hörer und freue mich, dass ihr mit dabei seid. Bei dieser Gelegenheit natürlich auch ein herzliches Dankeschön an die Anne für die tolle Sendung und die tolle Übergabe. Dankeschön. Ja, ich habe wieder einiges an verträumter Musik für euch zusammengetragen und bringe euch so in den Donnerstagabend, in den Donnerstagnacht hinein. Geburtstage haben wir auch einige und mit dabei natürlich wieder die traditionelle Mitternachtseinlage. Ja, nachdem es ja noch nicht ganz so spät ist, fangen wir an mit einer nicht ganz so langsame Nummer mit Heinrich Walcher, und der erzählt uns mitten in der Nacht. Na, es ist ja doch schon 22 Uhr.

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Ja, mitten in der Nacht. Wir sind natürlich noch nicht mitten in der Nacht, sondern die Nacht beginnt erst. Es ist noch ganz jung und wir haben genug Zeit, den Stress vom Tag fallen zu lassen und mit der Seele zu baumeln. Ja, damit es nicht ganz so langweilig wird, fangen wir jetzt etwas, nämlich ein Herz, nämlich das von Andrea Jürgens. Fang mein Herz.

Ja, und wir feiern den ersten Geburtstag, das erste Geburtstagskind heute. Nämlich seine Eltern waren weltberühmt, Esther und Avi Offarim. Und Sohnemann Schill Offarim ist klar, ist natürlich, dem wurde die Musik in die Wiege gelegt. Bei den Eltern keine Frage, sowieso, das ist eh klar. Am 13. August 1982 ist er geboren und ist heute 44 Jahre alt. Er ist ein Musiker, er ist ein Schauspieler und alles eigentlich vom Feinsten. Ja, wir gratulieren zum 44. Geburtstag dem Schill Offerim und feiern mit ihm Geburtstag mit einem Lied von ihm, und zwar In Your Eyes.

Ja, und noch keine Viertelstunde Sendung und ich muss mich schon korrigieren. Sorry, tut mir leid. Man sollte lesen und vorm Reden das Hirn einschalten. Nicht Esther Ofarim ist seine Mutter, sondern die Sandra Ofarim. Der Papa hat gestimmt, der Abi Ofarim, aber die Mama ist die Sandra Ofarim, die zweite Frau von Abi. Ja, sorry, tut mir leid. Da war der Mund etwas schneller als die Augen. Mit Bino geht's weiter und seinem Mama Leone.

Mit Chris Montes geht's weiter beim Kuschelabend mit No One News.

Ja, und wir bleiben bei dieser Art Musik mit Katharina Caselli und Kambui Lasita.

Ja, einen Junior hatten wir heute schon, der berühmte Eltern hatte, nämlich den Jill Offerim. Und jetzt habe ich noch einen Junior, der in die Fußstapfen seines Vaters getreten ist, nämlich den Julian Lennon. Und Help Yourself.

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2: Mit Chris de Burg geht's weiter, mit dem gehen wir segeln. Sailing away.

Ja, und bevor wir den nächsten Geburtstag feiern, geht's weiter mit den legendären Queen und der unvergleichlichen Stimme von Freddie Mercury. Queen und Save Me.

und wir haben den nächsten Geburtstag am Plattenteller liegen. Am 13. August 1984 ist er geboren, also 42 Jahre ist er alt, in Rugby in England. Er ist ein britischer Sänger und hat einiges hinter sich. Er hat als Kind eine schwere Keuchhustenerkrankung gehabt. Die hat er eigentlich überstanden und im Alter von 13 Jahren

hat er dann begonnen, inspiriert durch einen lokalen Musiker, Gitarre zu spielen. Sein Onkel hat ihm den Bluesriff beigebracht und er hat eigentlich als Straßenmusiker begonnen und hat einen steilen Karriereweg hinter sich. Die Rede ist von James Morrison. Er ist heute 42 Jahre alt und wir gratulieren natürlich zum Geburtstag und habe natürlich einen Song von ihm, I Won't Let You Go. Alles Gute zum Geburtstag, James Morrison.

Ja, und wer das Wiener Mädel kennt, der weiß ganz genau, eine Sendung ohne Elvis Presley ist so gut wie unmöglich. Und den haben wir jetzt am Plattenteller mit She's Not You.

Ja, das war da der King of Rock'n'Roll mit seiner wirklich, wirklich tollen, sonoren Balladenstimme. Lobo, I'd love you to want me. Das haben wir als nächstes.

Gestern hat er seinen 71. Geburtstag gefeiert und berühmt ist er geworden als Kinderstar 1967 beim Goldenen Schuss. Da ist er das erste Mal im Fernsehen aufgetreten und mit seinem Mama. Und von da an ging es dann steil bergauf. Er hat viele Filme gedreht, einige davon mit Peter dem Großen, mit Peter Alexander als Partner. Und er ist wirklich mit berühmten Leuten vor der Kamera gestanden. Die Rede ist von Heintje. Er hat mit allem, was damals Rang und Namen hat, gesungen. Er ist mit allen auf der Bühne gestanden. Sein Erfolg dauerte bis circa 1973, 74. So lang, wie eben seine Kinderstimme da war und dann kam der Stimmbruch. Das war ein bisschen ein Einschnitt in der Karriere. Aber er singt auch heute noch. Er hat ein Gestüt, das, was er sich immer gewünscht hat, geschaffen und singt auch heute noch. Und seine größten Erfolge hatte er natürlich in den Ende der 60er, Anfang der 70er Jahre als Kinderstar. Ja, gestern hat er seinen 71. Geburtstag gefeiert und deshalb darf er natürlich heute beim Bettopferl nicht fehlen, ist klar. Er steht auch hier mit wirklichen Größen auf der Bühne, nämlich mit dem Donkosackenchor, und er singt gegen diesen ganzen Donkosackenchor an. Und eine Anekdote erzählt, dass man bei den Aufnahmen zu diesem Film, der Song stammt aus einem Film, aus der Serie Hurra, die Schule brennt, hat er, beziehungsweise aus der Lümmel von der ersten Bank und der Lümmel-Serie, und er hat gegen diesen Donkosackenchor angesungen und eine Anekdote erzählt, dass man ihn zu diesen Aufnahmen im Studio ganz nach hinten gestellt hat und die Donkosacken ganz nach vorne zum Mikrofon, ihn recht weit weg vom Mikrofon, denn er hatte so eine kräftige Stimme, dass er diesen Donkosackenchor erstens einmal niedergesungen hat, und wenn man ihn noch vor das Mikrofon gestellt hätte, hätte man von diesen Donkosacken aber nicht einmal gar nichts mehr gehört. Ob es stimmt oder nicht, ich weiß es nicht. Ich war bei den Dreharbeiten nicht dabei. Wie dieser Film gedreht wurde, habe ich selbst noch die Schulbank gedrückt. Und muss mich da auf Anekdoten verlassen, natürlich, die man so erzählt, die die Regisseure erzählt haben, seine Partner erzählt haben. Ich glaube, diese Anekdote hat sogar der Peter Alexander erzählt, wenn mich nicht alles täuscht. Ich bin mir aber jetzt nicht sicher. Wir haben auf jeden Fall einen wunderbaren Song am Plattenteller. Heintje und die Donkosacken. O Glockenklang, o Abendklang.

Mit einem österreichischen Pärchen geht's weiter. Er ist bekannt geworden mit seinem Bruder Brunner und Brunner. Und dann hat er seine Simone gefunden und jetzt bilden die beiden ein Paar. Simone und Charlie Brunner. Zeig mir bei Nacht die Sterne.

0: Jetzt habe ich etwas für die Klassikfans am Plattenteller liegen, denn ein Ausnahmekünstler wie Albano Carisi, der traut sich auch über klassische Nummern drüber. Ein wunderbares Stück aus der Oper Nabucco, der Gefangenenchor, Albano Carisi und Va Pensionero.
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Ja, das war Peter Cornelius mit seinen Streicheleinheiten, der sich da vorgedrängelt hat. Und jetzt geht's weiter mit einer traumhaft wunderschönen Melodie, die ich immer wieder gerne höre, nämlich mit den Writers Brothers Unchained Melodie.

Und wir bleiben gleich bei den großen Melodien. Eine ganz, ganz große Melodie ist auch aus dem Film Die oberen 10.000. Grace Kelly und Bing Crosby, True Love.

Eine wirklich große Melodie zu einem großen Film. Mit Peter Kraus geht's weiter und der erzählt uns jetzt, was er fühlt.

Ja, gestern war es Sonnenfinsternis, da hat sich der Mond vor die Sonne geschoben und da ist einem wieder so richtig zu bewusst worden, dass die Menschheit doch einmal am Mond war. Und Trafi Deutscher hat das in einem Lied verpackt, wenn du zum Mond fliegst.

Und mit dem großen Aufschneider geht's weiter. The Bladders, The Great Pretender.

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2: Mit Smokey geht's weiter und Wild Angels.

Eine ein großer Song. Mit den Sweet geht's weiter, bevor wir zur Mitternachtseinlage kommen und dem Big Apple Waltz.

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1: Ja, gestern war Sonnenfinsternis und diese Sonnenfinsternis ladet ja immer so ein bisschen zum Gruseln ein, zum Spekulieren. Die Menschheit hat immer schon spekuliert, die Menschheit hat immer schon an Geister geglaubt oder an irgendwelche Vorboten. Wenn die Sonne so verschwunden ist oder auch bei Neumond, kennen wir das Phänomen auch aus früheren Zeiten, wir heute ja nicht mehr, unsere nüchterne Welt glaubt natürlich an das nicht mehr, aber die Menschheit hat immer schon daran geglaubt, dass es eben Phänomene gibt auf dieser Welt, die wir Menschen nicht hören und nicht sehen können und eben sogenannte Geister. Ja, und wann werden die Geister wach? Bekanntlich um Mitternacht werden die Geister traditionell wach. Ja, es ist jetzt 23.43 Uhr, das heißt kurz vor Mitternacht geht sich gerade aus, dass wir über Mitternacht eben eine Mitternachtseinlage spielen. Ja, worum wird sich die heute drehen? Natürlich um Geister, um Gespenster, um Außerirdisches, um ja, an alles, was man halt so glaubt, dass man hört oder sieht, was nicht da ist, was zwischen, man sagt ja, es gibt mehr zwischen Himmel und Erde, als der Mensch weiß. Und genau um das dreht sich die Mitternachtseinlage. Gutes Gruseln!

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1: Hey, zum Beispiel mein Kumpel, der Frank, der ist plötzlich gekommen, Michel, ich räuche jetzt daheim. Denk ich, super, der räuchert, dem trage ich jetzt 2 Kilo Schinken über zum Räuchern. Komm ich mit meinem Schinken aus? Oder was willst du mit dem Schinken? Ich räuche doch komplett anders. Hey, was machst du denn? Ich gehe aus dem Wald. Da sammle ich die Kräuter vom Waldboden und die Tannenzapfen. Dann gehe ich heim ins Wohnzimmer, da habe ich einen Mörser. Ich habe einen Mörser. Denk mir, scheiße, der ist besser ausgerüstet wie die Bundeswehr. Aber so zum Kleinmachen, so zum Kleinmachen, gell? Dann mache ich das Ganze klein, dann wird es angebrannt und dann renne ich dann mit dem ganzen Haus rum und räuche das ganze Haus aus. So, was ist denn das für ein Schmank? Was soll denn das bringen? Ja, das vertreibt die bösen Geister. Stimmt gar nicht, Schwiegermutter ist immer noch da. Ja!

Hamlets Geist. Gustav Renner war bestimmt die beste Kraft im Toggenburger Stadttheater. Alle kannten seine weiße Weste, alle kannten ihn als Heldenvater, alle lobten ihn, sogar die Kenner. Und die Damen fanden ihn sogar noch schlank. Schade war nur, dass sich Gustav Renner, wenn er Geld besaß, enorm betrank. Eines Abends, als man Hamlet gab, spielte er den Geist von Hamlets Vater. Ach, er kam betrunken aus dem Grab. Und was man nur Dummes tun kann, tat er. Hamlet war aufs Äußerste bestürzt, denn der Geist fiel gänzlich aus der Rolle und die Szene wurde abgekürzt. Renner fragte, was man von ihm wolle. Und man versuchte hinter den Kulissen, ihn von seinem Rausche zu befreien, legte ihn lang hin und gab ihm Kissen. Und dabei schlief Gustav Renner ein. Die Kollegen spielten nun exakt, weil er schlief und nicht mehr länger störte. Doch er kam. Und zwar im nächsten Akt, wo er absolut nicht hingehörte. Seiner Gattin trat er auf den Fuß, seinem Sohn zerbrach er das Florett und er tanzte mit Ophelia Blues und den König schmiss er ins Parkett. Alle zitterten und rissen aus, doch dem Publikum war das egal. So etwas von donnerndem Applaus gab's in Toggenburg zum ersten Mal. Und die meisten Toggenburger fanden, endlich hätten sie das Stück verstanden.

Ja, 0:23 Uhr, die gefährliche Mitternacht ist vorbei und es ist auch vorbei mit dem Spuk. Ich hoffe, ihr habt euch nicht allzu sehr gegruselt. Es ist natürlich das Ganze mit einem Augenzwinkern zu sehen, klar. Ja, wir biegen in die Schlussrunde ein, wie immer nach der Mitternachtseinlage von unserem Böthupferl. Und bevor ich die letzten Songs auflege, die letzten Platten auflege und euch eine gute Nacht sage, möchte ich euch noch sagen, wie kommt ihr zu unserem Sendeplan? Na, das ist ganz einfach. Geht auf unsere Homepage radioclan.de, radio-clan.de. Da habt ihr, seid ihr auf unserer Homepage, auf unserer HP und da findet ihr auch den Sendeplan. Und ihr findet natürlich auch die Fotos von den Moderatoren, damit ihr wisst, wer hinter dem Mikrofon sitzt. Ja, Variante 1. Variante 2 ist, ihr lasst euch überraschen, kommt einfach in den Chat, da könnt ihr auch mit uns plaudern. Ihr könnt natürlich auch Musikwünsche bekannt

geben, euch eine, eure Lieblingsnummern wünschen. Sofern wir können, werden wir eurem Wunsch nachkommen, werden dem auch erfüllen. Auch das könnt ihr auf der Homepage machen oder auch im Chat direkt an uns schreiben. Oder ihr geht auf Facebook, auf unser Profil radio-clan.de. Auch da stelle ich jeden Tag den Sendeplan hinein. Oder ihr sucht mein Profil, das Wiener Mädel. Wenn, braucht ihr nur eingeben, Wiener Mädel auf Facebook, dann komme ich schon hervor. Und wenn ihr da eine junge Dame mit einem süßen Baby im Arm seht, das bin ich mit meinem Töchterchen. Und bevor jetzt da die Wogen hochgehen, um Gottes Willen, Baby auf einer Plattform, auf einer öffentlichen, zur Erklärung, dieses Profil hat meine Tochter eingerichtet, hat mir erst danach was davon gesagt. Ich habe dann gesagt, okay, lass es, ich übernehme es. Und das Foto hat sie selbst hineingestellt. Also das süße Baby, das auf dem Foto ist, das ist nämlich schon längst erwachsen, hat eine eigene Familie, hat selber Kinder. Und uns würde es niemals einfallen, diese Kinder auf Facebook zu stellen. Kommt nicht in Frage. Das ist viel zu gefährlich. Dieses Foto geht, wie gesagt, das ist schon etliche Jährchen her. Ich sage es nicht, wie viel, das wäre uncharmant meiner Tochter gegenüber. Gesehen davon verrate ich damit meine alte Rakel mit. Ja, auch da stelle ich den Sendeplan hinein. Wann hört ihr mich wieder? Mich hört ihr wieder am Sonntag. Da serviere ich wieder meinen Cocktail in Noten, bunt gemischte Musik, habe schon einiges zusammengestellt und bring euch so durch den Sonntagabend. Lass so das Wochenende ausklingen. Ja, was machen wir heute noch? Wir tanzen bis in den Morgen, und zwar mit Gerhard Wendland. Tanze mit mir in den Morgen.

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Ja, wenn man so lange beisammen sitzt wie wir heute, da kann man schon das eine oder andere Schluckerl trinken. Ist ja nicht verboten, es ist ja schon spät, wir haben ja eh nichts mehr vor. Nur eines tut's bitte nicht, pardon, setzt euch nicht hinter ein Lenkrad oder setzt euch nicht aufs Moped oder Motorrad und fahrt selber nach Hause, sondern holt euch ein Taxi oder lasst jemanden fahren, der nichts getrunken hat. Es ist sicherer und man hat danach weniger Sorgen und weniger Probleme. Man kann es aber auch so machen wie Peter der Große, denn der geht mit seinem Dullier nach Hause. Der Dullier, was ist ein Dullier? Ein Dullier, das ist in Wien im Prinzip ein Räuscherl, ein Spitzel, ein Schwips, leichte Schlagseite, kann man auch noch sagen dazu, ein kleines Räuscherl. Wenn man ein bisschen zu viel erwischt hat, dann hat man einen Dulli-Dullier in Wien. Und mit dem geht man nach Hause. Peter Alexander, ich marschiere mit meinem Dulli-Dullier, auch wenn der Heimweg dann etwas länger ist als der Hinweg.

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Ja, dann bringt kein Mensch an die an Tippe. Moment, das muss man Pause machen. Muss erst übersetzen, den Tippe. Wissen Sie, was das ist? Das haben Sie am Kopf oben. Also keine Hörner. Schaut mir so aus. An Tippe. Wenn Sie ihnen den Schädel anhauen, dann haben Sie einen

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Ja, ich hab halt ein Dulli-Dulli, Petrus, druck mir die da, bitteschön, sei so gut, dass mein Alte daheim recht viel schlafen tut. Sonst empfangt sie mich gleich mit einer Radada-Wasserfall. Sag, wo kommst du her, du Prinzgemahl? Ui, kann ich nur sagen, mein Weiberl, die legt mir vielleicht eine Predigt hin, dass sie gleich auf eine Woche, was heißt auf einen Monat, erledigt bin. Aber heute hat's bei mir die Partie verloren. Ich bin der Schwurn auf beide Ohren. Auf beide. Müssen wir wieder eine Pause machen. Muss ich mich übersetzen. Derisch. Da hören sie nichts. Auf beide Ohren hören sie nichts. Ich glaube, der Herr Kapellmeister hört auch nichts auf beide Ohren. Ich marschiere mit mein Dulli-Dulli bei der Nacht durch die Grenzinger Allee. 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

Und ja, wünsche ich einen schönen Freitagabend, Arbeitstag noch. Es dauert ja nicht mehr lange. Einen Tag noch und dann ist Wochenende für alle, die keine Berufe haben, die ein 24-Stunden-Anwesenheit verlangen, wie zum Beispiel Krankenschwestern, Ärzte und so etwas. Vor denen ziehe ich natürlich ganz besonders den Hut, denn was die leisten, ist wirklich Wahnsinn. Pfleger, Krankenschwester, Ärzte, auch die Leute in den Müllbeseitigungsanlagen, auch die laufen 24 Stunden. Die Öfen werden nicht abgestellt. Die Leute sind dort Tag und Nacht, 7 Tage die Woche sind diese Plätze besetzt. Und das ist schon sehr anstrengend. Mein Papa war selbst Schichtarbeiter, ich weiß, wovon ich rede. Und es ist Wahnsinn. Ja, ich wünsche euch eine gute Nacht, schlaf gut, träumt was Schönes und ich verabschiede mich mit einem ganz besonderen Song. Da blicke ich ein bisschen zurück in meine Kindheit. Hier in Österreich gab es in den 60er Jahren im Radio eine Sendung, die hieß Musik zum Träumen. Und naja, ich war damals noch ein sehr kleines Kind und hätte sollen eigentlich um 8 Uhr im Bett sein. Das heißt, war ich auch. Meine Mama hat mich niedergelegt. Nur, wie es halt so ist, ich bin natürlich auch nicht liegen geblieben, sondern bin auch heimlich zur Wohnzimmertür gegangen und habe heimlich durch den Spalt geguckt und habe mit ferngeschaut. Und wenn im Radio diese Melodie losging, meine Mama hat mir das Radio aufgedreht zum Einschlafen, wenn diese Melodie losging, dann wusste ich, jetzt muss ich ins Bett, denn jetzt ist bald Sendeschluss und da kommt meine Mama sicherlich schauen, ob ihre Kinderlein schon schlafen. Und diese Melodie ist mir deshalb so in Erinnerung geblieben, erstens deshalb und zweitens, weil sie mir einfach immer schon sehr gut gefallen hat. Ich wusste lange nicht, wie sie heißt, ich habe sie lange gesucht. Und vor 14 Tagen hat mir ein lieber Freund, der sie auch kennt, verraten, wie sie heißt und von wem sie ist. Und deshalb sage ich heute mit dieser Melodie: Gute Nacht, schlaf gut, träumt was Schönes. Floyd Kremer, Last Date. Tschüssi, gute Nacht und euer Wienermittel.

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0: vom Verstappen.
1: Hopp, hopp. Und weiter geht's mit die Holländer. Glory, Glory, Supermax.
0: Verstappen. Hopp,

0: starten in Augsburg, dem Herz dieser Region. Einheimische zeigen uns ihre Stadt und sprechen zum Beispiel über die große Bedeutung des Themas Wasser. Wir verraten, wo man heute noch für 88 Cent pro Quadratmeter Kaltmiete leben kann. Es geht um den Einschlag eines Asteroiden und hoch hinaus auf den Turm. Wir trinken süffiges schwäbisches Bier und erfahren, was die Störche mit der Fruchtbarkeit der Frauen zu tun haben. Und außerdem geht es um eine legendäre Turmkatze. Ja, und dieses Kätzchen hier ist nur einer unserer Gäste.
1: Ich bin die Ute Rotter von der Region Bayerisch-Schwaben. Sie hören die Radioreise mit Alexander Tauscher.
0: Der lässt sich einfach treiben bei der, wie man hier so schön sagt, Stadthupfertour. Gleich geht's los. Viel Spaß.

0: dass es die Radioreise, die neue Horizonte öffnet und damit Reiselust wecken soll. Im Studio Alexander Tauscher, herzlich willkommen hier bei uns in dieser Show. Wir sind heute dort, wo es im weiß-blauen Freistaat schon ziemlich nach Ländle klingt. Es geht nach Bayerisch-Schwaben im Westen Bayerns. Diese Region wird von Franken im Norden, der Schwäbischen Alb im Westen, dem Allgäu im Süden und Oberbayern im Osten eingerahmt. Hier erkunden wir eine große Stadt und etliche mittlere und kleinere Städtchen. Wir werden in die Geschichte eintauchen und erfahren auch, welche Tradition des Handwerkes hier noch lebt. Sogenannte Lauschtouren ermöglichen es übrigens Bayerisch-Schwaben auch ohne eigenen Guide über eine App einfach näher kennenzulernen. Naja, ist für uns nicht ganz so einfach möglich. Wir brauchen ja Stimmen am Radioreisemikrofon. Bevor wir die Hauptstadt dieses Regierungsbezirkes Schwaben, Augsburg, kennenlernen werden, gibt uns Ute Rotter vom Tourismusverband Allgäu-Bayerisch-Schwaben mal einen Überblick über diese schöne Region.
1: Es ist ein bisschen unser Problem, dass niemand so genau weiß, was ist eigentlich Bayerisch-Schwaben. Aber wir sind eben der schwäbische Teil Bayerns. Wir sind der Landstrich, wo Bayern Schwäbisch schwätzt. Wir haben natürlich auch innerhalb Bayerisch-Schwabens unterschiedlichste Dialekte. In der einen Ecke ist es mehr fränkisch geprägt, in der anderen mehr bayerisch geprägt, in der anderen wird es fast schon so württembergisch-schwäbisch, aber wir haben schon ein Bayerisch-Schwäbisch bei uns. Und ich denke, wir sind auch so eine gute Mischung aus dem Bayerischen und dem Schwäbischen. Das vereinigt sich bei uns zu einer schönen Mischung.
2: 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Wir trinken unser Schorle.
1: Also wir haben ein schönes kulinarisches Erbe. Manchmal ist es ein bisschen schwer abzugrenzen. Da trifft sich wieder das Bayerisch-Schwäbische natürlich. Wir haben Knödel genauso wie die Bayern. Wir haben Maultaschen und Spätzle genauso wie die Schwaben in Baden-Württemberg. Bei uns vereinigt sich das. Also zu unserem kulinarischen Erbe gehören auf alle Fälle natürlich auch Kässpätzle und Spätzle gehören auch Maultaschen. Wir haben den Augsburger Zwetschgendatschi. Wir haben die Nördlinger Stabenwurst, eine ganz berühmte Bratwurst. Und natürlich gibt es bei uns wie überall inzwischen sehr anspruchsvolle Gastronomen, die einfach alte Traditionen neu kulinarisch beleben, Crossover-Sachen mit reinbringen, die mit den regionalen Produkten arbeiten, die alte Gemüse, alte Getreide neu beleben. Solche Gastronomen haben wir inzwischen natürlich auch ganz, ganz viele.
2: Wir essen unsere Spätzle.
1: Unsere Hauptstadt ist die Fuggerstadt Augsburg. Und dann gehören zu unserer Region noch 6 Landkreise. Das sind rund um Augsburg die beiden Landkreise Augsburg mit dem Naturpark Augsburg-Westliche Wälder und das Wittelsbacher Land. Die Wiege der Wittelsbacher, berühmten bayerischen Wittelsbacher Geschlechts. Und dann haben wir noch 4 Landkreise entlang der Donau. Vom Landkreis Donau-Ries mit dem berühmten Meteoritenkrater Ries und der schönen Stadt Nördlingen mit der einzigen rundum begehbaren Stadtmauer Deutschlands. Über die Landkreise Dillingen, Günzburg bis hin zu Neu-Ulm.
3: Jetzt erzähle ich euch, wo wir heute drüber hin.
1: Wir sind per se eine Städteregion, weil wir neben der Fuggerstadt Augsburg unheimlich viele kleine, charmante Städte mit großer Historie haben. Also es gibt unheimlich viele tolle Städte bei uns zu sehen, auf engem Raum eigentlich. Deswegen auch Stadthupferl, weil man wirklich über so wie Inselhopping, Stadthopping, kann man ganz, ganz viele tolle Städte bei uns besichtigen. Dadurch, dass wir so große Namen haben wie das Legoland Deutschland, aber auch die Augsburger Puppenkiste oder Käthe Kruse in Donauwörth, sind wir auch eine Familienregion. Bei uns gibt es also für Familien auch sehr, sehr viel zu erleben. Wir haben eine sehr, sehr schöne Natur mit den vielen Flusstälern. Dadurch sind wir auch eine Radregion. Also wir haben ganz viele schöne Flussradwege, die sich individuell über die Achse der Donau kombinieren lassen. Und das Wandern oder auch Spazierwandern wird auch immer aktueller und populärer bei uns. Unsere Region ist eine klassische Kurzurlaubs- und Ausflugsregion. Die Leute buchen jetzt nicht unbedingt eine Woche oder 2 Wochen Urlaub in Bayerisch-Schwaben, sondern man macht zum Beispiel einen Städteausflug nach Augsburg und fährt dann noch vielleicht 2 Tage Radeln im Donautal oder sowas. Oder man geht mit der Familie ins Legoland und hängt irgendwas anderes dran. Und wir sind keine klassische Urlaubsregion für einen längeren Urlaub, sondern eine klassische Kurzurlaubs- und Ausflugsregion.
4: Das ist der Schwaberein. Da gibt's kein Wenn.
1: Als Highlights bei uns kann man nennen die Fuggerstadt Augsburg, inzwischen UNESCO-Welterbe. Wir haben ein zweites UNESCO-Welterbe mit dem UNESCO Global Geopark Ries, wo auch die Astronauten früher schon der NASA trainiert haben, heute der NASA und der ESA durch diese einzigartigen Gesteinssachen. Man kann diesen Geopark auch ganz toll erleben, weil es da einfach Erlebnispfade, Geotope für Kinder auch gibt. Also Geologie live kann man da erleben. Was gehört noch zu unseren Highlights? Das Legoland natürlich, Legoland Deutschland, da kommen die Leute von überall her, weil es das einzige im deutschsprachigen Raum ist. Und unsere kleinen historischen Städte sind unser Highlight.
0: Ein paar dieser Städte erkunden wir in der Radioreise. Es ist dieses besondere Flair entlang der romantischen Straße sowie auch der zahlreichen Burgen, Schlösser und Klöster. Wer durch Bayerisch-Schwaben läuft, der ist auf den Spuren von Römern, Fuggern und Wittelsbachern.
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0: Das ist der akustische Urlaubsplaner für die schönste Zeit des Jahres. Die Radioreise mit Alexander Tauscher, heute aus Bayerisch-Schwaben. Politisch gehört diese Region zum Freistaat Bayern. Früher hatte sie mit dem heutigen Schwaben innerhalb von Baden-Württemberg einen größeren gemeinsamen Kultur- und Sprachraum gebildet. Später haben sich die Grenzen verschoben und durch die Neuordnung des Königreiches Bayern ist Bayerisch-Schwaben schließlich bayerisch geworden. Wir starten nun unsere Stadthupfertour in Augsburg. Mit 300.000 Einwohnern ist sie damit die drittgrößte Stadt in Bayern. Es ist eine Welterbestadt mit Relikten aus der Römerzeit und auch aus der berühmten Fuggerei. Auch das werden wir erklären. Hier stehen Renaissancebauten und man findet auch das UNESCO-Welterbe historisches Wassermanagementsystem. Auch das ein Thema hier in der Sendung. Ja, Augsburg ist einerseits historisch, andererseits jung, denn es ist eine Universitätsstadt. Wir folgen nun mit dem Radioreisemikrofon Katja Friedelmeier von der Region Augsburg Tourismus GmbH.
1: Also Augsburg nennt sich Römerstadt als eine der ältesten Städte Deutschlands, nennt sich Mozartstadt. Die Ursprünge der Mozarts liegen hier in der Region, nennt sich Friedensstadt. Wir haben das Friedensfest, einen weiteren Feiertag, den sonst niemand in Deutschland hat. Wir sind natürlich Fuggerstadt, wofür wir vor allem bekannt sind mit der Familie Fugger, wo auch die weltberühmte Fuggerei hier ist. Wir sind auch Wasserstadt. Wir haben das UNESCO-Welterbe des Augsburger Wassermanagementsystems seit 2019 hier. Wir sind Brechtstadt. Augsburg nennt sich mittlerweile viele Titel. Natürlich ist Augsburg für die Fugger bekannt. Die Familie Fugger ist seit dem 14. Jahrhundert in Augsburg und hat es geschafft, sich innerhalb von zwei Generationen vom einfachen Handwerker zu einer Bankiers- und Kaufmannsfamilie zu entwickeln. Am bekanntesten

0: Ältesten ist Jakob Fugger, der Reiche. Er war in Venedig in der Schule, hat dort viel über die Wirtschaft gelernt und dieses Wissen mit nach Augsburg gebracht und somit Augsburg zusammen mit anderen reichen Patriziatsfamilien wirklich zu einer Stadt entwickelt, die eine Handels- und Finanzmetropole im Mittelalter und in der frühen Neuzeit wurde, hatte Verbindungen weltweit. Man kann sagen, er hat es geschafft oder auch die Generation danach, wirklich eine erste Art der Globalisierung zu entwickeln. Es gab den Handel bis nach Indien, bis nach Lateinamerika und so weiter. Und natürlich sind die Fugger auch bekannt eben für die Fuggerei, die älteste Sozialsiedlung der Welt tatsächlich, wo bedürftige Menschen für eine Jahresmiete von 88 Cent auch heute noch leben können und dürfen.
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0: Die Augsburger Puppenkiste, vermutlich bei vielen in Deutschland noch bekannt. Früher wurden da ja auch Vorstellungen im Fernsehen übertragen.
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0: Die Augsburger Puppenkiste wurde nach dem Zweiten Weltkrieg gegründet und gibt es bis heute in einem sehr schönen Theater, in einem ehemaligen Hospitalsgebäude. Sie haben Vorführungen mit den Marionetten, entwickeln jedes Jahr auch neue Geschichten. Es gibt Kindervorführungen, es gibt auch Erwachsenenvorstellungen und auch ein Museum dazu mit einer sehr süßen Ausstellung, wo man die älteren Figuren wie Urmel von Urmel aus dem Eis oder auch Jim Knopf auch sehen kann.
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0: Augsburg hat eine lange Textiltradition. Man weiß, dass es schon im 13. Jahrhundert hier vor allem im Handwerkerviertel viele Wasserräder gab. Es gibt die Wasserkanäle, mithilfe derer sich eben viele Handwerksbetriebe hier angesiedelt haben. Und Augsburg wurde auch dank vor allem des Weberhandwerks reich und sehr einflussreich im damaligen Heiligen Römischen Reich, Deutsche Nation. Und auch später, auch im Industriezeitalter, in der Industrialisierungszeit spielte Augsburg immer eine sehr wichtige Rolle, war oft Vorreiter. Es gab die allererste Fabrik hier 1770 auf europäischem Festland nach England. Hat sich natürlich verändert. Wir wissen, es gibt nicht mehr so viele Handwerksbetriebe. Es ist viel maschinell geworden, viel abgewandert in den asiatischen Raum. Aber wir haben durchaus immer noch auch kleinere Handwerksbetriebe. Auch zum Beispiel gibt es immer noch eine aktive Gerberei, die immer noch mit den Lederstücken wirklich, wo sie auch aus dem hauseigenen gemachten Leder zum Beispiel immer noch Lederhosen produzieren. Ich finde vor allem einfach schön, durchs Lechviertel, durchs Handwerkerviertel zu spazieren und dann hochzukommen in die Maximilianstraße. Es öffnet sich der Blick oben in der sogenannten Oberstadt, wo die reicheren Familien gelebt haben. Die Maximilianstraße wird heute auch auf die Prachtmeile Augsburgs genannt, mit auch wunderschönen Stadtpalästen, unter anderem auch dem Wohnhaus von Jakob Fugger, sehr beeindruckend, mit dem Schätzlerpalais daneben. Also mein Highlight von Augsburg sind diese ganzen Gebäude und diese Vielfalt an verschiedenen Architektur und dieses Zusammenspiel aus diesen prachtvollen Stadtpalästen und dann hier diesen bisschen kleineren, süßeren, sag ich mal, Handwerkerhäuschen.
4: Katja Friedelmeier mit einem Rundgang durch ihre Heimatstadt. Augsburg zählt mit ungefähr einem Drittel Grün- und Waldfläche heute übrigens zu den grünsten Großstädten in Deutschland. Der Augsburger Stadtwald ist der größte bayerische Auwald und ein beliebtes Naherholungs- und Freizeitgebiet. Gerade in Zeiten des Klimawandels sicher ein großes Plus in puncto Lebensqualität.
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0: Reisen ist die schönste Art zu lernen, denn nichts entwickelt die Intelligenz wie das Reisen. Mit dieser Erkenntnis gehen wir immer an den Start, hier in der Radioreise mit Alexander Tauscher, heute aus Bayerisch-Schwaben. Mit der über 2000 Jahre alten Geschichte hat Augsburg sehr viel zu bieten, von den Römern bis hin zur Textilindustrie. Hier wurde der Vater des Musikgenies Wolfgang Amadeus Mozart geboren. Bertolt Brecht besuchte in Augsburg das Gymnasium. Und der Augsburger Religionsfrieden im Jahr 1555 hat das Selbstverständnis der Stadt zum Frieden entscheidend geprägt. Die Geschichte rollt nun weiter Katja Friedelmeier auf.
1: Augsburg ist natürlich auch wichtig hinsichtlich der Religionsgeschichte. Augsburg war früher zunächst Bischofsstadt. Der Bischof hatte eine sehr wichtige Rolle hier, nicht nur religiös, sondern auch politisch. Und später ist Augsburg auch bekannt dafür, dass Martin Luther hier zum Beispiel war, 1518, um seine Thesen, die er ein Jahr zuvor geschrieben hat, zu widerrufen. Er sollte sie widerrufen vor einem Gesandten des katholischen Papstes. Das hat er nicht getan, wurde daraufhin auch als vogelfrei erklärt. Und das brachte einiges ins Rollen hier in Augsburg bis hin zu der Confessio Augustana, dem Augsburger Bekenntnis 1530, das hier verlesen wurde, das bis heute die Grundschrift des Protestantismus ist. Und einige Jahre später, 1555, wurde hier auch der Augsburger Religionsfrieden ausgerufen. Augsburg war somit mit die erste Stadt im Reich, wo die katholische und die protestantische Glaubensrichtung erlaubt wurden, akzeptiert wurden, wo die Bürger frei wählen konnten, an welche Konfession sie glauben wollen.
0: Jedes Jahr am 8. August feiert Augsburg das sogenannte Hohe Friedensfest, eine Tradition seit dem Jahr 1650. Anlass war die Wiedererlangung der freien protestantischen Religionsausübung nach dem Dreißigjährigen Krieg. Zunächst stand das Fest über Jahrhunderte im Zeichen der Konfession, aber seit dem 20. Jahrhundert ist es für alle Glaubensrichtungen ausgerichtet. Der älteste Teil der Stadt und auch diese südlichen Viertel, sie liegen auf einem Ausläufer einer Hochterrasse. Augsburg liegt, das mag man gar nicht glauben, an gleich drei Flüssen. Lech kennt man aber weniger bekannt sicher, Wertach und Singold. An Wasser hat der Stadt also nie gemangelt.
1: Das Besondere am Augsburger Wassermanagementsystem, das seit 2019 UNESCO-Welterbe ist, ist diese Kombination aus Technik, aus Kunsthandwerk. Hier in Augsburg wurde sehr früh das entwickelt, dass man Trink- und Brauchwasser trennt, also Thema gesunde Trinkwasserversorgung der Bewohner. Aber genauso war das Wasser sehr wichtig auch für die Handwerksbetriebe, damit Augsburg sich zu so einer florierenden Handelsmetropole im Mittelalter entwickeln konnte. Da war das Wasser ganz bedeutsam für den Antrieb der Wasserräder, für die Benutzung für dieses Handwerk. Man hat sich ja gefragt, wie bekommt man das saubere Trinkwasser, das ebenerdig natürlich läuft, das aus dem Stadtwald Richtung Stadt fließt, wie bekommt man dieses Wasser hinauf in die höher gelegene Oberstadt, wo viele der reichen Familien gelebt haben, wo die Stadtpaläste sind, unter anderem auch der Fugger und anderer Patriziatsfamilien. Und man hat hier sehr früh, Anfang des 15. Jahrhunderts, diese Technik entwickelt, dieses Wasser mithilfe dem System der kommunizierenden Röhren hoch zu pumpen. Hier unten im Fliesenkanal befand sich ein Wasserrad. Das hat ein Pumpsystem angetrieben, mithilfe dessen das saubere Trinkwasser hochgehoben wurde, in einer Röhre hochgepumpt wurde und durch eine zweite Röhre wurde es dann in die Oberstadt weitergeleitet. Also ab dem Moment, wo das Wasser sozusagen hochgepumpt wurde, benötigte man keine weitere Technik, keine weitere Maschine, kein Strom, nichts, um das Wasser zum Fließen zu bringen in der Oberstadt. Hier hat man ab 1412 schon das Wasser gepumpt. Der große Wasserturm ist der vermutlich älteste Wasserturm Mitteleuropas. Der ist von 1416 und der kleinere Wasserturm von 1470. Und dann gibt's hier in dem Ensemble auch noch einen dritten Wasserturm, den sogenannten Kastenturm von 1599. Das war eben dann ganze 100 Jahre später, weil man in dieser Zeit in der Oberstadt die drei Prachtbrunnen, die auch Teil vom UNESCO-Welterbe sind, erbauen hat lassen, um der Welt zu zeigen, wie reich wir sind, wie reich wir an Wasser sind. Und da haben die zwei Wassertürme, die es bisher gab, nicht gereicht für die Versorgung. Deswegen wurde dieser Kastenturm noch extra für die drei Prachtbrunnen gebaut. Das Augsburger Trinkwasser gehört zu den besten in Deutschland. Es wird natürlich regelmäßig die Qualität geprüft. Es finden sich keinerlei Schadstoffe darin. Es wird nichts künstlich noch aufbereitet, sondern wir können das Wasser wirklich so trinken, wie es aus unserem Augsburger Stadtwald kommt. Durch die Erdschichten, durch die Steinschichten geschieht dort eine natürliche Reinigung und Filterung. Und auch das ganze Augsburger Gebiet kann immer noch mit den Ressourcen aus dem Wasser, aus dem Stadtwald versorgt werden.
0: Das Augsburger Wassermanagementsystem, so dieser etwas sperrige Name, war damals richtungsweisend gewesen. Inzwischen ist es UNESCO-Weltkulturerbe.
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2: Willkommen in der zweiten Stunde. Es ist die Radioreise, die Reiselust mit Alexander Tauscher.

0: Hier ist die Sendung Die Wissenschaft ganz ohne Wissenschaft. Alexander Tauscher aus Bayerisch-Schwaben mit der Radioreise. Augsburg ist Fuggerstadt. Ja, diesen Begriff hört man immer wieder. Die Fugger waren eine einflussreiche Kaufmanns- und Bankiersfamilie, die im 15. und 16. Jahrhundert zu einer der reichsten Dynastien Europas aufstieg. Im Jahr 1521 hatte Jakob Fugger, genannt auch der Reiche, die Fuggerei gegründet. Es ist die älteste noch bestehende Sozialsiedlung der Welt. Bedürftige Menschen wohnen dort bis heute für eine ganz niedrige jährliche Kaltmiete. Sophie Dost arbeitet in der Fuggerei.
1: Die Fuggerei ist nur eine von 9 Stiftungen, die wir hier insgesamt verwalten. Wir kümmern uns quasi um den Erhalt der Fuggerei, um den laufenden Betrieb. Um die Bewohner natürlich. Hier sitzen zum Beispiel auch Sozialpädagoginnen. Die Menschen, die hier leben, bewerben sich ja auch, kommen hierher aus einem bestimmten Grund. Und diesen Bewerbungsprozess führen beispielsweise hier bei uns die 2 Sozialpädagoginnen durch. Man kann hier wohnen für 88 Cent Jahreskaltmiete. Das ist ja so das Besondere und Einzigartige. Man muss dafür aber auch bestimmte Kriterien erfüllen. Und die werden von den Sozialpädagoginnen quasi erstmal hier geprüft. Zum einen ist man bedürftig, das heißt, man darf nur ein bestimmtes Einkommen haben. Ist man katholisch, in der katholischen Kirche gemeldet? Das hat die Gründe, dass zu der Miete, zu den 88 Cent, gehören auch 3 Gebete. Das hat der Stifter Jakob Fugger so in seiner Stiftungsurkunde 1521 festgeschrieben, dass man für ihn und seine Nachfahren 3 Gebete sprechen soll. Das 3. Aufnahmekriterium ist, also man muss in Augsburg wohnhaft sein. Man kann sich nicht hier bewerben, wenn man quasi außerhalb von Augsburg lebt. Das sind erstmal die Grundkriterien, die hier geprüft werden. Und wenn das passt, dann suchen die Sozialpädagoginnen eine passende Wohnung für den Menschen auch aus. Also es ist nicht so, dass Wohnung ist frei, Person X steht auf der Liste jetzt ganz oben, sie kommt in die Wohnung so, sondern die Liste wird erstmal gefüllt nach Dringlichkeit. Also da stehen so circa 100 Personen auf dieser Liste und es kommt quasi der als nächstes dran, der die Wohnung jetzt am dringendsten benötigt.
0: Das ist also die allgemeine Erklärung. Mit einer Bewohnerin der Fuggerei, da konnten wir auf dieser Reise persönlich sprechen. Aus verständlichen Gründen wollen wir den Namen der Frau nicht nennen. Sie hatte, bevor sie in der Fuggerei einziehen konnte, an einer Krebserkrankung gelitten und musste jahrelang um ihre ohnehin kleine Rente kämpfen.
2: Hier, das ist himmlisch. Ich meine, ich war als Kind schon mit meinen 10 Jahren, damals 3. Klasse, jetzt erst einmal in der Fuggerei. Und ich wollte einmal hier klingeln, aber nicht, weil ich die Klingel ausprobieren wollte, sondern ich habe mir einfach gedacht, was sind das für tolle Menschen, die in so einer tollen Umgebung einfach wohnen. Das ist so kuschelig. Also ich meine, heute würde man sagen Schlumpfhausen oder keine Ahnung, irgendwas. Es ist einfach was Außergewöhnliches, als wie man es halt kennt. Und als Kind habe ich mir gedacht, es muss wahnsinnig tolle Leute sein, die einfach so eine gemütliche Umgebung um sich haben. Ja, und dass sie dann irgendwann mal selber reinkommen, das habe ich zu der Zeit so niemals gedacht. Als ich hier das Jahr gekriegt habe, fühlte ich mich erst mal 3 Kilo leichter, weil ganz viele Sorgen einfach weggefallen waren. Und ich habe mich wirklich auf die Waage gestellt, weil das war wirklich also leichter. Und ja, ich weiß, diese Miete würde ich mir ein Leben lang leisten können, die Nebenkosten ebenfalls. Wobei, ich meine, diese 88 Cent, ich meine, die Leute mal hören, hier ist nichts isoliert, das ist ja alles irgendwie museummäßig, also die Fenster sind zwar doppelt verglast, aber ich meine, es ist ganz schön kalt im Winter, wenn man sich da nicht Heizung aufdreht. Und die ist natürlich ja, bei den Nebenkosten dann im Winter ziemlich hoch, aber im Sommer habe ich dafür keine. Am Anfang konnte ich das noch gar nicht glauben, dass es meins ist. Ich habe das hier alles irgendwie dann gemacht, als ob ich das für irgendjemanden Haushalt irgendwie mache, vor allem der Garten. Also war jetzt erstmal das Unkraut wahnsinnig gestanden. Aber mittlerweile habe ich ihn dann hergerichtet. Ich bin glücklich, dass es sowas gibt. Ich bedanke mich dafür, dass ich da rein durfte und das mache ich nicht bloß die 3 Gebete, sondern die kommen bestimmt öfters. Weil wie will man sich für sowas Tolles bedanken? Dieser Mensch hatte mehr Geld, als ich mir jemals träumen kann, dass ich jemals zwischen meine Finger irgendwann haben würde. Und wenn er sagt, ihm reichen die 3 Gebete zu unserer Miete, dann macht man das doch gern. Also in der Straßenbahn, beim Doktor, im Wartezimmer. Selbst beim Zahnarzt, während er hier meint, was will man machen? Ich meine, das geht nebenbei. Beim Rasenmähen, also ich weiß gar nicht, wie oft am Tag, ab so 10-mal reicht er gar nicht manchmal.
0: Ja, es war deutlich herauszuhören, wie glücklich sie ist in ihrer 60 Quadratmeter Wohnung samt kleinem Garten. Derzeit leben in der Vogerei rund 140 Menschen, der Großteil von ihnen übrigens sind ältere Damen, denn die zunehmende Altersarmut trifft ja Frauen besonders. Für ein paar Euro kann man diese Vogerei auch besuchen und da ein sehr schönes Museum besichtigen, das das Leben dieser Menschen dokumentiert, noch sehr viel ausführlicher, als es wir hier tun konnten in der Sendung. Wir nehmen nun einen Schluck Augsburger Bier und entdecken dann später andere Städte in Bayerisch-Schwaben auf dieser Stadthupfertour. Wie immer an dieser Stelle, auf Weiterhören.
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0: Richtet auf eure Lauscher, denn hier spricht der Tauscher. Der Alexander grüßt Sie alle miteinander und wünscht auf diese Weise eine schöne Radioreise. Wir traben durch Bayerisch-Schwaben. Noch eine Etappe in der Hauptstadt des Regierungsbezirkes in Augsburg, dann geht es in die kleineren Städte. Ja, Bayern und Bier sind unzertrennlich. Schon lange aber vor der Gründung von München stand in Bayerisch-Schwaben eine Hochburg der Braukunst und Kultur. Nämlich, genau, Augsburg. Bereits 360 Jahre vor dem Erlass des Reinheitsgebotes gab es hier Vorschriften zur Bierqualität. Im Jahr 1156 erließ Kaiser Barbarossa für die Stadt Augsburg das Stadtrecht, in dessen Rechtsverordnung erstmals auch die Qualität des Augsburger Bieres erwähnt wurde. Dieses Augsburger Reinheitsgebot könnte somit das erste der deutschen Biergeschichte sein. Wir haben uns im Brauhaus Riegele, Augsburgs größter Privatbrauerei, ein Glas gegönnt. Sebastian Priller Riegele betreibt das Brauhaus bereits in 28. Generation. Ja, den ersten Schluck, den nimmt ein anderer Sebastian, nämlich der Pfitzer, mit seiner Hommage an diese wunderschöne Schwabenmetropole.
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2: Also Augsburg hat eine tolle Kompetenz und auch Braugeschichte. Und wir selbst gehen zurück bis ins Jahr 1386. Und jeder, der nach Augsburg kommt, sollte mal durch die Altstadt, durch die Bäckergasse schlendern. Dort waren die Brauer und die Bäcker zusammengepfercht, weil es gab die Lechausläufe, da konnte man gut brauen, man hatte Wasser, man konnte aber auch gut löschen. Und dann quasi mit dem Wachstum der Stadt hat auch die Brauerei sich immer weiterentwickelt. Damals immer versucht, an die Stadttore zu kommen, da war der Absatz gesichert. 1911 sogar außerhalb der Stadttore, aber heute hat die Stadt uns wieder überholt. Wir sind also wirklich im Herzen der Stadt Augsburg und halten hier die Brautradition aufrecht.
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2: Das werde ich oft gefragt, was ist die wichtigste Zutat für Bier? Und ich sage, es ist Leidenschaft, Hingabe und Wissen. Und das geht und oft auch um kleine Details. Unser Steckenpferd ist die Hefe. Eine normale Brauer hat vielleicht ein, zwei Hefen. Wir haben 210 Hefenstämme im Haus. Wir forschen in der Hefe und so kann man bei uns auch über 24 Sorten verkosten.
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2: Ist bei uns, ist es so aufgebaut, wir haben einen Biergarten, da passen bis zu 800 Leute rein. Wir haben eine Sonnenterrasse, da passen 100 rein. Hier ins Wirtshaus selbst sind es ungefähr 200. Und das Schöne ist, bei uns kommt jeder zusammen. Also von jung, ob alt, von intellektuell, vom Handwerker, egal was. Und so verstehen wir das auch. Das Bier ist eine flüssige Lebensfreude, die die Menschen zusammenbringt. Wir sagen immer, hock die Herer, dann sind wir mehrer. Und am Schluss, wenn es nicht reicht, haben wir einen Bierladen. Da kann man auch schön für zu Hause von der Biermarmelade bis über das Riedweide Urheil alles mitnehmen. Ich finde, wenn man zu uns kommt, dann soll man Bier erleben. Das heißt, man läuft durch kein Museum, sondern man läuft wirklich durch die altehrwürdigen Brauanlagen. Aber wir haben auch dann ganz besondere neue Highlights. Man kann bei uns 51 Meter auf den Kamin hochklettern und dann mit einem sogenannten Flugrausch rüber in den Biergarten fliegen. So eine Art Flying Fox. Wir machen Bier am Lagerfeuer und das in der Stadt finde ich auch wahnsinnig schön zum Entspannen. Was mich unbändig freut, ist, wenn die Menschen zusammenkommen und mal wieder in dieser schnelllebigen Zeit zu sich finden und beim guten Gespräch und nicht nur beim Handy sitzen. Bier, ich finde, es ist kein Getränk. Für mich ist Bier eine Philosophie. Und für mich ist Bier in dieser Welt eigentlich das, was die Menschen zusammenbringt. Bier ist flüssige Lebensfreude und das sehe ich wirklich tief in meinem Herzen so. Und ich habe hier so nette Gespräche im Wirtshaus, wo man ganz unvermittelt jemanden kennenlernt. Wir haben auch viele Bänke, eben nicht nur Stühle. Das heißt, man hockt sich bei uns zusammen. Und am Anfang in der heutigen Zeit ist das der eine oder andere vielleicht gar nicht mehr gewohnt. Aber immer, immer am Schluss sagen alle, Mensch, das war nett. Natürlich, wenn man so wie ich das Bier liebt, dann habe ich mich da ein bisschen rein versteift. Ich wurde 2009 Vize-Weltmeister der Biersommeliers und 2011 konnte ich dann die Weltmeisterschaft gewinnen und den Pokal nach Augsburg holen. Meine Frau sagt immer, wer bei mir einen Bierknopf drückt, kommt unter 2 Stunden nicht weg.
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2: Also im Gegensatz zum Wein muss man wirklich kosten, weil die Bittere kann man nur beurteilen, wenn man einen Schluck trinkt. Also das ist definitiv wichtig. Aber es geht nicht um die Menge, es geht eher um die Vielfalt. Wenn man bedenkt, es gibt ungefähr 200 Bierstile weltweit, dann ist das schon einiges, was man da lernen und verkosten muss. Ich sage es andersrum, die Welt des Bieres ist so unfassbar groß und so unfassbar spannend. Da gibt es so viel zu entdecken und immerhin 24 Sorten kann man bei uns entdecken.
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2: Wir wollen aber Bier auch erlebbar machen. Wer einen Braukurs machen will, eine Brauereiführung, eine Bierverkostung, alles das ist bei uns natürlich möglich. Man kann aber einfach im Wirtshaus zusammenhocken, wie wir sagen, ein paar Halbe genießen. Und das ist wirklich eine Reise wert.
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0: Ein Prosit, Biergenuss wird großgeschrieben in Bayerisch-Schwaben, wobei auch Sebastian Riegeler einräumt, dass die Dosis eben das Gift macht. Es ist ja jenes Gift, auf das wir gelegentlich ungern verzichten. Aber wenn der Doktor dann mal von erhöhter Harnsäure spricht, dann weiß man, was nicht ganz so gut für den Körper ist.
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0: Hier ist Rias Reise ins alte Schwaben, und zwar ins Bayerische. Alexander Tauscher unterwegs für die Radioreise. Wer auf der Autobahn zwischen Augsburg und Ulm unterwegs ist, der verbindet mit Günzburg automatisch das Legoland. Es ist großflächig plakatiert. In diesem Feriendorf sind mehr als 57 Millionen Legosteine verbaut. Hier warten 11 Abenteuerwelten darauf, entdeckt zu werden. Günzburg punktet aber nicht nur mit der Nähe zu diesem Erlebnispark. Die mittelalterliche Innenstadt mit der Fußgängerzone, die durchaus mediterranes Flair erkennen lässt, machen eben diesen Charme von Günzburg aus. Günzburg ist übrigens Teil des schwäbischen Barockwinkels, deshalb, weil sich in dieser Gegend besonders viele Barockkirchen befinden, deren Türme meist mit einer Zwiebelkuppel abgeschlossen sind. Richard Denk, den man hier gerne den Richie nennt, der führt uns durch dieses geschichtsträchtige Städtchen. Es liegt auch für Pedalritter recht günstig.
1: Wir haben hier den Donauradwanderweg, der hier vorbeigeht, aber viele Radler machen hier einfach einen Abstecher rauf in die Stadt Günzburg, weil es einfach schön ist. Der Radtourismus hat eigentlich in den letzten 20 Jahren enorm zugenommen und wie gesagt, gerade dieser Fernradweg, die Donau entlang oder die Radwege Richtung Allgäu hinunter und auch der Landkreis Günzburg selber hat ein sehr dicht gestaffeltes Radwegenetz. Es haben im Laufe der, ja man kann schon sagen Jahrtausende, viele Völkerschaften und viele alte Kulturen ihre Spuren hinterlassen. Die sind gekommen und gegangen. Die ersten, die sich wirklich hier festgesetzt haben, waren vor knapp 2000 Jahren die Römer. Die Römer hatten die Gebiete Gallien, den Rhein entlang und die Gebiete runterwärts, Österreich, Ungarn, das Noricum. Und sie wollten diese Ecke abkürzen und haben deshalb 15 vor Christus das damalige Rätien, das Gebiet bis zur Donau, erobert und im Lauf der folgenden Jahrzehnte ihre Herrschaft dort gefestigt. Und Günzburg spielte insofern eine Schlüsselrolle. Es gab hier zum einen den Donauübergang und einen Kilometer weiter einen Hafen, einen römischen. Und zwischen diesen beiden Kastellen, die über insgesamt 4 Jahrhunderte mehr oder weniger Bestand hatten, da gab es immer mal wieder einen Neubau. Da entwickelte sich eine zivile Versorgungssiedlung und das ist praktisch der Ursprung der heutigen Stadt Günzburg. Die Römer haben uns den größten römischen Friedhof nördlich der Alpen hinterlassen und die ältesten Gräber, die man bis jetzt gefunden hat, die stammen aus den 40er Jahren des ersten Jahrhunderts. Also auf gut Deutsch, Günzburg ist 2000 Jahre alt.
2: Du Günzburg, mein herrliches Städtchen am schönen Donaustrand.
1: Der Name ist überliefert von einer keltischen Flussgottheit Goncia. Da hat ein Centurio Gaius Flavius Faventanus um das Jahr 250 rum hier einen entsprechenden Weihestein gestiftet und es heißt immer Günzburg an der Donau. Der Schicksalsfluss der Günzburger ist aber die Günz, die hier in die Donau mündet. Wobei es gibt in Günzburg nicht nur eine Günz, es gibt 4 Günzarme und insgesamt 15 Günzen mit verschiedenen Namen im Volksmund.
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1: Die interessanten Gebäude, die es noch gibt, die stehen in der Oberstadt. Wenn wir hier raufkommen, dann stehen wir hier vor dem unteren Tor, das Wahrzeichen der Stadt. Der Unterbau ist aus der Anfangszeit vom 14. Jahrhundert. Der Turm wurde praktisch geändert im Zuge des Schlossbaus 1580 rum, wurde barockisiert und das ist die Form, die wir heute noch vor uns sehen.
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1: Also was man sich auf jeden Fall nicht entgehen lassen sollte, zum einen das Ensemble an der Südwestecke mit Schloss und Münze, jetzt Rathaus und der Hofkirche, gebaut 1580 das Schloss ursprünglich und 1764 die ehemalige Münzprägeanstalt, die jetzt das Günzburger Rathaus ist. Und genau auf der gegenüberliegenden Ecke der Altstadt die Liebfrauenkirche des Dominikus Zimmermann, nach dem großen Stadtbrand 1735 erbaut in den Jahren 1737 bis 1741, zählt zu 50 bedeutendsten Kirchen in Deutschland. Zimmermann war sein zweites großes Werk. Zuvor hat er die Kirche in Steinhausen gebaut. Günzburg hat die längste Cappuccino-Meile Schwabens, länger als am Augsburger Rathausplatz. Einfach, weil der Marktplatz schön ist und im Sommer die ganzen Cafés Außenbestuhlungen haben. Besuchen Sie Günzburg mal bei schönem Wetter im Sommer, da ist die Hölle los am Marktplatz. Ich bin Fan des Günzburger Weizenbiers. Das ist die einzige Brauerei in Günzburg, die wir jetzt noch haben, die also im privaten Besitz ist. Zu Günzburgs Boomzeiten, Ende des 18. Jahrhunderts, hatten wir in Günzburg 26 Gasthöfe, davon 19 hier am Marktplatz. Und von diesen 19 hatten 14 ihr eigenes Braurecht, also 14 Brauereien. Gut 100 Jahre später, 1910, gab es noch 6. In meiner Strom- und Drangzeit, Ende 70er, Anfang 80er Jahre, waren es noch 4. Und jetzt haben wir halt nur eine. So ist der Lauf der Zeit. Aber das Bier ist hervorragend.
0: Ja, da hätten wir wieder den Beweis. Bier und Wirtshaus sind einfach schwäbisches Kulturgut. Sie stehen stellvertretend für die Lebensweise der Menschen in Stadt und Land. Und sie stehen für die typisch schwäbische Gemütlichkeit. Denn in Schwaben sagt man, nur nicht huddle, also nur die Ruhe, keine Eile. Gilt auch für diese unsere Sendung.
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2: Willkommen in der dritten und letzten Stunde. Die Radioreise mit Alexander Tauscher. Entdecken wir mit euch gemeinsam die Welt mit den Ohren.

0: Wer reisen will, muss hören. Und zwar uns, der akustische Urlaubsplaner für nah und fern, die Radioreise mit Alexander Tauscher. Die Donau ist immer wieder unser Begleiter, auch wenn wir Leipheim erreichen. Die Altstadt birgt viele verborgene Schätze, vom Schloss aus dem 16. Jahrhundert bis hin zur fast vollständig erhaltenen Stadtmauer. Wer statt diesen steinernen Spuren der Geschichte lieber Natur genießen will, auch der ist hier richtig. Der Auwald an der Donau oder auch das Donaumoos sind gut mit dem Rad oder auch zu Fuß zu erkunden. Wir entscheiden uns in dieser Etappe einmal Leipheim kulinarisch zu entdecken. Unser Basiscamp, der Hotelgasthof Waldvogel, der serviert den Gästen Fleisch und Gemüse aus dem Bauernhof und auch dem hauseigenen biozertifizierten Garten. Und so führt dann unsere Tour frisch gestärkt von hier aus weiter nach Lauingen. Wahrzeichen von Lauingen, dieses kleine Städtchen, ist der 54 Meter hohe Schimmelturm, ein Wachturm aus dem 15. Jahrhundert mit einem großen Weitblick über diese Region. Und auch Lauingen schauen wir uns einmal aus kulinarischer Sicht an und besuchen hier die Bäckerei Himmelbeck. Dieser Handwerksbetrieb, der blickt auf eine lange Familiengeschichte zurück, wie uns Seniorchef Jürgen Lenzer erzählt.
1: Himmelbeck ist ein alter Hausname, den es schon tatsächlich über 300 Jahre gibt. Und wir haben angefangen, alles aus der Backstube rauszuschmeißen, was wir nicht nachvollziehen können, was wir nicht verstehen. Weil es gibt einfach Enzyme, es gibt Emulgatoren. Und als normaler Bäcker, der keine Chemie studiert hat, kann ich das eigentlich gar nicht mehr richtig nachvollziehen. Wir arbeiten jetzt eigentlich vollkommen mit natürlichen Rohstoffen. Rohstoffe, die eigentlich jeder, der selber bäckt, kennt und versteht und die man eigentlich auch zeigen kann, die man erklären kann. Und es war für uns sehr befreiend, dass man jemanden in die Backstube führen kann, ohne dass er nur schnell einen geheimen Sack wegräumen muss. Es haben sich dann einige Bäcker gefunden, die in die gleiche Richtung gedacht haben. Da hat sich das dann so entwickelt, dass wir jetzt praktisch einen eigenen Verein haben, der heißt die Freien Bäcker, Zeit für Verantwortung. Und Zeit für Verantwortung besteht darin, dass wir praktische Verantwortung haben für unsere Rohstoffe, für unsere Produzenten, die also für uns produzieren. Wir haben eine Verantwortung für die Produkte, die wir herstellen, eine Verantwortung gegenüber den Kunden, dass wir sie ehrlich bedienen mit einem echten und einem guten Brot, einem guten Produkt. Und im Endeffekt haben wir auch ein bisschen Verantwortung so für die Region, in der wir arbeiten, in der wir leben, in der auch unsere Lebensmittel angebaut und produziert werden. Wir haben ein Dinkelbaguette mit einer ganz langen Teigführung. Zusätzlich kommt in den Teig auch noch ein gekochtes Dinkelbrühstück rein. Da wird also Mehl mit heißem Wasser überbrüht, sodass das aufquillt wie ein Grismus und das wird wieder in den Teig zugesetzt. Das sind so kleine Bäckerkunstgriffe, mit denen wir viel Feuchtigkeit ins Brot bringen und dadurch wird das Baguette eigentlich, macht Spaß, auch noch am zweiten Tag zu essen. Und durch die lange Teigführung arbeiten die natürlichen Enzyme, die in der Hefe drin sind, die im Mehl von Haus aus vorhanden sind. Und die schließen den Teig und die Getreidebestandteile so auf, dass man erstens einen super Geschmack hat durch die lange Gärung. Man hat eine Geräusche auch durch diese Prozesse. Und gleichzeitig tut es einem eigentlich auch gut, wenn man so ein Brot isst. Also man ist angenehm satt danach und hat nicht einen aufgeblähten Bauch. Wir sind einfach in dieser schwäbisch-süddeutschen Tradition verhaftet. Wir haben Spezialitäten wie jetzt zum Beispiel genetztes Dinkelbrot, die genetzten Semmel, die mit nassen Händen geformt werden, die man gar nicht über irgendeine Maschine laufen lassen kann. Das sind eigentlich Sachen, die jetzt eigentlich hier für die Region schon sehr typisch sind und auf die wir eigentlich auch stolz sind, die wir gerne herstellen. Also wir haben rund 60 Mitarbeiter bei uns in den Betrieben. Also alle Leute, die bei uns in der Backstube dabei waren und das mal gesehen haben, was wirklich dahinter steckt, die reagieren an sich begeistert. Denen gefällt das sehr gut und ich hoffe, dass die dann manchmal auch bereit sind, den Umweg zu uns zu machen und nicht alles auf einen Stopp im Supermarkt mitzunehmen.
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1: Wir haben so circa einmal im Monat Backstubenführungen. Und wir haben durchaus immer wieder mal Veranstaltungen, zum Beispiel für Gruppen, für Vereine, auch für Familien, die sagen, wir machen mal zusammen einen Abend in der Backstube. Und da legen wir dann Wert drauf eigentlich, dass die Leute, die kommen, Informationen kriegen. Das ist das eine, aber das andere ist einfach auch mehrere Teige aufarbeiten, so richtig mit den Händen in den Teig reingehen, damit man ein Gespür und ein Gefühl dafür kriegt, was für ein Beruf das ist und wie sinnlich das auch manchmal ist, wenn man so ein Material anfassen kann. Als meine Frau und ich den Betrieb übernommen haben, wollten wir eigentlich den Begriff Himmelbeck, unseren alten Hausnamen, schützen lassen und haben ein Patent darauf eingetragen. Daraufhin haben wir ganz schnell von einem Patentanwalt einen Brief bekommen, wir müssen alle Visitenkarten, alle Tüten, alles Material sofort vernichten. Es gibt eine Himmelbäckerei in der Oberlausitz in Sachsen und die hat die Rechte früher eingetragen und verbietet uns praktisch die Nutzung von dem Namen. Und dann haben die Patentanwälte ein paar Mal hin und her geschrieben und irgendwann haben wir uns ins Auto gesetzt und haben also die Kollegen besucht in der Oberlausitz. Und dann saßen wir bei Kaffee und Kuchen und haben uns also einfach unter Bäckern verständigt und haben gesagt, du bleibst in Sachsen, ich bleibe in Bayern und in Schwaben. Jetzt gibt es einfach in Deutschland zwei Himmelbäcker und die richtig gutes Gebäck machen und das freut uns beide.
0: Durchs Reden kommen Leute zusammen, heißt es ja bekanntlich in Bayern. Und in Sachsen sagt man, wenn es nicht ganz so schlimm ist, frisst schon Gebrot. Also Handwerker halten zusammen, gerade auch innerhalb einer Zunft. Den Lausitzer Himmelbäcker besuchen wir gerne mal später in dieser Sendung. Hier in der Radioreise sind wir ja in Bayerisch-Schwaben auf einer schönen Stadthupfertour.
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0: Wir entdecken die Welt mit den Ohren in der Radioreise. Alexander Tauscher präsentiert akustische Eindrücke aus Bayerisch-Schwaben. Wemding ist unser nächster Stopp auf dieser Reise durch kleinere und größere Städte des bayerischen Regierungsbezirkes Schwaben. Wemding liegt am Rande des Ries-Kraters, der durch den Einschlag eines Asteroiden entstanden ist. Es ist ein beliebter Wallfahrtsort mit der kleinen Basilika Maria Brünnlein. Jedes Jahr pilgern bis zu 200.000 Menschen zu diesem Ort. Die Stadtpfarrkirche St. Emmeran ist bekannt durch die ungleichen Brüder. Das sind nämlich zwei Türme, von denen der Nordturm gerade steht, während der Südturm bis heute geneigt ist. Und auch in Oettingen legen wir eine kurze Rast ein. Dieses Storchenstädtchen liegt im Norden des Geoparks Ries. Oettingen war einst eine Residenzstadt. Diese Fach- und Barockfassaden und auch dieses fürstliche Residenzschloss, sie erinnern noch an diese Glanzzeiten von Oettingen. Es gab hier die gleichnamige Grafschaft, wobei allerdings zwei Grafen um die Herrschaft stritten. Das hatte sogar zu zwei verschiedenen Zeitzonen in einem Ort geführt. Wirklich wahr, zwei Zeitzonen in einem Ort. Und wie so oft, es hing an der Religion, erzählt uns Stadtführer Karl Huber.
1: Die Stadt wurde geteilt zwischen den beiden Grafen. Einer der beiden Grafen ist zum evangelischen Glauben übergetreten. Der Papst Gregor, der hat den neuen Kalender nicht mehr den julianischen Kalender eingeführt. Er hat gesagt, das Jahr hinkt hinten nach. Wir müssen das Jahr um 11 Tage vorziehen. Und dann hat man vom 4. auf den 15. Oktober um 11 Tage das Jahr nach vorne gerückt. Und diesen Kalender hat man bis zum heutigen Tag. Das ist der sogenannte Gregorianische Kalender. Und den hat man überall eingeführt, sofern man katholisch war, natürlich auch in Oettingen, sofern man katholisch war. Die Evangelischen haben diesen Kalender nicht übernommen. Und so gibt es Urkunden im Heimatmuseum, links das evangelische Datum, rechts das katholische war 11 Tage voraus. Und erst 130 Jahre später, um 1700, haben die Evangelischen diesen Kalender auch übernommen, den es bis zum heutigen Tag gibt. Es gab ja alles doppelt, zwei Grafen, zwei Hebammen, zwei Bürgermeister, zwei Nachtwächter. Und wenn man sich jetzt vorstellt, in dieser Zeit, als es eben dann diesen Kalender gab, sind die Nachtwächter, der evangelische auf seiner Seite, der katholische auf seiner Seite. Und dann sagt der evangelische um die Weihnachtszeit zu seinem katholischen Kollegen, Kollege, frohe Weihnachten. Und er sagt, was heißt die frohe Weihnachten? Gut, nice. Er war nämlich um 11 Tage voraus. Man hat die Feste auch unterschiedlich gefeiert, eine ganze Zeit lang, bis man dann auch natürlich den Kalender übernommen hat, die Feste nach einheitlichem Ritus gefeiert hat. Die Evangelischen blieben unter sich und ein evangelisches Haus durfte nur wieder an einen Evangelischen übergeben werden und bei der katholischen Seite natürlich das Gleiche. Und man hat auch das gesehen an der Tracht, an der Kleidung. Und so gab es dann den sogenannten Rieser Bauernkittel, der blau ist, den die Männer getragen haben, weiß bestickt für die Evangelischen, rot bestickt für die Katholischen. Das war so das Erkennungsmerkmal, wenn man beispielsweise sich vorstellt, ein junger Mann geht von seinem evangelischen Heimatdorf in das Nachbardorf, das sowohl evangelische als katholische wohnen, zur Kirmeszeit und er sieht an der Tracht, an der Kleidung sieht er, die ist mit ihren bunten Farben katholisch, Finger weg, die hat gedeckte Farben, die passt zu meinem Gebetbuch, die kann ich anmachen.
2: Mädel, guck, Männer gibt's ja genug, manche jung, manche alt, manche heiß, manche kalt.
1: Und ich habe neulich eine Führung gehabt und dann sagt mir aus einem Rieserdorf ein Mann, seine 80-jährige Mutter sagt zu ihrer Enkelin, katholisch, dass du mir für ja kein Lutherischer bringst. Und Lutherisch ist eher abwertend. Wir möchten evangelisch oder protestantisch genannt werden und nicht Lutherisch. Lutherisch ist eher etwas abwertend und ein Schimpfwort.
0: Karl Huber mit der alten Geschichte. Inzwischen ist Oettingen auch die Stadt der Störche, aber das ist eben die Geschichte der Neuzeit. Denn bis in die 1970er Jahre gab es im ganzen Ries nur 5 oder 6 Storchenpaare. Doch dann eben setzte eine regelrechte Invasion ein.
1: In Oettingen gab es das Storchennest immer auf dem evangelischen Schloss. Und als das abgetragen wurde, weil die evangelische Linie ausgestorben ist, hat man den Storch angesiedelt auf einem ehemaligen Pfarrhaus. Störche haben bis zu 7 Eier. Es ist aber selten, dass die dann 7 Junge kriegen. Eine Redensart, der Storch bringt die Kinder. Die Kinder haben gesagt, wenn die Mama ein Kind erwartet hat, haben sie gesagt, lieber Storch, du Guter, bring mir einen Bruder. Dann die anderen, wenn sie ein Mädchen wollen, lieber Storch, du Bester, bring mir eine Schwester. Warum bringen die Störche die Kinder? Ganz einfach, die Störche sind sehr empfänglich, was Erdstrahlen anlangt. Die lassen sich beispielsweise von den Magnetfeldern der Erde leiten auf ihrem Weg nach Süden im Herbst. Und sie ließen sich nur dort auf den Häusern nieder, wo keine Erdstrahlen waren. und die Erdstrahlen wirken sich auch aus auf die Fruchtbarkeit der Frau. Und das heißt dann, viele Störche auf dem Dach, viele Kinder. Keine Störche auf dem Dach, keine Kinder. So kam es eben zu dieser Redensart, der Storch bringt die Kinder.
0: In Oettingen werden neben Storchensouvenirs auch Rundgänge sowie auch spezielle Storchenführungen für Kinder und Erwachsene angeboten.
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0: Die Radioreise mit Alexander Tauscher geht langsam in die Schlussetappe. Heute kreuz und quer durch Bayerisch-Schwaben. Das letzte Hupfer führt uns nun nach Nördlingen, ganz im Norden Schwabens, schon nah an der Grenze zu Mittelfranken. Nördlingens mittelalterliches Stadtzentrum, die Gassen und die bestens erhaltenen Bürgerhäuser zeugen noch von der tiefen Geschichte dieses Ortes. Die aus dem 14. Jahrhundert stammende und noch komplett erhaltene Stadtmauer hat 5 Tore und 16 Türme. Sie ist gut 2,5 Kilometer lang und ist komplett begehbar. Und auf diese Weise kann man dann die ganze Stadt umrunden, zu Fuß eben. Aber die Geschichte, die reicht noch viel, viel, viel weiter zurück. Vor 15 Millionen Jahren nämlich schlug in dieser Region ein Asteroid ein, bei dem das Nördlinger Ries entstanden war. Das ist ein nahezu kreisförmiges, tiefer liegendes Becken von gut 20 Kilometern Durchmesser. Die Folgen sind im Rieskratermuseum in Nördlingen sehr gut dokumentiert. Wir besteigen nun das Wahrzeichen Nördlingens, den rund 90 Meter hohen Turm der St. Georgskirche. Besser bekannt ist dieser Turm unter dem Namen Daniel und noch heute leisten Türmer hier ihren Dienst. Horst Lenner ist einer von ihnen.
1: Wir befinden uns jetzt gerade auf 70 Metern etwa, der ganze Turm ist 90 Meter hoch. Von dieser Balustrade mache ich meinen Wächterruf. Jeden Abend, ohne Pause, das ganze Jahr durch, wird hier immer in alle vier Himmelsrichtungen so, so, so gerufen. Und dieser Spruch kommt daher, die Gesellen waren die Wächter auf den Stadttoren. Deshalb musste man früher in 5 Richtungen rufen, weil wir 5 Stadttore haben. Und die mussten antworten und so war sichergestellt, dass sie wach sind.

0: Das war ganz wichtig. Im Mittelalter, muss man sich vorstellen, waren die Städte stockdunkel und da war dieser Ruf für die Bevölkerung natürlich irgendwie eine Sicherheit. Es waren hier oben immer zwei Türme zugange, meistens parallel, denn einer musste immer wach sein. Früher konnten die gar nicht runtergehen. Die waren dann oben unter Umständen das ganze Jahr. Wenn zum Beispiel ein Familienfest war bei den Türmern, dann mussten die jemand bestimmen, der für sie raufgeht. Und das wiederum musste der Stadtrat bestätigen. Also der konnte nicht einfach runtergehen, so wie ich heute Abend oder morgen früh oder wann auch immer. Ne? Das war also ein harter Job. Also die waren ja Ausschau haltend nach Feuer, nach Feind. Also es musste immer jemand auf dem Turm sein, das heißt mit Übernachtung. Das machen wir heute nicht mehr verpflichtendermaßen, sondern wir bleiben halt oben, wenn wir 3 Tage Dienst haben. Was soll ich runtergehen, nachts um 12:30 und in der Früh um 8 wieder hoch. Also bleiben wir gleich hier. Wir haben da unten ein Bett zum Aufklappen und so weiter. Und das Lustige ist, wenn ich das Bett aufgeklappt habe, ist dann sofort die Katze drin gelegen. Wir hatten hier eine Turmkatze, die Frau Wendelstein. Frau Wendelstein kommt daher, der Turm hieß im Mittelalter Wendelstein. Weil die Leute gesagt haben, wir gehen auf den Stein. Da waren die Häuser noch großteils aus Holz. Und deshalb haben die Katze eben Frau Wendelstein genannt. Und die ist dann inzwischen weltberühmt worden. Da kamen Fernsehteams aus Chile, aus Japan, um unsere Liebste, unseren Schatz hier, sagen wir Türmer, zu dokumentieren. Die Katze war angestellt. Das war dieses Außergewöhnliche. Und lief unter den Posten Taubenabwehr. Und es war wirklich so, als die Katze kam, auch als junge Katze, sind die Tauben sofort reißaus. Also da war keine mehr da. Und es ist auch keine mehr gekommen, nachdem sie nimmer da war. Also die hat wirklich gute Arbeit gemacht, die Frau Wendelstein. Und deshalb kam ja auch der Oberbürgermeister zum 10-jährigen Dienstjubiläum hoch, zum 15-jährigen und zur Verabschiedung in die Rente. War immer der OB da, ein paar Fernsehteams, ein paar Rundfunkteams und so weiter. Also da war immer ein Mordsauflauf. Wir haben dann gemerkt, dass er bestimmte Dinge nicht mehr macht, zum Beispiel an den Balken hochklettern und so weiter. Und dann hat eben der Tierarzt gesagt, das ist Arthrose, das kriegen die im Alter. Und dann sind natürlich diese 350 Treppen Gift. Und man hat dann auch schon gesehen, dass er schlechter hochläuft. Als wir das eben gespürt haben, habe ich bei der Stadt beantragt, dass wir sie runtertun. Dann war sie noch 2 Jahre bei mir. 1,5 Jahre waren richtig schön für sie noch. Dann kamen die üblichen Krankheiten, Niere, Leber, es hat sie ihr Auge verloren. Und dann ging es halt einfach dahin. Und dann ist sie am 26. Januar 26 verstorben.
1: Oh, das ist ja mein Geburtstag. Also denke ich ab nun immer am 26.01. auch an die Katze vom Türmer in Nördlingen. Was für eine süße Geschichte. Unser Höhepunkt im wahrsten Sinne am Ende eines Kurzurlaubs in Bayerisch-Schwaben, den wir gern verlängern. Denn wir haben Sendungen aus dem Allgäu und auch einige aus dem Schwabenländle in Baden-Württemberg. Der ganze Urlaubskatalog zum Hören und Sehen unter www.radioreise.de. Darin zu jeder Sendung die Podcasts und Bilder in den Blogs radioreise.de und überall da, wo man in Bayerisch-Schwaben gute Podcasts finden kann. Und damit grüße ich unsere Freunde in nah und fern. Goodbye, au revoir, adios, ciao, de Sudania, merhaba und shalom und in Bayerisch-Schwaben einfach ade.
2: Tirotter, ich hoffe, Sie haben ganz viel Tolles über unsere Region Bayerisch-Schwaben erfahren und haben jetzt richtig Lust bekommen, auch mal selber zu uns zu kommen. Und wenn Sie Zusatzinformationen brauchen, unter www.bayerischschwaben.de.
1: Bleiben Sie schön reisefreudig, meine Damen und Herren, denn es gibt noch mindestens 1000 Orte in dieser Welt zu entdecken. In diesem Sinn, wie immer, bis bald.
3: Und das war's auch schon wieder mit der Radioreise für heute. Wir hoffen, Sie haben sich heute treiben lassen und vielleicht sogar schon das nächste Ziel im Kopf. Wir reisen weiter. Bis dahin, gute Reise im Herzen und im Radio. Mehr Infos zur Sendung unter www.radioreise.de. Auf Weiterhören. 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

Einen wunderschönen guten Abend wünsche ich euch an viele Grüße an alle meine Hörer auf der Alexa im Internet und im Radio, wo immer ihr mich hören könnt. Ich begrüße alle meine Hörer und freue mich, dass ihr mit dabei seid. Bei dieser Gelegenheit natürlich auch ein herzliches Dankeschön an die Anne für die tolle Sendung und die tolle Übergabe. Dankeschön. Ja, ich habe wieder einiges an verträumter Musik für euch zusammengetragen und bringe euch so in den Donnerstagabend, in den Donnerstagnacht hinein. Geburtstage haben wir auch einige und mit dabei natürlich wieder die traditionelle Mitternachtseinlage. Ja, nachdem es ja noch nicht ganz so spät ist, fangen wir an mit einer nicht ganz so langsamen Nummer mit Heinrich Walcher und der erzählt uns mitten in der Nacht. Na, es ist ja doch schon 22 Uhr.

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Hier ist wieder eure musikalische Zeitreise Back to the 90s, euer Time Dance mit der Ausgabe Nummer 197. Und dies wieder vollgepackt mit viel toller Musik. Unter anderem mit dabei sind die Cornells, Erasure, K2, Falco, CB Milton, Eve Gallagher, Piano Man, Sparks oder Gut und Gut. Wir eröffnen die heutige Ausgabe allerdings mit einer Rockballade. Man könnte auch sagen, neben Wind of Change einer der Rockballaden der 90er, finde ich persönlich. Hier sind Bryan Adams, Rod Stewart und Sting mit All for Love. Ich bin Christian Ohrens, willkommen zurück an Bord.

Bryan Adams, Sting und Rod Stewart und ihre gemeinsame großartige Ballade All for Love. Willkommen zurück, hier ist der Time Dance, eure musikalische Zeitreise zurück in die 90er mit Ausgabe Nummer 197 auf eurem Lieblingssender und auf über 50 weiteren Radiostationen deutschlandweit. Und heute habe ich wieder vieles für euch vorbereitet. Ihr habt es ja eingangs schon gehört, wer euch musikalisch heute so begleiten wird in dieser Stunde. Charttechnisch geht es heute zurück ins Jahr 1994 und auch comedy-technisch werden wir uns durchaus in dieser Zeit bewegen. Nach All for Love, was wir ja gerade hörten, geht es jetzt hier erstmal weiter mit All for One. Das war auch eine Combo aus den 90ern und von denen gab es vor allem diesen einen großen Hit.

Wenn man den Namen The Connells hört, dann denkt man meistens an ihren Song 74, 75. Aber natürlich waren die Connells kein One-Hit-Wonder und somit gab es noch mehr von dieser Band zu hören in den 90ern, wie zum Beispiel New Boy aus dem Jahr 1994. Bevor wir gleich mit der Chart Attack mit einem Auszug aus den Singlecharts aus dem August 94 weitermachen werden, gibt es hier erstmal einen Song, der uns gleich auch in der Übersicht begegnen wird. Hier sind Erasure mit Run to the Sun.

0: Erasure und die zweite Single-Auskopplung aus ihrem Album I Say, I Say, I Say. Der erste war ja Always und das hier war Run to the Sun aus dem Jahr 1994 und da geht es jetzt auch gleich munter mit weiter.
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0: Und wir schauen auf die Chartwoche vom 22. bis zum 28. August 1994 und beginnen erstmal mit den letzten 10 Platzierungen, wie gewohnt. Auf der 91, in der Vorwoche die 92, Matt Bianco mit Our Love. Auf der 92, in der Vorwoche noch die 83, die eben gehörten Erasure mit Run to the Sun. Auf der 93, in der Vorwoche die 47, ging also ganz schön bergab für Magic Affair und Give Me All Your Love. Einen ähnlichen Absturz erlebte auf der 94, in der Vorwoche die 41, Max mit No More I Can't Stand It. Die 95, in der Vorwoche noch die 98, Serious mit This Is My Life. Auf der 96 neu dabei, Andreas Martin mit Sonne in der Nacht. Die 97 in der Vorwoche, die 94, Pink Floyd mit Take It Back. Die 98 in der Vorwoche, die 84, die Brand New Heavies mit Dream on Dreamer. Die 99 neu dabei, Prince Idol Joe featuring Marky Mark mit Life in the Streets. Und auf der 100 in der Vorwoche, die 45, also auch ganz schön nach unten für West Bams Wizards of the Sonic. Und das hier waren in der Woche vom 22. bis zum 28.8.94 die Top 10. Auf der 10 in der Vorwoche die 8 Masterboy mit Feel the Heat of the Night. Auf der 9 in der Vorwoche die 14 The BC52s mit Meet the Flintstones. Auf der 8 in der Vorwoche die 9 Corona mit Rhythm of the Night. Die 7 in der Vorwoche die 12 Pharaoh mit I Show You Secrets. Die 6 in der Vorwoche die 4 Stefan Rath und die Bekloppten mit Bertie Bertie Fuchs. Auf der 5 in der Vorwoche die 10 Yusun Duel featuring Lenny Cherry und 7 Seconds. Auf der 4 in der Vorwoche die 6 The Prodigy mit No Good Start the Dance. Auf der 3 unverändert Wet Wet Wet mit Love is All Around. Die 2 ist auch unverändert DJ Bobo mit Everybody. Und die 1 somit auch unverändert. Vorhin gehört All for One mit I Swear. Und na, was denkt ihr? Was aus dieser Liste spiele ich jetzt? Gar nichts von alledem. Ich spiele den Highest Entry in dieser Chartwoche von 0, nichts auf die 34. K2 mit Der Berg ruft.
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Mit dieser Single feierte Falco im Frühjahr 96 sein großes Comeback. Allerdings da noch unter dem Pseudonym Thema. Das war Mutter, der Mann mit dem Koks ist da. Und vielleicht habt ihr es erkannt, wer hier den Refrain gesungen hat. Das war nämlich keine geringere als Inga Humpe. Bekannt geworden seit dem Jahr 2000 vor allem auch durch die Band Zweiraumwohnung. Und Inga Humpe werden wir zum Abschluss dieser Timedance-Ausgabe noch einmal hören. Und mehr deutschsprachige Musik gibt es im nächsten Timedance-Spezial. Das müsste ja eigentlich schon nach Adam Riese und Eva Zwerg in der kommenden Woche stattfinden. Denn alle fünf Ausgaben nach gibt es ja eine Timedance-Spezialsendung hier. Da aber die 200. Sendung quasi vor der Tür steht, verschiebe ich das Ganze ein wenig. Also in Ausgabe 199 und in Ausgabe 200 gibt es ein zweiteiliges Spezial über deutschsprachige Musik in den 90ern. Und dieses Mal kommt ihr um rein gar nichts drumherum. Es wird natürlich neuen deutschen Dancefloor geben. Es wird Deutschrock und Deutschpop geben. Es wird Rap geben. Aber es wird auch definitiv dieses Mal Schlager geben. Da führt kein Weg dran vorbei. Das sei jetzt schon als Warnung vorweg gesagt. Hier ist der Timedance, eure musikalische Zeitreise zurück in die 90er. Und wir machen jetzt weiter mit einem Sänger, der mich von der Stimme ein kleines bisschen immer an Hathaway erinnerte. Hier ist C.B. Milton und It's a Loving Thing.

0: durchaus vielen Hörerinnen und Hörern des Jugendsenders Enjoy Radio ein Begriff. Denn er produzierte vor allem eine Comedy-Serie, die heute viele vergebens suchen. Allerdings kann ich euch sagen, es gibt inzwischen zwei Compilations mit einer ganzen Reihe an Folgen von Captain Kip Dotter.
1: Und jetzt der größte Knall im All. Captain Kip Dotter.
2: Hier kommt Dotter.
3: Danke, Fans, danke. Hallo, Captain Kip Dotter hier. Astronaut und Schwarm aller Frauen. Und Vorstandsmitglied im SIMD IGV FORZ. Sehr intelligentes Mitglied in der Galaktischen Vereinigung freischaffender und rechtsorientierter Zeitreisender. Kurz, Sindikfurz. Ihr erinnert euch sicher noch an unsere letzte Episode, in der Tessie und ich zusammen mit unserem Bordingenieur Dr. Heinrich von Gittfinger auf unserem Monitor ein höchst seltsames Gebilde entdeckten, das aussah wie ein Riesenblub. Das Einzige, was wir wussten, war, dass das Ding da, wo es war, nicht hingehörte. Und so beschloss ich, den Präsidenten der Vereinigten Staaten zu informieren. Das nützt zwar normalerweise gar nichts, um Probleme irgendwelcher Art zu lösen, aber die Getränke bei ihm sind frei.
4: Drücke an Maschinenraum.
5: Maschinenraum, Fritz hier.
6: Welcher Fritz?
5: Hopp Fritz.
6: Ah. Sofort nukleare Triebwerke auf voller Kraft zurück. Wir landen auf der Erde.
5: Okay.
7: Ja, Tessie?
4: Was ich immer schon mal fragen wollte. Hm? Wieso nennen mich hier alle Jungs an Bord Jakobscafé?
6: Oh, ganz einfach. Die Krönung der schönsten Stunden.
8: Wenige Minuten später befanden wir uns bereits auf der Erde im Weißen Haus auf der pinkfarbenen Couch des Präsidenten der Vereinigten Staaten und erzählten ihm von dem merkwürdigen Riesenblob im All, ganz in seiner Nähe.
9: Captain Kip Dotter.
10: Mr. President?
9: You mean, die meinen, wir können nicht feststellen, was dieses Ding im Himmel soll?
10: Nein, Mr. President.
9: No. Goddamn Star Wars fucking Bullshit Big McDonald Nancy Chicken.
8: Ich habe noch nie in meinem Leben solche Worte aus dem Mund eines Präsidenten gehört. Aber sie bewiesen mir, dass die Sache ernster war, als ich dachte.
9: Captain Dotter.
10: Mr. President.
9: Sie wollen doch nicht etwa behaupten, dass nicht mal der CIA weiß, was das Ding soll.
10: Doch, Mr. President.
11: Oh, oh, schnell, Tessie, er ist ohnmächtig. Mach Mund zu Mund Beatmung.
4: Das kann ich nicht.
10: Wieso nicht?
4: Weil ich mich dabei immer gleich verliebe.
3: Oh, Backe, wieso waren beide Augen des Präsidenten plötzlich auf einer Seite des Gesichts? Und wird der Präsident der Vereinigten Staaten hier aus seinem Koma erwachen? Und wenn ja, wird man den Unterschied merken? Und werden endlich die Witze in dieser Serie besser? Testet selbst in der nächsten Episode von Captain Kip Dotter.
12: Ei, Dotter, was passiert nun?

Eine leider etwas untergegangene Single, zu Unrecht, ich finde es großartig. Erinnert ein wenig an Eurodance und Eurohouse der frühen 90er Jahre, Piano Man und Blurred hier aus dem Jahr 1996. Neben Piano Man gab es allerdings noch einen etwas erfolgreicheren Man, nämlich den Pizza Man. Den hören wir jetzt mit seiner 95er Single Happiness hier im Eat Me Edit.

die Sparks und ihre 94er Erfolgssingle When Do I Get to Sing My Way. Und das war es fast schon wieder für heute. Das war der Time Dance, eure musikalische Zeitreise zurück in die 90er. Infos zur Sendung findet ihr im Netz auf unserer Facebook-Seite unter facebook.com/timedance.radioshow. Und wieder mal gehören die letzten Minuten einer Ausgabe wieder einer Künstlerin bzw. eines Künstlers aus dem Alternative- und Elektro-Bereich. Und heute ist es eine DJin, Produzentin und Musikerin aus Berlin, die vor allem ab den 70er Jahren mit zahlreichen Frauenbands, nicht zu verwechseln mit gecasteten Girlgroups, aktiv war. Die wohl erfolgreichste dieser Frauenbands war Malaria. Viele kennen Malaria vor allem mit ihrem Song Kaltes, klares Wasser. Aber Gudrun Gut, eine der Mitbegründerinnen von Malaria, war auch seit jeher als Radiomoderatorin, DJin und auch als Solokünstlerin unterwegs. 1996 veröffentlichte sie das Album Members of the Ocean Club. Und von diesem Album stammt der letzte Track der heutigen Timelands-Ausgabe, nämlich Butterfly. Und wenn ihr ganz genau hinhört, dann werdet ihr vor allem gen Ende hin als Background-Stimme die vorhin bereits erwähnte Inga Humpe hören. Passt mal ganz genau auf, hört mal ganz genau hin, vielleicht erkennt ihr sie ja wieder. Auf jeden Fall, das war der Timelands. Am Mikrofon war Christian Ohrens. Macht's gut, bis nächste Woche.

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1: Ja, du kannst es besser, ist ja auch schließlich dein Sender, ja. Genau. Ja, und dann würde ich sagen, jetzt machen wir in alter gewohnter Weise weiter, natürlich mit viel Blödsinn. Also die kommt natürlich meistens von Hanni.
0: Hallo?
1: Und jetzt machen wir erstmal das, was wir wollen.
0: Da reden wir gleich noch über.
1: Ja, aber erst wenn der Player ist. Und dann kriegen die Leute das nämlich nicht mit. Und im überhaupt Kaffee.
2: Baumann und Klausen.
3: Ja, Amtsrat Klausen.
4: Morgens, Alfred.
3: Ne? Warte mal, Hans-Werner.
4: Ah, was ist denn da los?
3: So, ich bin wieder da. Musste erst mal den Pinsel aus der Hand legen.
4: Ein Pinsel? Warum denn ein Pinsel?
3: Ja, ich habe doch von meiner Frau diese Holzuhr geschenkt bekommen.
4: Ja.
3: Da muss man die Ziffern selbst draufmalen. Ich zitter am ganzen Körper. Da muss man nämlich ein ganz, ganz ruhiges Händchen bei haben. Und zu jeder vollen Stunde haut mir der große Zeiger den Pinsel aus der Hand. Das macht mich ganz nervös.
4: Seit wann hast du denn Künstlerblut in den Adern, Alfred?
3: Ja.
4: Was hattest du noch neulich zum Kulturamtsleiter gesagt, als er dich gefragt hat, ob du die Rede zur Eröffnung der Chagall-Ausstellung im Kunstforum halten solltest?
3: Du Kunstmimol, habe ich gesagt.
4: Jo.
3: Der mit seinem Gedöns. Wer kulinarische Erlebnisse...

Feierabendmix live aus dem Sendestudio in Norden. Und am Mikrofon begrüßt euch wie immer euer Heinz. Egal, ob ihr uns gerade unterwegs auf dem Handy hört, gemütlich auf der Couch das Tablet in der Hand habt oder ganz klassisch die angeschlossenen Radios laut aufgedreht habt. Schön, dass ihr alle mit an Bord seid. Wir lassen jetzt gemeinsam den Stress des Tages hinter uns. Ich habe für die nächsten Stunden genau die richtige Musikmischung für euch eingepackt, um den Kopf frei zu bekommen. Also, Füße hoch, abschalten und genießen. Wir starten direkt durch mit dem ersten Song. Viel Spaß in den nächsten 2 Stunden und zum Start gibt's den Feuervogel von Andrea Berg.

0: Prince. Ho!
1: Ja, einen schönen Donnerstag zusammen. Der Arbeitstag ist geschafft, der Feierabend ist da. Hier ist euer

Ja, was habe ich heute so alles mitgebracht? Musik, Deutsch, Englisch, Italienisch, also querbeet. Ja, und natürlich gibt es auch einen kurzen Bericht für Ihren Urlaub mit Ihrem Hund und natürlich auch viel, viel Musik. Ja, wir machen gleich weiter und bringen euch, sie sind nämlich das erfolgreichste Schlagertrio Europas und landen verlässlich einen Charterfolg nach dem anderen. Ihre Melodien gehen sofort ins Ohr und bleiben im Herzen. Hier sind die fantastischen Calimeros mit dem andalusischen Feuer.

die Calimeros und Andalusisches Feuer. Ja, mein nächster Interpret, er hat über 100 Millionen Platten verkauft und ist mit seiner markanten, warmen Stimme verzaubert. Auch wenn er nicht mehr unter uns ist, seine Musik bleibt unsterblich. Wir erinnern uns noch an eine echte Legende. Hier ist Toto Cotugno mit La Italiano.

0: ins Ohr.
1: Ja, jetzt wird es Zeit für ein bisschen Dreck, Leder und verdammt guten Rock'n'Roll. Wenn diese Band die Bühne betritt, brennt die Hütte. Schnappt euch ein kühles Getränk. Hier kommt der perfekte Soundtrack zum Feierabend. Viel Spaß mit The Boss Hoss.
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Jetzt wird es romantisch, nostalgisch und verdammt ikonisch im Radio. Jedes Mal, wenn dieses Schlagzeug-Intro anrollt, weiß die ganze Welt sofort, welcher Song gemeint ist. Machen Sie das Radio lauter für einen der größten Pop-Meilensteine aller Zeiten. Hier ist das legendäre Trio aus New York mit ihrem unsterblichen Welthit Be My Baby. Viel Spaß mit T-Runets!

Ja, jetzt wird's kurz und knackig. Von Volksmusik zur Partymischung. Das Eidweger Trio mit dem Lento-Remix zwischen Gluckner und der Choralm.

0: zu haben.
1: Ja, der Lentor. Ja, der nächste Interpret, er ist nicht nur ein großartiger Entertainer, sondern vor allem ein Mensch mit einer riesigen Seele. Seit über 30 Jahren lädt er die Obdachlosen seiner Heimatstadt zum Weihnachtsessen ein und schenkt Hoffnung. Aber auch musikalisch hat er Generationen geprägt, sei es mit Humor oder mit Gänsehauthymnen. Wir ziehen den Hut vor einem echten Ehrenbürger. Hier ist Frank Zander.

Ihr Frank Zander. Jetzt bringen wir euch den ultimativen Sound der späten 60er direkt in die Boxen. Macht euch bereit für schwere Riffs, Hammond-Orgel, Soli und pure Rock-Nostalgie. Hier sind Iron Butterfly.

dreht jetzt die Boxen auf für eine absolute Institution der Rockmusik. Hier sind Uriah Heep.

Ja, jetzt gibt es Original Berliner Rap-Urgesteine mit der Extraportion Sarkasmus. Macht euch bereit für scheppernde Beats, provokante Lines und absoluten Abriss. Hier kommt der Soundtrack zum Durchdrehen. Viel Spaß mit Kids.

Ja, und nach Berliner Musik gibt es jetzt Austropop vom Allerfeinsten. Seit Jahrzehnten begeistert er uns mit zeitlosen Melodien und Texten, die das Leben schreibt. Wir bringen euch das Beste aus Wien direkt in die Boxen. Viel Spaß mit der Legende Reinhard Fendrich.

Ja, jetzt wird es Zeit für echten handgemachten Rootsruck der Spitzenklasse. Ein unverkennbares Gitarrenriff, eine Reibestimme für die Ewigkeit und ein Hitgigant der späten 60er und frühen 70er. Viel Spaß mit den legendären CCR.

Ja, sie begann ihre Karriere als gefeierte Tänzerin am Broadway. Doch als sie das Mikrofon in die Hand nahm, wurde sie zur weltweiten Pop- und Disco-Sensation. Mit ihrer Mischung aus Eleganz, fetten Funkbeats und purem Soul hat sie die späten 70er und 80er Jahre entschieden mitgeprägt. Wir bringen euch jetzt echten Kultsound in den Sendeabend. Viel Spaß mit der großartigen Emmy Stewart.

Ja, liebe Leute, Halbzeit hier in Norden. Die erste Stunde von meiner Musik in den Feierabend ist schon wieder wie im Flug vergangen. Ich bin Heinz und ich freue mich, dass ihr alle so zahlreich mit dabei seid. Ein kurzes Hallo an alle, die erst jetzt am Handy, Tablet oder am Radio dazugekommen seid. Ihr seid genau richtig gelandet. Wir machen direkt weiter mit der zweiten Runde und ich habe noch jede Menge frische Tracks und ein paar richtig starke Klassiker für euch im Gepäck. Bleibt dran, wir geben weiter Gas. Hier ist der nächste Song für euch. Pink Floyd, Another Brick in the Wall.

0: her, wir spielen jetzt einen Song, der mit einer Lüge beginnt. Sie singt uns erst ganz ruhig vor, dass sie es am Anfang gerne schön und locker angehen lässt, um uns danach den absolut mildesten, fettesten Rock'n'Roll-Abriss der Musikgeschichte um die Ohren zu hauen. Schnallt euch an für die unangefochtene Queen of Rocks, maximale Frauenpower und das berühmteste Dampfboot der Welt. Hier ist Tina Turner mit der absoluten Energieladung Proud Mary.
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Ja, wir schalten live nach München, genauer gesagt in den Sperrbezirk. 1981 sorgte diese Band für einen handfesten Skandal, als die Radiosender ihren Song wegen des Wortes Nutten erst gar nicht spielen wollten. Das Ende vom Lied, Platz 1 der Charts und ein Partyhit für die Ewigkeit. Schnappt euch das Telefon, wählt die 32 168 und dreht das Radio ganz laut auf. Hier ist die Spider Murphy Gang.

0: oft nur 10 bis 12 Sommer seines Lebens und darum möchten viele Halter ihren Vierbeiner auch im Urlaub mit dabei haben.
1: Die aktuelle Uelzener Haustierstudie zeigt uns, dass viele Halter sogar bereit wären, auf einen Urlaub zu verzichten. Zum Beispiel, wenn ihr Hund eine wichtige Behandlung benötigt. Andere würden sich frei nehmen, um ein krankes Tier zu pflegen.
0: Verrät Tierärztin Felice Aude-Hengel von den Uelzener Versicherungen. Wer seinen Hund also mitnehmen möchte, sollte die Vorbereitungen nicht auf die lange Bank schieben.
1: Unbedingt frühzeitig über die Einreisebestimmungen des Ziellandes informieren. Bei Grenzübertritten braucht der Hund einen EU-Heimtierausweis. Das heißt, er muss gechippt sein und eine gültige Tollwutimpfung besitzen. Ganz wichtig ist hier, dass nach der Erstimpfung oder wenn der Impfschutz abgelaufen ist, erstmal eine Wartezeit von 21 Tagen gilt.
0: Ein großes Thema sind vor allem auch die Reisekrankheiten.
1: Zum Beispiel Leishmaniose, Babesiose, Herzrhythmerkrankungen und einige mehr. Sie kommen in ganz, ganz vielen beliebten Urlaubsländern vor und können leider teilweise nicht vollständig geheilt werden.
0: Darum sollte vor Urlaubsantritt unbedingt der passende Parasitenschutz individuell mit der Tierarztpraxis abgeklärt werden. Und ein Blick auf die Absicherung im Ernstfall lohnt sich auch.
1: Bei den Uelzener Hundeversicherungen zum Beispiel gibt es je nach Tarif weltweiten Auslandsschutz und Leistungen bei Reiserücktritt oder Reiseabbruch. Hier gilt, wer gut vorbereitet ist, kann sich im Notfall dann ganz auf die Versorgung seines Hundes konzentrieren.
2: Ja, jetzt wird nicht mehr lang gefackelt nach diesem Beitrag. Jetzt fliegen euch die Boxen um die Ohren. Wir spielen das wohl treibendste Gitarrenriff der 70er Jahre. Ein absolutes Brett, das jeden Autofahrer hellwach rüttelt. Schnallt euch an für ein Stück pure Rock-Urgewalt. Hier sind Ram Jam mit Black Betty.

Ja, Achtung, Achtung, das ist kein Probealarm. Das ist der absolute Glamrock-Ausnahmezustand im Radio. Sobald die Luftschutzsirene durch die Boxen heult, weiß jeder Bescheid. Jetzt wird es laut, wild und verdammt glitzernd. Wir reisen zurück in das Jahr 1973, als diese britische Band mit Plateauschuhen und tonnenweise Make-up die Musikwelt auf den Kopf stellte und sich direkt Platz 1 der Charts sicherte. Radio Lauter für die Sweet und ihren Mega-Hit Blockbuster.

Jetzt wird es Zeit für puren Psychedelic Rock mit einer Riesenportion Soul. Macht euch bereit für klatschende Hände, treibende Beats und ein Gitarrenriff für die Ewigkeit. Das ist der perfekte Soundtrack fürs Auto. Hier ist Norman Greenbaum mit Spirit in the Sky.

Ja, Zeit für eine Riesenportion gute Laune und heißen Rhythmus im Radio. Wir bringen euch den Track, der die europäischen Charts im Sturm erobert hat und bis heute auf keiner Beachparty fehlen darf. Schmeißt die Arme nach oben und tanzt mit. Hier ist der Kulthit von Da Cabro, Takata.

Ja, dreht jetzt die Lautsprecher auf Anschlag und lasst euch mitreißen. Hier ist die großartige Anita Ward mit Ring My Bell.

Ja, jetzt gibt es nochmals maximale Frauenpower für eure Lautsprecher. Holt die Luftgitarren raus und macht euch bereit für pure Energie aus dem Jahr 1973. Dieser Song wird einfach niemals alt. Viel Spaß mit der legendären Susie Quattro und Can They Can.

Ja, Leute, wie im Flug vergehen 2 Stunden. Das war meine Musik zum Feierabend für heute. Ich bin Heinz aus Norden und es hat mir riesigen Spaß gemacht, euch hier aus dem Studio in Norden zu unterhalten. Ein dickes Dankeschön an alle, die am Handy, am Tablet, im Web oder an den zugeschalteten Radios mit dabei waren. Ich hoffe, die Mischung aus Hits und Klassikern hat euch gefallen. Ich verabschiede mich für heute, wünsche euch noch einen tollen Abend und sage bis zum nächsten Mal. Wir hören uns. Macht's gut. Bleibt gesund. Euer Heinz.

Einen wunderschönen Mittwochabend wünsche ich euch allen hier. Und ich begrüße hier mal die Schnecke, Maus, Zirka, ja, und alle, die sonst so hier zuhören. Platz 30, Helene Fischer, heute Nacht.

Einen wunderschönen Donnerstagabend wünsche ich euch allen. Hier ist sie wieder, eure Anne. Ich begrüße wieder alle recht herzlich zu meiner Vertretungssendung.

möchte sagen, es ist ein schöner Zug der Zeit im Moment, dass nicht alle Hits aus England kommen, sondern eben auch, wie eben gehört, aus Frankreich und auch aus Italien. Wer kennt nicht Nuovo Angeli und Wackadi Wackadoo?

0: Dankeschön. Dankeschön. Oder
1: ich muss Ihnen an was sagen. 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
0: War also
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0: die Novi Angeli mit Wackadee Wackadoo.
2: Wie gesagt, dann hätte ich das. You remember the song?
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2: The Lion Sleeps Tonight, The Token. Here we go.

mit Overdrive und Magic Moon. Grüße natürlich auch gleichzeitig alle neu zugeschalteten Hörer hier zu meiner Vertretungssendung. Am Mic ist natürlich noch immer noch eure Anna.

es jetzt Ottawa mit Melli Melo. Und danach geht's weiter mit Baltimora und Tarzan Boy.

Spitzhater mit Blondie und Atomic. Ich begrüße Sie auch alle neu zugeschalteten Hörer hier zu meiner Vertretungssendung. Am Mic ist natürlich eure Anne.

Jetzt habe ich hier Amazon Lake und Palmer mit Lucky Man.

Es ist jetzt Francesco Napoli mit Casanova. Und danach geht's weiter mit Frank Duval, Brother in Life.

0: jetzt zu liefern. Union-Fraktionschef Thorsten Frey will mit klarem Fokus in den Herbst gehen, sagt er.
1: Das bedeutet eben auch, dass wir als die beiden regierungstragenden Fraktionen gemeinsam diesen Weg miteinander gehen, der auch Zumutungen enthält. 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

0: für euch on air. 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
1: Die Linke macht sich daher jetzt erneut für einen bundesweiten Mietendeckel stark. Jana Klonikowski.
2: Genau, und sie untermauert.
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Das ist jetzt Chef Christi mit Yellow River. Muss mich nochmal entschuldigen hier bei euch, hier mein Adibus hat mich heute wieder nicht lieb.

Jetzt habe ich hier die G1 mit Terra Titanic. Und danach folgt Mike Ulfi mit Future in the Dark.

Das ist jetzt Enya mit The Fogger of the Angels. Mein letzter Titel ist schon da. Und meine Ablöser auch schon.

ja, meine Lieben, meine Sendezeit geht jetzt hiermit zu Ende. Ich bedanke mich trotz kleiner Panne, dass ihr mir treu geblieben seid.

Mich könnt ihr natürlich wieder hören am Samstag ab 18 Uhr. Heute muss ich meine Musikbox schließen.

0: Liebe Kinder, gebt gut Acht, ich hab euch etwas mitgebracht.
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Ich begrüße euch herzlich zum Betthupferl. Am Mikrofon ist euer Wiener Mädel. Freue mich, dass ihr mit dabei seid. Und wünsche euch einen wunderschönen Donnerstagabend. Ja, ich bringe euch wieder mit romantischer Kuschelmusik ins Bett. Und dazu begrüße ich natürlich alle meine Hörer auf den Radiosendern, auf der Alexa und im Internet, wo immer ihr mich empfangen und hören könnt. Und mit mir ein bisschen die Seele baumeln lasst, den Stress vom Tag, lasst meist einmal runterkommen, wir beruhigen uns, wir lassen den Tag gemütlich ausklingen. Ja, einen Geburtstag feiern wir auch und noch einige andere Sachen. Ja, so, eine traurige Mitteilung hat gestern die Welt erschüttert, auch dazu komme ich noch ein bisschen später. Denn die große Lady des Country-Songs ist nicht mehr. Dolly Parton ist gestern im Alter von 80 Jahren verstorben. Aber dazu kommen wir noch später. Jetzt ist er mal losgegangen mit der Betty Curtis und kann zu netterem Romantiker, dass ich es heute noch rauskriege. Und weiter geht's mit Frédéric François und L'amour, c'est pas l'amour, Rémiens.

Mit Marino Marina Marini geht's weiter und der tanzt mit uns den Kriminal Tango.

Ja, das war die italienische Version des Kriminal-Tango, den wir alle von Ralf Benigs kennen. Mit Chris Endlos geht's weiter und To Whom It Concerns.

Ja, als nächstes verfolgen wir lautlose Schatten. Und wer die verfolgt, na, Fetz und Hiskets.

Ja, der Geburtstagsjingle ist leider ausgefallen. Aber wir feiern einen Geburtstag und zwar Markus. Der Markus, er ist am 27. August 1959 geboren, ist jetzt 67 Jahre alt und wir kennen alle seine Songs. Hat Furore gemacht mit der Neuen Deutschen Welle und das war auch sein Durchbruch, wie Songs wie Ich will Spaß oder Kleine Taschenlampe brennt. Hat er auf der Neuen Deutschen Welle größte Erfolge gehabt. Begonnen hat das Ganze seine musikalische Reise als Sänger und Gitarrist in der Band Nylon Euter und im Jahr 1982 hat er dann sein Album und seine Single veröffentlicht unter dem Namen Nylon Euter mit Markus. Im selben Jahr startete er auch natürlich seine Solokarriere. Und mit dem Album Kugelblitze und Raketen. Und daraus wurde die Single Ich will Spaß ausgekoppelt und damit hat er seinen Erfolg gelandet und seinen Durchbruch geschafft. Ja, jetzt ist der Knabe 67 Jahre alt und kein bisschen leise natürlich. Und wie sich's gehört, geboren ist er in Kemberg, in Camberg in Deutschland. Ja, er singt natürlich fleißig weiter. Und ich habe jetzt seine Single oder seinen Song am Plattenteller, mit dem ich ihm alles Gute zum Geburtstag gratuliere. Und der nennt sich Zeit zu fliegen.

Ja, wir wünschen so alles Gute zum Geburtstag, lieber Markus. Markus, mit El Martino geht's weiter und Come Share the Wine. Ich bin überzeugt, ihr kennt das Lied.

Ja, jetzt kommen wir zu einem eher traurigen Thema. Wir haben es die Woche alle gelesen und ich konnte es kaum fassen. Ich habe nachgegoogelt, ob es stimmt, denn es wird ja viel Blödsinn geschrieben. Und leider Gottes, diese Nachricht war wahr. Dolly Parton ist nicht mehr. Dolly Parton ist im Alter von 80 Jahren verstorben. Die großartige Country-Sängerin, die großartige Stimme und die großartige Songschreiberin hat diese Bühne der Welt für immer verlassen. Kann mich noch gut erinnern, wie ich im Jänner recherchiert habe. Da hat sie ihren 80. Geburtstag gefeiert. Und ich habe recherchiert, ich habe die Dolly Parton bis eigentlich zu diesem Zeitpunkt immer so ein bisschen als Tusse abgetan und eigentlich nicht wirklich ernst genommen. Vielleicht auch, die Meinung ist vielleicht auch gefordert durch ihr Auftreten, durch ihr Outfit, wie durch ihr Erscheinungsbild so entstanden. Ich kann es nicht sagen. Irgendwo verkörpert sie in den Augen der Wiener da irgendwo doch ein bisschen Dussiartiges. Aber ich muss ehrlich sagen, ich habe mich gründlich getäuscht. Und ich schäme mich nicht, das zuzugeben. Ich habe mich so geirrt wie noch nie in meinem Leben. Denn die Dolly Parton ist eine tolle Songschreiberin, eine tolle Sängerin. Ich habe bis dahin nicht sehr viel von ihr gekannt, eben weil ich sie eher gemieden habe. Und bin drauf gekommen, viele Songs, die mir eigentlich gefallen haben, wo ich nie wusste, wer die singt, das war die Dolly Parton. Und sie war eine großartige Sängerin. Und was ich auch nicht wusste, ist, dass sie ihre Songs selber schrieb. Sie hat diese großartigen Songs alle selbst geschrieben. Und nicht nur das, sie hat nicht nur für sich Songs geschrieben, sondern sie hat auch für andere Songs geschrieben. Sie hat viele, viele Kollegen mit sehr guten Songs bedient, die dann große Furore gemacht haben, die weltbekannt wurden. Und ich gebe zu, das hätte ich ihr nie zugetraut. Was ich ebenso nicht zugetraut habe, ist, dass sie eigentlich unter dieser blonden Perücke ein wahnsinnig gescheiter Kopf verborgen hat und eigentlich ein Finanzgenie. Denn sie hat nicht nur gut verdient, sondern sie hat das Geld auch super klug angelegt. Hut ab vor dieser Frau und ich verbeuge mich wirklich zutiefst vor dieser Frau mit den vielen tollen Songs. Leider schade, dass sie nicht mehr ist und ich kann dazu nur sagen, Rest in Peace, Dolly Parton und ich habe sie jetzt oder ich ehre sie mit einem ihrer berühmtesten Songs, Schulin.

Ja, aber sie hat nicht nur dieses Jolene geschrieben, sondern sie hat, wie gesagt, viele, viele andere Songs geschrieben für tolle Musiker und viele Songs, die ich nie geglaubt hätte, dass die aus ihrer Feder sind. Sie hatte einen Song geschrieben, den wollten viele haben und sie hat einige vorsingen lassen und hat ihn niemandem gegeben und hat ihn aufgehoben, bis sie wirklich eine Künstlerin gefunden hat, die diesem Song würdig ist, die Stimme hat, diesen Song auch wirklich zu singen. Und diese Künstlerin war Whitney Houston. Im Film Bodyguard ist dieser Song vorgekommen, wurde dieser Song vorgetragen und hat damit, und Whitney Houston hat damit diesen Film eigentlich gekrönt. Whitney Houston, I will love you, I will always love you, dass ich es richtig sage.

Ja, so verbeuge ich mich vor dem lieben Frau Dolly Parton und sage Dankeschön für die vielen tollen Melodien, Dolly Parton und Ruhe sanft. Ja, weiter geht's mit Dean und Jean, Mac the Knife.

Ja, kennt ihr das auch, wenn der Partner sich über irgendetwas beschwert und ihr wisst gar nicht, wovon er spricht? Wenn er dann sagt, das stört mich schon die ganze Zeit und du magst das immer und immer wieder. Und man ist nie auf die Idee gekommen, dass ihm das jemanden stören könnte oder den Partner stören könnte. Und ja, was sagt man da in der Regel? Warum hast man kein Wort davon gesagt? Dann würde ich das ja nicht machen. Ja? Und genau um das dreht sich der nächste Song. Andreas Martin, warum hast du mir kein Wort gesagt?

Ja, die Gitte, die haben wir jetzt am Plattenteller und die erzählt uns jetzt, was hier so alles passiert und das alles wegen Peter.

Ja, so ist es. Wenn man liebt, dann macht man alles für ihn. Mit der Hermanns Hausband geht's weiter und que sera, sera.

Ja, der Paradesong der großen Dame, der Grande Dame des amerikanischen Films Kessera neu arrangiert und frisch gestrichen. Welche große Dame ich meine, die werden wir gleich hören, nämlich die Doris Day mit Twinkles und Shine.

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1: Genau, hier ist der nächste Hit, nämlich mit Buddy Holly und It's So Easy.

Ja, jetzt habe ich den Träumer am Klavier und der spielt uns Summer in Love. Der Träumer am Klavier, das ist der geniale Pianist Lothar René, der so viele Melodien geschrieben hat und uns so viele Melodien geschickt hat. Lothar René und Summer in Love.

Ja, jetzt habe ich eine kleine Dame mit großer Stimme am Plattenteller, nämlich die Rita Pavone. Und diese quirlige Italienerin, die habe ich jetzt mit E Amore, denn sie kommt ja auch leises Singen.

Ja, bei der Ed Sullivan Show hat er mit der Rita Pavone ein Duett gesungen. Ich habe ihn aber jetzt solo am Plattenteller, denn er ist auch solo wirklich gut. Der Polanka, Crazy Love.

Ja, die große Alexandra habe ich jetzt am Plattenteller, die viel zu früh gegangen ist mit Illusionen. Dranbleiben die Mitternachtseinlage Sinar. Das ist schon 23.16 Uhr, also nicht mehr so lange. Halbe Stunde noch in etwa. Und dann haben wir die Mitternachtszeit für die Mitternachtseinlage. Da will man natürlich etwas einfallen lassen. Der Zeit entsprechend. Alexandra, Illusionen.

Santana. Ja, wer mich kennt, weiß, es gibt keine Sendung ohne den King of Rock'n'Roll. Und jetzt haben wir ihn, Elvis Presley mit Like a Baby.

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3: Ja, wir haben natürlich noch viele Hits bis zum Ende der Sendung. Einen davon habe ich jetzt am Plattenteller, nämlich den europäischen King of Rock'n'Roll, den europäischen Elvis, nämlich Peter Kraus. Blue Melodie.

Ja, jetzt habe ich den nächsten Charmeur am Plattenteller liegen. Eine charmante Persönlichkeit. Er hat viele Filme gedreht und viele davon mit Jerry Lewis als Partner. Und er war ein Teil des Redbacks. Muss ich noch mehr dazu sagen? Dean Martin und Sissy Boo.

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2: Ja, und im Sommer, das ist die Zeit zum Träumen, besonders im Urlaub. Man träumt, man lernt jemanden kennen, Urlaubsbekanntschaften. Und dann träumt man. Und das Ganze nennt man Sommertraum. Die Bambis.

Ja, und wenn man so einen Sommertraum träumt, dann ist man dort bei der bisschen Seligkeit. Margot Eskers, ein bisschen Seligkeit.

Bobby Gold, Bordeaux geht's weiter und Honey, dranbleiben, noch ein Song und dann ist sie da, die Mitternachtseinlage.

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1: Ja, bevor wir jetzt zur Mitternachtseinlage kommen, habe ich noch Peter, den Großen. Der Herzeigewinner schlechthin, unser Aushängeschild. Und ich bin stolz darauf, mit ihm in einer Stadt gewohnt zu haben, obwohl ich ihm nie begegnet bin. Aber er hat die Stadt zu dem gemacht, mit seiner Musik, mit seinem Namen, mit seinem Ruf, die sie heute auch teilweise ist. Und gibt es eine charmantere Tanzaufforderung als die von Peter Alexander? Peter Alexander, ich tanze mit dir in den Himmel hinein.

Ja, jetzt ist Zitat die Mitternachtseinlage. Was habe ich mir einfallen lassen? Naja, es ist Ende August, es ist der 27. August bei uns hier in Österreich, enden jetzt bald die Sommerferien und wir können zurückblicken auf einen Jahrhundertsommer eigentlich. Seit Aufzeichnung des Wetters, beziehungsweise seit den Aufzeichnungen, seit dem Beginn der Aufzeichnungen haben wir heuer den heißesten und trockensten Sommer aller Zeiten gehabt, sagen zumindest die Meteorologen. Ich weiß es nicht, ich bin kein Meteorologe, ich kann nur sagen, ja, heiß war es, trocken war es. Es war manches Mal schon sehr schlimm, aber es war zum Überleben. Ich muss allerdings dazu sagen, ich wohne hier in der Nähe von einem Spital, direkt auf der Rettungsstrecke eigentlich. Ich höre die Rettungswagen fahren. Und ich bin hier aufgewachsen, auch in dieser Wohnung. Und ich muss ehrlich sagen, ich habe noch nie so viele Rettungseinsätze gehört wie heuer. Und ich habe auch noch nie die Rettung so durch die Gassen rasen gehört. Man hört es ja, wie schnell ein Rettungsauto fährt anhand des Folgeturmhorns, wie schnell es vorbei ist. Und so durchgerast durch die Gassen hier sind die Rettungsautos noch nie. Also es muss schon ein paar oder viele Leute wirklich, wirklich ganz, ganz böse erwischt haben dieser Sommer. Und zu denen kann ich nur sagen, hoffentlich werdet ihr wieder ganz gesund, hoffentlich seid ihr schon wieder ganz gesund. Und hoffentlich wird der nächste Sommer ein bisschen herzfreundlicher als der heutige. Ja, auf jeden Fall, wir können zurückblicken auf einen Jahrhundertsommer. Wir haben Urlaub gemacht, auch auf den können wir zurückblicken natürlich. Wir haben die Fotos, wir haben die Filme, die wir gedreht haben. Wir haben die Erinnerungsstücke. Also ganz vergessen werden wir diesen Urlaub nie. Egal, wo immer ihr den Urlaub verbracht habt. Es war eine erholsame Zeit und ihr habt ihn euch verdient. Ja, nicht jeder Urlaub läuft aber allerdings so ab, wie man ihn plant. Das muss man dazu sagen. Es gibt verschiedene Arten, Urlaub zu machen. Man kann natürlich nobel in ein Hotel gehen, in ein Hotel buchen. Man kann am Strand bleiben, man kann einen Städteurlaub machen. Wobei zum Städteurlaub würde ich jetzt eher, ist jetzt glaube ich eher die Zeit, als wie im Sommer, wo die Sonne wirklich so drückend heiß in die Gassen drückt. Ich persönlich mache um die Zeit lieber einen Städteurlaub als im Hochsommer. Ja, egal welchen Urlaubsort oder welche Urlaubsart man wählt, sie soll erholsam sein. Und, na gut, manche Urlaubsfahrten machen einem schon einen Strich durch die Rechnung, indem man viel Zeit, zu viel Zeit auf der Autobahn verbraucht. Nicht jeder Urlaub ist so, wie man sich vorstellt, aber im Großen und Ganzen soll es doch so sein. Und über diese Urlaubserlebnisse oder Varianten, wie kann man Urlaub machen, habe ich mir Gedanken gemacht in der Mitternachtseinlage und auch, wie komme ich in den Urlaub? Ich kann natürlich in den Urlaub fahren mit allen möglichen, mit der Bahn, mit dem Flugzeug, mit dem Auto. Alles hat seine Vor- und Nachteile. Und auch das habe ich ein bisschen beleuchtet. Natürlich alles ein bisschen von der humorvollen Seite. Ich wünsche viel Spaß mit der Mitternachtseinlage zu den heutigen Urlauben.

0: Ich freue mich am Urlaub. Endlich wieder fortfahren. Freiheit, Natur, Erholung. Herrlich.
1: Ja, das ist wirklich ein gutes Gefühl. Wohin geht denn die Reise?
0: Einfach drauf los. Ohne Ziel, ohne Plan, ohne Geld.
1: Aber ein bisschen Geld werden Sie schon brauchen. Wie wollen Sie sich das sonst leisten?
0: Das weiß ich noch nicht. Aber da mache ich mir keine Sorgen. Alles wird gut.
1: Interessant, weil so zuversichtlich kenne ich Sie gar nicht.
0: So ändern sich die Zeiten. Und wo fahren Sie auf Urlaub?
1: Ich bleib daheim. Wir haben genug Platz. Ein Großhaus, einen schönen Garten mit Pool und Hängematten. Getränke sind immer genug eingekühlt. Grillen da mal. Besser geht's gar nicht.
0: Boah, Sie haben's vielleicht schön.
1: Sicher, wir haben's voll schön. Da lassen Sie sich sehr gut ausholen.
0: Sie, jetzt habe ich einen Plan und ein Ziel. Und das Geniale daran ist, ich brauche trotzdem kein Geld.
1: Wieso?
0: Ich fahre zu Ihnen.
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0: Bevor wir jetzt wieder zum ernsten Teil kommen, noch eine kleine Geschichte von Walter Wachtel. Das ist die Geschichte von der Sommerreise. Es ist nun Zeit, spricht Walter Weise, für unsere alljährliche Reise. In aller Ruhe sucht er aus und sagt, wir nehmen Sommerhaus. Wir fahren in Europas Norden zu den Lappen an den Fjorden. Um sich Kosten zu ersparen, will er mit einem Kutter fahren. 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
1: Dankeschön. Heute geht's endlich ab in die Tür.

Urlaub ist was Wunderbares. Urlaub ist in Wahrheit nichts anderes wie die Fortsetzung des Familienlebens, nur unter erschwerten Bedingungen. Es gibt aber auch Menschen, denen ist das noch nicht schwer genug. Die suchen das Extrem. Das sind Extremurlauber, diese Thrill-Seeker. Nennen sich Camper. Camper ist ein eigener Begriff. Also die, ja, ich denke mal, wenn man die eigene Verwahrlosung als Erholung wahrnimmt, kann es schön auch sein.

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1: Für die meisten ist die Urlaubszeit schon vorbei. Ich fahre jetzt bald in Urlaub, zum Glück. Die erste Woche werde ich mich, glaube ich, nur an meinen Schaukelstuhl setzen und relaxen. Und die zweite Woche werde ich dann vielleicht ein bisschen schaukeln. Dieses Jahr hat meine Frau für mich gebucht. Ich weiß noch nicht genau, was dabei rauskommt. Wollen wir gucken.

Ich gehe im Urwald für mich hin. Wie schön, dass ich im Urwald bin. Man kann hier noch so lange wandern. Ein Urbaum steht neben dem anderen. An den Urbäumen, Blatt für Blatt, hängt Urlaub. Nein, noch nicht, noch nicht. Da kommt doch noch was. Schön, dass man ihn hat. Jetzt können Sie.

Ja, so kann er sein, der Urlaub, so oder schöner. Ja, wie gesagt, die Urlaubssaison nähert sich dem Ende und allen, die jetzt noch in Urlaub fahren, wünsche ich dennoch einen wunderschönen Urlaub. Mit einem Teil des Redbacks geht es weiter, nämlich mit dem Frank Sinatra und Strangers in the Night.

Ja, wir biegen schon langsam in die Schlusskurve ein. Das, was ihr im Hintergrund hört, das ist mein Lenny. Also, falls ihr eingeschlafen seid, jetzt hat euch wieder aufgeweckt. Wir biegen in die Schlusskurve ein mit der Heidi Brühl. Wir wollen niemals auseinandergehen.

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Ja, wo findet ihr noch unseren Sendeplan? Auf Facebook, auf unserem Profil radio-klan.de. Da findet ihr auch den Sendeplan. Ich stelle ihn jeden Tag hinein, sobald ich ihn habe. Und wünsche dazu immer natürlich auch gute Unterhaltung. Oder ihr sucht einfach das Wiener Mädel auf Facebook, mein Profil. Wenn dann ein Profil kommt mit einer jungen Dame, die ein Baby im Arm hält, genau das bin ich, mit meinem Töchterchen. Bevor jetzt die Wogen hochschlagen, das Töchterchen ist mittlerweile erwachsen und kein Baby mehr, hat selbst Familie und auch die Kinder sind bereits Teenager und dennoch stellen wir sie nicht auf Facebook. Und dieses Foto hat meine Tochter selbst ausgesucht, denn sie hat dieses Profil erstellt. Also alles okay, alles in Ordnung, alles bestens, es wird da niemand verwurstet, verbraten oder sonst irgendetwas. Ja, auch da steht allerdings der Sendeplan natürlich jeden Tag drinnen, mache ich gleichzeitig mit dem anderen. Ja, ich wünsche euch noch viel Vergnügen mit Walter Oberbrandacher und Sierra Madre.

Ja, und damit sind wir am Schluss der Sendung angelangt und ich verabschiede mich mit Demis Roussos. Und bevor ich mich verabschiede, möchte ich mich bedanken fürs Zuhören. Ich bedanke mich fürs Zuhören, freue mich, dass ihr mit dabei wart. Wenn es euch gefallen hat, dann seid wieder mit dabei. Wann hört ihr mich wieder? Am Sonntag hört ihr mich wieder. Da bin ich wieder für euch da und serviere den Cocktail in Noten. Ja, für heute wünsche ich euch eine gute Nacht. Kommt gut ins Wochenende und bleibt gesund. Ich freue mich aufs nächste Mal. Tschüssi, euer Wiener Mädel. Und ich verabschiede mich natürlich und sage gute Nacht mit Demis Roussos und goodbye, my love. Goodbye.

Auch sie haben diese Woche 3 Neuzugänge in den Single Charts in England. Das war der Bestplatzierte. Eingestiegen auf der Nummer 16, das waren Cat's Eye und Hootie Fruity. Ja, und dies hier inzwischen zum 22. Mal die Nummer 1 in den Charts in England. Sam Fender und Olivia Dean unter Hit Rain Me In.

0: Ein Neuzugang auf der 34 diese Woche in den deutschen Download-Charts. Das waren Robin Schulz und Watermat und der Hit Take It Slow, Bullet.
1: Take It Slow ist die vierte Single-Veröffentlichung des DJs Robin Schulz in diesem Jahr. Für den Gesang hat er Watermat engagiert. Der ist DJ und Sänger, stammt aus Paris in Frankreich und heißt eigentlich Laurent Ariot. Take It Slow ist die Bearbeitung seines Titels Bullet von 2014. Damit konnte er die zwei der belgischen Charts erreichen. Robin Schulz und Watermat, Take It Slow, Bullet.
0: Und dies ist der erste neue Hit aus den Singlecharts aus Amerika. Dort diese Woche eingestiegen auf der 95, ein Hit von Mac Geiger. Und er trägt den Titel String By.

0: Auch das neue Musik diese Woche in den deutschen Download-Charts. Ein Titel eingestiegen auf der Nummer 32, das war Brooke Combe mit dem Hit How Can I Tell You to Love Me More.
1: Brooke Combe ist 26 Jahre alt, stammt aus Dalkeith in Schottland. Als ihren größten musikalischen Einfluss nennt sie die Motown-Plattensammlung ihrer Großeltern. Seit 2021 hat sie einen Plattenvertrag und ihren ersten Bühnenauftritt hatte sie 2022 beim Glastonbury Festival. 2025 erschien dann ihr Debütalbum. Jetzt kommt sie auch zu uns. Brooke Combe, How Can I Tell You to Love Me More?

Mehr neue Musik diese Woche aus der Singlet-Parade aus Amerika. Zum Beispiel eingestiegen auf der 41, Karol G und Bruno Mars on Still. Und die CS9 auf der 19 hieß an Co Wetzel und Ella Langley und der Hit Jaded.

0: Der neueste Hit von James Blunt, eingestiegen auf der 31 diese Woche in den deutschen Download-Charts. Tastes Like Summer.
1: Tastes Like Summer ist die erste Single-Veröffentlichung von James Blunt in diesem Jahr. Das zugehörige Video wurde auf Ibiza gedreht. Im Video kidnappt James Blunt einen Tramper, um mit ihm gemeinsam zu essen. James Blunt, Tastes Like Summer.
0: Tja, und bevor wir jetzt gleich zu den 20 größten Download-Hits der Woche kommen, rasch die Nummer 1 aus Amerika. Inzwischen, wenn ich richtig gezählt habe, die am viertlängsten amtierende Nummer 1 dort. Inzwischen zum 18. Mal auf der Nummer 1 hier ist Ella Langley. Und ist der Hit, der heißt Choosin' Texas.

Wir haben diese Woche 4 Neuzugänge unter den ersten 20 in den deutschen Download-Charts, aber die 20 gehörten nicht dazu. Die ist gefallen von der 17, Martin Garrix und Ed Sheeran und Repeated. Auf der 19, gestiegen von der 68, gerade gehört, das waren Loy und David Puentes und Golden Summer. Und hier ist die 18, wieder gestiegen von der 34, Kygo, Khalid und Griffin und Save My Love. 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

Der Hit fällt von der 13 auf die 17 diese Woche in den deutschen Download-Charts. Das war Sienna Spyro und Material Lover. Und hier ist die 16 gestiegen von der 23. Ray Garvey und Imran und Rivers.

0: wieder kräftig gestiegen und zwar von der 60 auf die Nummer 13. Das waren Rock'n Jukebox und Storm in My Heart. Wieder auf der 12 Justin Bieber und Nicki Minaj und Beauty and the Beat. Und hier ist die 11 gefallen von der 8. Hier ist DJ Illem.
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Der Hit fällt von der 9 auf die 10 diese Woche in den deutschen Download-Charts. Wir hören Temper City und das Werk, das heißt Self-Aware. Tja, und dies hier die letzten zwei Wochen auf der Nummer 10. Aber jetzt gestiegen auf die Nummer 9, hier ist Olivia Rodrigo. Und hier ist der Hit, der heißt Drop Dead.